italienische Kammermusik aus den 1920ern. Ottorino Respighi beschäftigte sich damals intensiv mit alter Musik, auch und gerade mit Kirchentonarten, wie hier mit der dorischen. Und so war das sein Quartetto Dorico, im Jahr 2000 gespielt vom Brodsky-Quartett. Ganz andere italienische Klänge haben wir jetzt für Sie in dieser Runde unseres heutigen ARD-Nachtkonzerts. Filmmusik von Nino Rota zum Visconti-Streifen Il Gattopardo von 1963. Als Orchestersuite gespielt vom Symphonieorchester des Bayerischen Rundfunks, und für italienische Einflüsse sorgte 2007 am Pult Riccardo Muti.

Beifall für das Sinfonieorchester des Bayerischen Rundfunks im Dezember 2007, dirigiert von Riccardo Muti, nach der Suite aus Nino Rotas Filmmusik zu Il Gatto Pardo. Mit einem Kontratanz von Mozart geht's auf 4 Uhr zu und mit seiner berühmten kleinen Nachtmusik gleich nach den Nachrichten weiter. Bis dann.

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1: Um 4 Uhr mit Ronald Lessig. Am Rande des Christopher Street Days in Berlin ist ein Mann mit hoher Geschwindigkeit mit einem Fahrzeug in die Parkanlage Tiergarten gefahren. Er erfasste mehrere Menschen. Laut Polizei wurde eine Frau getötet. Es gibt mindestens 16 Verletzte. 3 von ihnen schweben in Lebensgefahr. Aus Berlin Tobias Möck.
2: Nach dem tödlichen Zwischenfall am Rande des CSD in Berlin hat die Polizei einen mutmaßlichen Tatverdächtigen identifiziert. Wie ein Polizeisprecher in der Nacht sagte, handelt es sich um eine polizeibekannte Person, die aus dem islamistischen Milieu in Berlin stamme. Sie sei weiter flüchtig. Daher könne man auch noch nichts zu einem Motiv sagen. Laut Polizei gab es in der Nacht erste Durchsuchungen. Die Polizei bittet Zeugen um Mithilfe. Wer Fotos oder Videos zur Tat gemacht hat, soll sie über ein Hinweisportal zur Verfügung stellen.
1: In Frankreich und Spanien sind wegen heftiger Waldbrände etwa 260.000 Menschen in Sicherheit gebracht worden. Besonders betroffen ist der Südwesten Frankreichs. Aus der Nachrichtenredaktion Georg Wolf.
3: Im Departement Gironde mussten nach Angaben des Innenministeriums 167.000 Menschen ihre Häuser verlassen, darunter viele Urlauber. In der Gegend wurden bislang mehr als 19.000 Hektar von den Flammen erfasst und rund 100 Gebäude zerstört. Premierminister Le Cornu kündigte an, die Zahl der Soldaten, die die Feuerwehr bei den Löscharbeiten unterstützt, von 500 auf 1.000 zu erhöhen. In der Nacht haben die Behörden 55.000 weitere Menschen im Südwesten Frankreichs zur Evakuierung aufgefordert. Auch Spanien kämpft gegen zahlreiche Brände. Die Regierung rief für die Umgebung von Madrid den Notstand aus. Nahe Valencia kam bei einem Feuer ein Mensch ums Leben.
1: Der ukrainische Präsident Zelensky erwartet nach eigenen Worten, dass Nordkorea Russland mit weiteren Truppen und schweren Waffen unterstützen wird. Unter anderem bereite sich Moskau darauf vor, weitere 30.000 nordkoreanische Soldaten in der Region Woronesch unterzubringen. Zudem wolle Pjöngjang weitere Abschussrampen für ballistische Raketen liefern, sagte Zelensky in seiner abendlichen Videoansprache. Diese Schritte gehörten zu den Kriegsplanungen Moskaus für den bevorstehenden Herbst. In Bayreuth sind die diesjährigen Richard-Wagner-Festspiele eröffnet worden. Wegen des 150. Jubiläums gab es zum Auftakt keine Opernpremiere, sondern einen Festakt unter anderem mit Beethovens 9. Symphonie. Sie erklang auch zur Grundsteinlegung des Bayreuther Festspielhauses im Mai 1872, damals dirigiert von Richard Wagner. Das waren die Nachrichten. Das Wetter in Deutschland. Am Tage im Norden und an den Alpen etwas Regen, zwischen Main und Donau heiter bis wolkig, 19 bis 31 Grad. Am Montag Schauer, später freundlicher bis 30 Grad. Am Dienstag sonnig, im Nordosten etwas Regen, bis 34 Grad. Es ist 4.03 Uhr.
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4: Willkommen, sagt Jerzy May, ob Sie gerade erst eingeschaltet haben oder auch schon länger dabei sind. Mit einem absoluten Mozart-Hit geht's in diese Stundenrunde, passend zur Uhrzeit. Eine kleine Nachtmusik. Viel Vergnügen damit und mit The English Concert, geleitet von Andrew Manzi.

Mozarts kleine Nachtmusik, die Serenade in G-Dur, Köchelverzeichnis 525. Andrew Manzi leitete The English Concert 2003. Klangfarbenwechsel im heutigen ARD-Nachtkonzert. Inhaltlich mit Motiven aus dem 15. Jahrhundert, Liebesritter, Kriegsgeschichte, in erster Linie aber auch eine Story über den Wahnsinn, über das Rasen, insbesondere einer Figur namens Roland, Orlando Furioso. In barocken Zeiten griff Jean-Baptiste Lully das Thema auf, mit seiner musikalischen Tragödie Roland. Hier ein Ausschnitt aus dem dritten Akt, erst instrumental eingeleitet mit einer Chaconne von Ensemble L'Étalon Lyrique. Und dann heißt es podiumfrei für Solistinnen und Solisten und den Chor der Oper Lausanne.

Der rasende Roland, ein jahrhundertealter Stoff, Inspirationsquelle für viele Kunstwerke, auch und gerade in der Musik. Hier ein Ausschnitt aus Jean-Baptiste Lullys musikalischer Tragödie Roland, Chaconne und Chor mit Soli aus dem dritten Akt, unterstützt von erstklassigen Solostimmen in dieser Aufnahme von 2004 mit dem Chor der Oper Lausanne. Die instrumentale Begleitung steuerte Christophe Rousset mit seinem Ensemble Les Talents Lyriques bei. Weiter geht's mit franco-belgischer Violinschule. Ein wichtiger Name im 19. Jahrhundert, Charles-Auguste de Berriot. Hier ist sein Violinkonzert Nummer 7 in G-Dur Opus 73. Wie es klingt, zeigen Laurent Albrecht Bräuninger und die Nordwestdeutsche Philharmonie, dirigiert von Frank Beermann.

Musik des belgischen Komponisten Charles-Auguste Berriot. Das war sein 7. Violinkonzert in G-Dur Opus 73, hier gespielt von Laurent Albrecht Bräuninger und der Nordwestdeutschen Philharmonie mit Frank Beermann am Pult. Die Lautenkompanie Berlin begleitet uns auf 5 Uhr zu.

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1: Um 5 Uhr mit Ronald Lessig. Am Rande des Christopher Street Days in Berlin ist ein Mann mit hoher Geschwindigkeit mit einem Fahrzeug in die Parkanlage Tiergarten gefahren. Er erfasste mehrere Menschen. Laut Polizei wurde eine Frau getötet. Es gibt mindestens 16 Verletzte, 3 von ihnen schweben in Lebensgefahr. Aus Berlin, Tobias Möck.
2: Nach dem tödlichen Zwischenfall am Rande des CSD in Berlin hat die Polizei einen mutmaßlichen Tatverdächtigen identifiziert. Wie ein Polizeisprecher in der Nacht sagte, handelt es sich um eine polizeibekannte Person, die aus dem islamistischen Milieu in Berlin stamme. Sie sei weiter flüchtig. Daher könne man auch noch nichts zu einem Motiv sagen. Laut Polizei gab es in der Nacht erste Durchsuchungen. Die Polizei bittet Zeugen um Mithilfe. Wer Fotos oder Videos zur Tat gemacht hat, soll sie über ein Hinweisportal zur Verfügung stellen.
1: Im Südwesten von Frankreich müssen weitere 55.000 Menschen wegen der heftigen Waldbrände ihre Häuser und Wohnungen verlassen. Die Feuer dort sind weiter außer Kontrolle. Deshalb hat die französische Regierung die Unterstützung der Armee noch einmal ausgeweitet. Kai Rienecker in Bordeaux fasst die weiteren Hilfen bei den Löscharbeiten zusammen.
3: Es gibt die europäische Unterstützung jetzt gerade auch durch Löschflugzeuge. Es sind 2 Hubschrauber inzwischen auch aus Deutschland dabei eingetroffen. Frankreich setzt erstmalig auch den Militärtransporter A400M ein. Das ist ja ein riesengroßes Flugzeug. Aber auch diese Löschflugzeuge werden nicht dafür sorgen, dass sie den Brand jetzt einfach so löschen können, sondern es geht vor allen Dingen darum, größeren Schaden abzuwenden und vor allen Dingen die Zivilbevölkerung zu schützen.
1: Auch im Zentrum von Spanien wüten weiter verheerende Feuer. 2 Waldbrände haben sich laut den Behörden westlich von Madrid zu einem Großfeuer vereinigt und bedrohen mehrere Ortschaften. Ein anderer Brand nordöstlich der spanischen Hauptstadt hat inzwischen eine Fläche von 32.000 Hektar Land zerstört. Ministerpräsident Sanchez sagte bei einem Besuch der Einsatzkräfte, oberste Priorität sei es, Menschenleben zu retten. Heute ist der jährliche Tag der Seenotretter. An Nord- und Ostsee öffnet die Deutsche Gesellschaft zur Rettung Schiffbrüchiger ihre Stationen, um ihre Arbeit vorzustellen. Zum Programm gehören Präsentationen der Rettungstechnik, Mensch-über-Bord-Übungen und Vorführungen der Rettungseinheiten vor den Küsten. Auch Mitfahrten sind an einigen Standorten möglich. Jedes Jahr fahren die Seenotretter der Deutschen Gesellschaft zur Rettung Schiffbrüchiger etwa 2000 Einsätze. Das waren die Nachrichten. Das Wetter in Deutschland. Am Tage im Norden und an den Alpen etwas Regen und Gewitter, zwischen Main und Donau heiter bis wolkig, 19 bis 31 Grad. Am Montag Schauer, später freundlicher bis 30 Grad. Am Dienstag sonnig, im Nordosten etwas Regen bis 34 Grad. Es ist 5.03 Uhr.
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4: Einen guten Sonntagmorgen darf ich mittlerweile wünschen und in den geht's mit Musik aus dem Frankreich des 18. Jahrhunderts. Jean-Marie Leclerc der Ältere komponierte das folgende C-Dur-Konzert. Eigentlich hatte er dafür damals eine Oboe vorgesehen. Im 20. Jahrhundert entstand eine Bearbeitung für Flügelhorn und Orchester. Wir hören den ersten Satz mit Gabor Boldotsky und der Capella Gabetta. Viel Vergnügen!

Der ungarische ARD-Preisträger Gábor Boldocki spielte den Flügelhornpart in dieser Bearbeitung seines Landsmanns Somo Dénes im ersten Satz eines Oboenkonzerts von Jean-Marie Leclerc dem Älteren, die Nummer 3 in C-Dur, der insgesamt 6 Konzerte Opus 7. Begleitet wurde Boldocki von der Capella Gabetta rund um Sol und Andres Gabetta. Im ARD-Nachtkonzert an diesem sehr frühen Sonntagmorgen bleiben wir bei Klängen aus französischer Feder, aber aus ganz anderer Zeit. Entstanden im 19. Jahrhundert großbesetzte Kammermusik von Louis Farranque. 5 Bläserstimmen treffen auf 4 Streicherparts. Hier ist der 2. Satz. Andante con moto aus dem S-Dur-Nonett Opus 38.

Die Französin Louise Farranc komponierte dieses Andante con moto als zweiten Satz für ihr Nonett in Esto Opus 38, hier gespielt von einem Ensemble aus Solistinnen und Solisten, zum Beispiel mit der Flötistin Stefanie Winker oder dem Bratschisten Harry Alf Schlichtig, im September 2017 bei einem Konzert

Konzert im Theater in Kempten. In größerer Besetzung jetzt Musik des 18. Jahrhunderts, komponiert vom Böhmen Georg Anton Bender. Einer seiner Nachfahren unserer Tage, Christian Bender, dirigiert bei der folgenden D-Dur-Sinfonie das Prager Kammerorchester.

Klangvolle Familientradition. Dirigent Christian Benda leitete das Prager Kammerorchester. Die Partitur dieser D-Dur-Sinfonie Nummer 8, die lieferte sein böhmischer Vorfahr Georg Anton Benda. Im ARD-Nachtkonzert übernimmt jetzt ein Mann am Klavier. Pianist Stephen Huff spielt einen Sonatensatz in Fis-Moll von Johann Nepomuk Hummel.

Der 1961 geborene Brite Stephen Huff ist ein erstaunlich vielseitiger Kulturmensch. Erfolgreich als Schriftsteller, bildender Künstler, Komponist und Pianist. Hier gerade mit dem Finalsatz der Fis-Moll-Sonate Opus 81 des Mozart-Schülers Johann Nepomuk Hummel zu hören. Unsere nächste Klangfarbe im ARD-Nachtkonzert an diesem sehr frühen Sonntagmorgen bietet Barockes aus Italien mit einem Doppelkonzert von Giuseppe Antonio Brescianello im harmonischen Wettstreit dabei Violine und Fagott und damit bei uns jetzt David Plantier und Eckart Lenzing, begleitet vom La Cetra Barockorchester Basel.

So kann es zu Lebzeiten von Giuseppe Antonio Brescianello geklungen haben, dieses Doppelkonzert in B-Dur für Violine und Fagott, historisch informiert gespielt, so frisch, als wäre die Tinte gerade erst getrocknet, von David Plantier, Eckhard Lenzing und dem La Cetra Barockorchester Basel unter Václav Lux. Jetzt Musik der frühen 1890er, der vierte Satz einer Streicherserenade. Antonin Dvorak empfahl damals seinem Schüler und späteren Schwiegersohn Josef Suk, nach einigen dunklen Kompositionsversuchen etwas Heiteres zu schreiben. Ist gelungen, wie die Budapest Strings demonstrieren.

Heiteres des jungen Josef Suk, die niedrige Opuszahl 6 zeigt es schon. Eine Streicherserenade in S-Dur, das war der vierte Satz, Allegro Giocoso, Károly Bodvoy dirigierte die Budapest Strings. Mit der Ouvertüre zu einem Singspiel nach einem Goethe-Libretto, Erwin und Elmire, geht das heutige ARD-Nachtkonzert auf die Zielgerade. Musik des Mozart-Zeitgenossen Georg Josef Vogler, perfektes Repertoire für die London Mozart Players.

Erwin und Elmire, eine Goethe-Geschichte und vom Komponisten Georg Joseph Vogler in ein Singspiel verwandelt. Das war die Ouvertüre. Matthias Barmert leitete die London Mozart Players. Und das war auch für heute das ARD-Nachtkonzert, präsentiert von BR Classic. Vielen Dank fürs Einschalten, sagt Jerzy May. Mit Musik des italienischen Ballengländers Paolo Tosti spielt das Chitarra-Trio auf 6 Uhr zu. Noch einen schönen Sonntag, hoffentlich weiter mit Zeit für Musik. Und sehr gerne mit den Kulturwellen der ARD.

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1: Um 6 Uhr mit Felix Sprung. Am Rande des Christopher Street Days in Berlin ist ein Mann mit einem Fahrzeug mit hoher Geschwindigkeit in die Parkanlage Tiergarten gefahren. Er erfasste mehrere Menschen. Laut Polizei wurde eine Frau getötet. Es gibt mindestens 16 Verletzte, 3 von ihnen schweben in Lebensgefahr. Aus Berlin Tobias Möck.
2: Nach dem tödlichen Zwischenfall am Rande des CSD in Berlin hat die Polizei einen mutmaßlichen Tatverdächtigen identifiziert. Wie ein Polizeisprecher in der Nacht sagte, handelt es sich um eine polizeibekannte Person, die aus dem islamistischen Milieu in Berlin stamme. Sie sei weiter flüchtig. Daher könne man auch noch nichts zu einem Motiv sagen. Laut Polizei gab es in der Nacht erste Durchsuchungen. Die Polizei bittet Zeugen um Mithilfe. Wer Fotos oder Videos zur Tat gemacht hat, soll sie über ein Hinweisportal zur Verfügung stellen.
1: Im Südwesten Frankreichs müssen weitere 55.000 Menschen wegen der heftigen Waldbrände ihre Häuser und Wohnungen verlassen. Die Feuer dort sind weiter außer Kontrolle. Deshalb hat die französische Regierung die Unterstützung der Armee noch einmal ausgeweitet. Kai Rienecker in Bordeaux fasst die weiteren Hilfen bei den Löscharbeiten zusammen.
3: Es gibt die europäische Unterstützung jetzt gerade auch durch Löschflugzeuge. Es sind 2 Hubschrauber inzwischen auch aus Deutschland dabei eingetroffen. Frankreich setzt erstmalig auch den Militärtransporter A400M ein. Das ist ja ein riesengroßes Flugzeug. Aber auch diese Löschflugzeuge werden nicht dafür sorgen, dass sie den Brand jetzt einfach so löschen können, sondern es geht vor allen Dingen darum, größeren Schaden abzuwenden und vor allen Dingen die Zivilbevölkerung zu schützen.
1: Auch im Zentrum Spaniens wüten weiter verheerende Feuer. 2 Waldbrände haben sich laut Behörden westlich von Madrid zu einem Großfeuer vereinigt und bedrohen mehrere Ortschaften. Ein anderer Brand nordöstlich der spanischen Hauptstadt hat inzwischen eine Fläche von 32.000 Hektar Land verwüstet. Ministerpräsident Sanchez sagte bei einem Besuch der Einsatzkräfte, oberste Priorität sei es, Menschenleben zu retten. Der Vorsitzende der CSU-Landesgruppe im Bundestag Hoffmann fordert ein Rüstungsabkommen mit der Ukraine, um die Bundeswehr mit Hilfe ukrainischer Drohnentechnologie aufzurüsten. Hoffmann sagte der Bild am Sonntag, Deutschland werde die Hilfe für die Ukraine unter allen Umständen fortsetzen. Gleichzeitig habe Kiew im Bereich Drohnen, Drohnenabwehr und Marschflugkörper herausragende Fähigkeiten entwickelt. Der CSU-Politiker will daher die Ukraine verpflichten, diese Fähigkeiten mit Deutschland zu teilen, um die eigene Verteidigungs- und Abschreckungsfähigkeit zu stärken. Im italienischen Piemont ist eine Demonstration gegen eine Schnellfahrstrecke zwischen Turin und Lyon eskaliert. Nach Angaben der Sicherheitsbehörden wurden mindestens 60 Polizisten verletzt. An der Demonstration im Susatal nahmen laut Veranstalter rund 20.000 Menschen teil. Aus Rom Anna Giordano.
4: Aus dem friedlichen Zug lösten sich dann mehrere hundert Vermummte, die das Baustellengelände sowie die dort stationierten Sicherheitskräfte mit Steinen, Feuerwerkskörpern und Molotow-Cocktails angriffen. Mehrere Polizeifahrzeuge wurden in Brand gesetzt. Die Polizei reagierte mit Wasserwerfern und Tränengas. Die Vorfälle sind im Vergleich mit den Vorjahren deutlich eskaliert. Der voranschreitende Tunnelbau könnte einer der Gründe dafür sein. Die Widerstände gegen die Trasse gibt es bereits seit Mitte der 90er Jahre.
1: Das waren die Nachrichten. Das Wetter in Norddeutschland: wechselnd bis dicht bewölkt und zeitweise Regen oder Gewitter, Höchstwerte zwischen 18 Grad in Holstein und 25 Grad in Südniedersachsen. Morgen bei Sonne und einigen Wolken gebietsweise Schauer, 18 bis 23 Grad, Dienstag heiter bis wolkig, nordöstlich der Elbe etwas Regen möglich, 21 bis 29 Grad. Es ist 6.04 Uhr.
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5: Herzlich willkommen, schön, dass Sie dabei sind. Ich bin Chantal Nastasi. Longing between silence and song is love. Sehnsucht zwischen Stille und Gesang ist Liebe, so lautet die Überschrift für die kommende Stunde, angelehnt an die CD, von der ich Ihnen einige Stücke vorstellen möchte. Aufgenommen hat die CD das Vokalensemble rund um seinen Gründer und Leiter Erik Westberg, ein nordschwedisches Ensemble, das seit Anfang der 90er besteht und das eng mit aktuellen nordischen Komponisten zusammenarbeitet, viele ihrer Werke uraufgeführt hat. Erik Westberg hat Chorleitung beim berühmten Erik Eriksson studiert und ist heute selbst ein prägender Chorleiter. Er war bis 2025 jahrzehntelang Professor für Chorleitung und Chorgesang in Lülleo. Sehnsucht, Trost, Hoffnung, Zuneigung, das eint alle Werke, die das Erik Westberg Vocal Ensemble für die CD zusammengesucht hat. Und diese Themen sind in diversen Epochen wichtige Themen in den vertonten Texten und in der musikalischen Ausdeutung und Untermalung dieser Texte. Wir starten mit dem ersten Satz eines fünfteiligen Werks von Alvin Wiekmann, einem jungen Stockholmer Komponisten.

Introduktion heißt der erste Satz seiner Suite. Nach 4 japanischen Gedichten komponiert hat sie der Schwede Alvin Wiegmann. Mitte 20 ist er, Jahrgang 2001, arbeitet als freischaffender Komponist und Pianist. Zusammen mit Philipp Granado hat er ein Klavierduo. Studiert hat Alvin Wiegmann bei den schwedischen Komponisten Jan Sandström und Fredrik Högberg. Seine Suite nach 4 japanischen Gedichten mit dem Titel The Japanese Season entstand 2024 als Auftragswerk für das Eric Westberg Vocal Ensemble, das wir eben damit hörten, und wurde seither schon von vielen Ensembles aufgeführt. Sie basiert auf traditionellen japanischen Gedichten aus der Zeit zwischen 600 und 1300. Wiegmann interessiert sich sehr für die japanische Kultur. Ebenfalls 2024 entstanden Vertonungen weiterer japanischer Literatur, Texte von Nakahara Shuya, die Wiegmann auch 2025 für ein Auftragswerk des schwedischen Rundfunkkurs vertonte. Wir hören nun den 4. und 5. Satz der Suite The Japanese Season. Sie heißen Frühling und Sommer. Sanft lächelt der Himmel, dass es mich fast zum Weinen bringt, wenn die Blüten welken und sterben, singt der Chor. Und dem Satz, der folgt, der Sommer ist da. Ich kann gerade noch den Gipfel des Amano-Kagu erahnen, wo Engel des Himmels ihre weißen Gewänder zum Trocknen ausbreiten. Doch zuerst jubelt jetzt der Chor, der Frühling ist gekommen.

Die letzten beiden Sätze aus The Japanese Season, der Suite des jungen Stockholmer Komponisten Alvin Wiegmann. Das Erik Westberg Vocal Ensemble hat auf Japanisch gesungen. Die Suite ist ein für das Ensemble entstandenes Auftragswerk. Wir reisen nun etwa 130 Jahre zurück in das Stockholm um 1890. Eine bekannte Größe im damaligen Musikleben war Laura Constanze Netzel, Pianistin, Harfenistin und Sängerin. Darüber hinaus komponierte und dirigierte sie. Laura Netzel studierte erst in Stockholm bei Wilhelm Heinze, dann in Paris bei Charles-Marie Widor. Unter dem Pseudonym Lago veröffentlichte sie Kompositionen und hatte großen Erfolg. Ab 1892 initiierte sie eine Konzertreihe, die es weniger wohlhabenden Musikliebhabern ermöglichte, Konzerte zu genießen. Eine solche Reihe organisierte sie ähnlich erfolgreich in Paris, kehrte dann aber bald nach Schweden zurück. Erstaunlicherweise schaffte es Laura Netzel neben ihren vielfältigen Aufgaben als Profimusikerin und Organisatorin auch Managerin einer sechsköpfigen Familie zu sein. Von ihr hören wir nun eines ihrer drei Chorlieder Opus 31 aus dem Jahr 1890 für Frauenchor a cappella.

Der Schmetterling und die Rosen heißt dieses erste der drei Chorlieder Opus 31 von Laura Constanze Netzel. Sie hörten hier auf NDR Kultur die Frauenstimmen des Erik Westberg Vocal Ensembles aus Schweden. Von einer weiteren Komponistin und Pianistin stammt das folgende Lied. Laura Wallbock-Aulin studierte ebenfalls in Stockholm und Paris, unter anderem bei Jules Massenet und Benjamin Godard. In Kopenhagen arbeitete sie auch kurzzeitig mit Nils Garde zusammen. Der ganz große Erfolg ihrer Kompositionen blieb aus, im Gegensatz zu ihren Erfolgen als Musikerin. Sie gab als Pianistin Solokonzerte und hatte ein festes Quartett, mit dem sie auftrat. Mit dem Komponieren hörte sie leider sehr plötzlich auf, als sie 1903 Stockholm den Rücken kehrte und nach Örebro ging, um dort in erster Linie zu unterrichten.

Aus den drei Liedern Opus 5 von Laura Wallbock-Aulin sang das Erik Westberg Vocal Ensemble das erste mit dem Titel Quellen der Abend. Wunderschön sind diese Lieder, ebenso wie die beiden folgenden, Opus 24. Sie heißen Meine Freude und Sterne strahlet hell, ebenfalls von der romantischen Komponistin nach Texten eines deutschen unbekannten Verfassers, die Erland Lagerlöf ins Schwedische übersetzt hat.

Das Erik Westberg Vocal Ensemble mit den zwei Liedern für Chor a Cappella Opus 24 von Laura Walborg-Aulin, einer schwedischen Komponistin. Die von ihr vertonten Texte erzählen von großem Verlangen nach Liebe und zeichnen romantische Bilder einer Nacht, in der die Sterne strahlend leuchten. Ganz unterschiedliche sehnsüchtige Texte hat das Erik Westberg Vocal Ensemble ausgesucht für eine CD mit dem Titel Longing Between Silence and Song is Love. Eingangs haben wir den 2001 geborenen Alvin Wiekman mit einem Werk aus dem Jahr 2024 gehört, sowie zwei schwedische Komponistinnen aus der Zeit um 1900. Aufmacher der CD ist ein, wie ich finde, sehr interessantes Stück von Anton Webern. Gerade mal 15 Jahre liegen zwischen den eben gehörten Chorliedern und diesem 1908 entstandenen Werk. In dieser Zeit war Webern Schönbergs Schüler. Sie hören jetzt die Vertonung eines von Webern sehr geschätzten Dichters von Stefan George. Entflieht auf leichten Kähnen berauschten Sonnenwelten, dass immer mildere Tränen euch eure Flucht entgelten. Seht diesen Taumel blonder, lichtblauer Traumgewalten und trunkner Wonnen sonder Verzückung sich entfalten. Dass nicht der süße Schauer in neues Leid euch hülle, es sei die stille Trauer, die diesen Frühling fülle.

Intensiv und sehnsuchtsvoll. 1908 komponierte Anton Webern dieses A Cappella-Werk Entflieht auf leichten Kähnen. Es ist sein Opus 2, hier auf NDR Kultur gesungen vom Erik Westberg Vocal Ensemble unter der Leitung des Namensgebers Erik Westberg. Auch er war ziemlich jung, als er die folgenden Lieder vertonte. Gerade mal 20 Jahre alt war der Schwede Ludwig Norman, stark beeinflusst von Mendelssohns Stil. Er studierte ab 1848 einige Jahre in Leipzig. In dieser Zeit entstanden auch seine 7 Lieder Opus 15, in denen Ludwig Norman deutsche Texte vertonte. Die letzten 3 der 7 Lieder beschreiben, wie die Ruhe des Waldes gestört wird durch die Begegnung mit Köhlern, mit Arbeitern, die aus Holz Kohle herstellten. Danach folgt ein Lied über eine blühende Linde und eine aufkeimende Liebe zwischen 2 Menschen. Das letzte Lied ist ein Gebet, so auch der Titel. Darin heißt es: Spende anderen Ruhm und Gold, Ehrenkranz und Ehrensold, jeden Segen ihren Wegen. Vater, der du alles hast, gib mir Liebe.

Die deutsche Romantik brachte Ludwig Norman nach Schweden. Wir hörten von ihm drei seiner 7 Lieder, Opus 15, die er während seiner Studienzeit in Leipzig komponierte. Die Stadt war Mitte des 19. Jahrhunderts eines der wichtigsten Musikzentren in Europa. Norman ging später zurück nach Stockholm und wurde dort eine der prägendsten Figuren im dortigen Musikleben. Er wurde 1861 Kapellmeister an der Königlichen Oper Stockholm und schrieb Bühnenwerke, mehrere Sinfonien, Kammermusik und Chorwerke. Nach schwedischen Werken tauchen wir nun noch ein in die dänische Chorliteratur. Jørgen Jersilds Stil war beeinflusst von französischer Musik, die er nach seinem Studium in Kopenhagen in Paris kennenlernte. Er war Schüler von Albert Roussel und stand außerdem in engem Kontakt mit Nadia Boulanger. Das Lied »Der langweilige Winter geht seinen Weg« ist perfekt zum Frühlingsanfang. Es erzählt von Sonne und lachender Natur, von Vögeln, die sich Nester bauen.

Den Ketzum Winter, der langweilige Winter vom dänischen Komponisten Jørgen Jersils. Wie die Natur im Frühling erwacht, davon singt das Erik Westberg Vocal Ensemble. Im Sommer stehen die Kornfelder dann in voller Blüte und davon handelt das folgende Lied. Die Dänin Agnetta Schöld hat es ausgewählt für ein Auftragswerk 2018. Sie schreibt dazu: Beim Lesen von Harry Martinsons Gedicht, wo die Kornblume eine Brücke bildete, tauchte vor meinem inneren Auge das Bild eines glühend heißen Sommertags auf. Ich spürte Kindheitserinnerungen, die blauen Kornblumen in den gelben Feldern, das Gefühl der Sättigung, alles still. Und inmitten dieser Wärme eine andere Leidenschaft, die zwischen den beiden Liebenden. Diese Bilder brachten dann den musikalischen Prozess in Gang, der stille Übergang zu einem immer intensiveren Zustand.

Der Blocklindenslog im Bro, wo die Kornblume eine Brücke bildet, heißt dieses glühende A cappella-Werk von Agneta Schöld nach dem gleichnamigen Gedicht des Schweden Harry Martinson. Leidenschaft und Sehnsucht standen im Zentrum der heutigen Chormusik mit Aufnahmen des Erik Westberg Vocal Ensembles aus Schweden mit Werken nordischer Komponisten. Und da passt auch dieses schlichte Werk des lettischen Komponisten Peteris Vasks sehr gut, mit dem wir diese Stunde nun ausklingen lassen. Das Erik Westberg Vocal Ensemble wird begleitet vom Pianisten James Jenkins.

Die Frucht der Stille ist das Gebet, ist der Glaube, ist die Liebe, ist der Dienst, ist der Friede, singt der Chor in Petris Vasks The Fruit of Silence, komponiert 2013. Sie hörten das Erik Westberg Vocal Ensemble unter der Leitung seines Namensgebers Erik Westberg. Am Klavier war James Jenkins. Das war die Chormusik auf NDR Kultur für heute. Sie finden die Sendung auch online unter ndr.de/chormusik. Ich bin Chantal Nastasi. Danke fürs Zuhören. Alles Gute für Sie.

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1: Um 7 Uhr mit Felix Sprung. Der Christopher Street Day in Berlin ist am späten Abend abgebrochen worden. Laut Polizei sind in der Nähe der Abschlusskundgebung mehrere Menschen von einem Fahrzeug angefahren worden. Es gibt eine Tote und mindestens 16 Verletzte. Aus der NDR-Nachrichtenredaktion Petra Mittermeier.
2: Die Polizei fahndet mit einem Großaufgebot nach dem Fahrer, dessen Identität die Behörden inzwischen festgestellt haben. Der Mann sei polizeibekannt und gehöre zur islamistischen Szene in Berlin, teilte ein Polizeisprecher mit. Von den 16 Verletzten schweben laut Feuerwehr 3 in Lebensgefahr. Der Täter war nach der Attacke zu Fuß geflüchtet und soll weitere Menschen mit einer Stichwaffe verletzt haben, wie Zeugen berichten. Die Polizei hofft auf weitere Hinweise aus der Bevölkerung und hat dafür ein Portal freigeschaltet. Gestern hatten in Berlin hunderttausende Menschen den Christopher Street Day gefeiert, um ein Zeichen für Toleranz und Vielfalt zu setzen.
1: Im Südwesten Frankreichs müssen weitere 55.000 Menschen wegen der heftigen Waldbrände ihre Häuser und Wohnungen verlassen. Die Feuer dort sind weiter außer Kontrolle. Deshalb hat die französische Regierung die Unterstützung durch die Armee noch einmal ausgeweitet. Kai Rienecker in Bordeaux fasst weitere Hilfen bei den Löscharbeiten zusammen.
3: Es gibt die europäische Unterstützung jetzt gerade auch durch Löschflugzeuge. Es sind 2 Hubschrauber inzwischen auch aus Deutschland dabei eingetroffen. Frankreich setzt erstmalig auch den Militärtransporter A400M ein. Das ist ja ein riesengroßes Flugzeug. Aber auch diese Löschflugzeuge werden nicht dafür sorgen, dass sie den Brand jetzt einfach so löschen können, sondern es geht vor allen Dingen darum, größeren Schaden abzuwenden und vor allen Dingen die Zivilbevölkerung zu schützen.
1: Auch im Zentrum Spaniens wüten weiter verheerende Feuer. 2 Waldbrände haben sich laut den Behörden westlich von Madrid zu einem Großfeuer vereinigt und bedrohen mehrere Ortschaften. Ein anderer Brand nordöstlich der spanischen Hauptstadt hat inzwischen eine Fläche von 32.000 Hektar Land verwüstet. Ministerpräsident Sanchez sagte bei einem Besuch der Einsatzkräfte, oberste Priorität sei es, Menschenleben zu retten. Der brasilianische Senator Flavio Bolsonaro wird bei der Präsidentenwahl im Oktober kandidieren. Der 45-Jährige ist der älteste Sohn des früheren Staatschefs Jair Bolsonaro, der wegen einer Haftstrafe nicht zur Wahl antreten darf. Aus Rio de Janeiro, Oliver Neuroth.
4: Nun ist offiziell, was seit Monaten schon als die wahrscheinlichste Option galt. Der Parteitag der konservativen Partido Liberal hat Flavio Bolsonaro als Präsidentschaftskandidaten aufgestellt. Flavio Bolsonaro will den politischen Kurs seines Vaters fortführen, gilt aber als ruhiger und weniger konfrontativ. Er setzt auf eine harte Linie gegen Kriminalität, auf die Privatisierung staatlicher Unternehmen und enge Beziehungen zu konservativen Regierungen. In Umfragen liegt der linksgerichtete Amtsinhaber Lula da Silva leicht vor Bolsonaro.
1: In Bayreuth sind die diesjährigen Richard-Wagner-Festspiele eröffnet worden. Wegen des 150. Jubiläums gab es zum Auftakt keine Opernpremiere, sondern einen Festakt, unter anderem mit Beethovens 9. Symphonie. Sie erklang auch zur Grundsteinlegung des Bayreuther Festspielhauses im Mai 1872, damals dirigiert von Richard Wagner. Zu den Gästen des Festaktes gehörten gestern Abend Bundeskanzler Merz, Altkanzlerin Merkel und Bayerns Ministerpräsident Söder. Das waren die Nachrichten. Das Wetter in Norddeutschland: wechselnd bis dicht bewölkt und zeitweise Regen oder Gewitter, Höchstwerte zwischen 18 Grad in Holstein und 25 Grad in Südniedersachsen. Morgen bei Sonne und einigen Wolken, gebietsweise Schauer, 18 bis 23 Grad. Am Dienstag heiter bis wolkig, nordöstlich der Elbe etwas Regen möglich, 21 bis 29 Grad. Und am Mittwoch viel Sonne, teils Wolken und oft trocken, 24 bis 34 Grad. Es ist 7.04 Uhr.
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5: Habt ihr schon mal darüber nachgedacht, wie das ist, in einer Rakete von der Erde ins All zu düsen? Ich stelle mir das ziemlich aufregend vor, aber auch etwas beängstigend. Wie das ist, erlebt Familie Meyer im Hörspiel Die Meyers vom Mars. Und ihr seid mit dabei. Die Meyers sollen nämlich als erste Familie überhaupt herausfinden, wie man auf einem anderen Planeten leben kann, dem Mars. Das ist der glutrote Planet und Nachbar der Erde. Familie Meyer, das sind die 10-jährige Carlotta, ihr älterer Bruder Carlo und ihre Eltern. Die 4 sitzen schon in der Rakete auf dem Weg ins All. Da stellt sich heraus, es gab eine Verwechslung. Eigentlich hätte eine andere Familie Maya zum Mars fliegen sollen. Oh je. Seid ihr bereit, die Mayas zum Mars zu begleiten? Werden sie es schaffen oder wird die Mars-Mission wegen der Verwechslung scheitern? Schon zu Beginn läuft so einiges schief.
6: Schütteln. Delia, kannst du mal schauen, ob ich die Thermoskanne richtig zugedreht habe?
7: Oh, Roland, deine skatierte Thermoskanne interessiert mich gerade recht wenig.
8: Frau Professor Dr. Klopstock.
9: Ja. Professor Dr. Wichmann.
8: Was machen Sie denn da?
9: Stoppen Sie sofort die Rakete. Das hier ist alles ein katastrophales Missverständnis.
8: Was soll denn der Mumpitz? Weg vom Mikrofon.
9: Da sitzt die falsche Familie Meyer in der Rakete.
10: Die Meyers vom Mars.
11: Folge 1. Meyers mit Y.
12: Logbuch der Space Arche Alpha. Missionstag 1. Außentemperatur minus 80 Grad. Entfernung zur Erde 432 Kilometer. Hi, ich bin Carlotta Meyer. Ich bin 10 Jahre alt. Heute ist mein erster Tag an Bord des Raumschiffes Space Arche Alpha. Und ich glaube, ich bin Teil des größten Fails der Menschheit. Aber fangen wir mal von vorne an und spulen einfach mal ein paar Stunden zurück zu unserem Raketenstart auf der Erde.
13: 90 Sekunden bis zum Start.
8: Einen schönen guten Tag, meine sehr verehrten Damen und Herren. Mein Name ist Professor Dr. Norbert Wichmann und ich begrüße Sie zum wahrscheinlich bedeutendsten Tag dieses Planeten. In dieser Rakete hinter mir sitzt gerade Familie Meyer, die erste Familie der Erde, die den Mars besiedeln wird, um für uns alle, für die gesamte Menschheit, eine neue Welt, eine neue Zukunft und ein neues Zuhause zu schaffen.
13: 60 Sekunden bis zum Start.
8: Wir freuen uns daher, dass die Familie Meyer in wenigen Sekunden mit dieser Rakete hinter mir zum Raumschiff Space Arche Alpha starten wird. Das Raumschiff wird sie dann zum Mars fliegen, um den roten Planeten zu besiedeln und um ihn auf seine Alltagstauglichkeit zu testen.
13: 60 Sekunden bis zum Start.
8: Familie Meyer wurde in einem monatelangen Auswahl- und Trainingsprozess der Raumfahrtbehörde für diese Mission ausgewählt. Die Zukunft der Menschheit liegt nun in Ihren
9: Herr
8: Händen.
9: Professor Dr. Wichmann, stoppen Sie den Countdown! Halten Sie die Rakete auf!
8: Warum denn?
9: Ein Tippfehler! Diese Rakete darf nicht starten! Die ganze Mission ist bedroht!
8: Was? Was denn für ein Tippfehler?
13: 15 Sekunden bis zum Start.
8: Aber wie?
9: E-I! Meyer mit E-I! Das wäre die richtige Familie. Die Familie, die hier an Bord sitzt, ist aber die Familie Meyer mit Y. Mit Y, Professor Dr. Wichmann.
8: Oh Gott, auf welchem Platz ist diese Familie Meyer denn beim Eignungstest gelandet?
9: Auf dem letzten! Sie haben den Test gar nicht bestanden!
8: Stoppt die Rakete!
13: Null! Wir wünschen einen guten Flug.
8: Mit der Familie ist die Menschheit verloren.

0: Wolken oder werde ich ohnmächtig? Ich muss die Thermoskanne überprüfen. Delia!
1: Alle Systeme nominal.
2: Ich will von euch allen nichts mehr hören. Stellt euch nicht so an.
1: Max-Q erreicht.
0: Was soll das bedeuten, Lotti?
3: Ich kann nicht reden, weil die Beschleunigung mein ganzes Gesicht nach hinten drückt.
4: Carlotta hat kein Kinn mehr.
3: Ich glaube, Max-Q heißt irgendwie, dass die Rakete jetzt eine richtig dolle Belastung aushalten muss. Irgendwas mit hohem Druck oder so. Ich weiß nur, dass wir jetzt im Orbit sind.
4: Uhu, wir sind die schnellsten Majors der Welt!
1: Achtung! Leere Treibstofftanks werden abgesprengt. Stufentrennung erfolgt in 3, 2, 1.
5: Joa, ich glaube, auf der Erde ist jetzt gerade richtig viel Panik. Naja, jetzt wisst ihr jedenfalls Bescheid, was hier gerade los ist. Und damit ist es auch offiziell. Die falsche und völlig ungeeignete Familie Meyer fliegt zum Mars. Und ich bin da irgendwie reingeraten. Tada! Also in diese Reise und auch irgendwie in diese Familie. Ich weiß ja auch nicht. Manchmal habe ich das Gefühl, dass ich irgendwie anders bin als die anderen in meiner Familie. Und um ehrlich zu sein, habe ich mich schon immer so gefühlt, als wäre ich auf dem falschen Planeten geboren. Und deshalb, ja, deshalb freue ich mich auf den Mars. Und vielleicht bekomme ich da oben ja auch eine coole, schlaue, grüne Alien-Tante. So, soll ich sie euch mal vorstellen? Also, die Familie, die für die Erhaltung der Menschheit sorgen soll. Fangen wir mal bei meinem 13-jährigen Bruder Carlo an.
6: Hey, moin, Bro.
5: Carlo hört gern Deutschrap, weil seine Freunde das halt gern hören. Still und heimlich hört er aber mit seiner Mutter Helene Fischer. Aber das würde er natürlich nie zugeben.
6: Boah, Carlotta!
5: Ansonsten ist Carlo gerne am Handy, will eine Frisur wie die Elevator Boys und wünscht sich Brustmuskeln wie Superman. Erinnert mich vom Aussehen her aber eher an Dobby den Hauself.
6: Mama, gibt's auf dem Mars eigentlich Haarspray und Hanteln?
5: Ach, eigentlich mag ich den ja, aber vielleicht sollte er mal weniger in den Spiegel und öfter in ein Buch schauen. Kleines Quiz, habt ihr eine Idee, was er hiermit meinen könnte?
6: Ey Papa, was talken die Dudes und die Chayas eigentlich auf dem Mars so vom Kommunikationsdings her? Und wenn ich Minecraft zocken will, craften die da den gleichen Strom oder muss ich so ein Adapter-Dings reinstöpseln?
5: Na, habt ihr eine Idee? Ich spreche ja mittlerweile fließend Kalisch und weiß daher, dass er sich bei meinem Vater erkundigt hat, welche Sprache man auf dem Mars spricht und ob er seinen PC mit dem für Europa typischen doppelpoligen Typ-C-Stromstecker in die für den Mars üblichen Steckdosen stecken kann. Gute Fragen, Carlo. Ich habe auch keinen Plan. So, zu meiner Mutter Delia.
7: Yasu!
5: Meine Mama ist, ich glaube 36, kommt eigentlich aus Griechenland und hat meinen Papa kennengelernt, als der im Urlaub auf Kreta war. Aber ich glaube, meine Mama ist mittlerweile richtig übertrieben deutsch. Sie liebt Zucht und Ordnung. Und Helene Fischer.
8: Wenn meine Helene Fischer-CDs auf dem Flug zum Mars kaputt gehen, können die von der Schotto-Raumfahrtbehörde sich schon mal auf meinen Schmerzgriff freuen.
5: Ja, meine Mama ist eine Frau der direkten Worte. Aber sie kann auch lieb sein, wenn sie will.
9: Ich liebe meine Familie.
5: Na gut, vielleicht kann sie es nicht immer so zeigen. Meine Mama ist Polizeihauptmeisterin und hat sich übrigens

0: Rede ich marsianisch oder was?
1: Dann hätten wir da noch meinen Dad Roland. Obwohl, eigentlich Roland Kasper Cornelius Meyer. Er ist 38, glaube ich. Alt auf jeden Fall. Er liebt seine alten Hörspielkassetten und ist gerne gut vorbereitet.
2: Wie viele Übergangsjacken brauche ich denn eigentlich? Oder gibt es auf dem Mars gar keine Übergangssaison und man braucht nur Winterjacken und einen leichten Polunder für laue Sommerabende? Ich weiß es nicht. Und wie ist das mit der Sonneneinstrahlung? Also reicht Lichtschutzfaktor 30 für einen normalen Spaziergang im Park?
1: Wollt ihr ein paar nerdige Funfacts, in die ich mich vorher noch schnell reingelesen habe? Also, soweit ich das gecheckt habe, die Sonne ist auf dem Mars eigentlich nur halb so stark wie auf der Erde. Aber die Strahlung ist wohl so hart, dass wir eh nicht ohne Raumanzug rausgehen können. Wir leben da wohl hauptsächlich in einer Marsstation. Die Übergangsjacken und die Sonnencreme kann er sich also sparen. Ich glaube, das alles macht meinen Papa schon richtig panisch.
2: Ja, ich glaube, das war keine gute Idee, in dieses Raumschiff zu steigen.
3: Warum haben wir uns überhaupt beworben?
2: Ich war ja eigentlich von Anfang an dagegen.
3: Und jetzt habe ich auch noch meine Hausschuhe auf der Erde vergessen.
2: Ich friere jetzt schon.
3: Total fußkalt, dieses Raumschiff.
1: So, und dann bin da noch ich, Carlotta. Ich freue mich mega auf den Mars. Das Erforschen und Entdecken einer neuen Welt ist natürlich krass. Aber was ich cool finde, ist, dass ich auf dem Mars ganz neu anfangen kann. Also so Reset drücken halt. Das ist wie in eine neue Klasse kommen. Da hat man ja komplett eine neue Chance, anders zu sein. Und vielleicht kann ich auf dem Mars die Carlotta sein, die ich auf der Welt eben nicht sein kann. So, genug von mir. Jetzt muss ich euch noch erzählen, wie wir vorhin mit der Rakete an das Raumschiff andocken sollten und zum ersten Mal Schwerelosigkeit gefühlt haben.
4: Mama, ey, Mama, guck mal. Meine Hände können fliegen. Und guck mal, Carlotta hat ihr Kinn wieder.
5: Carlo, lass deine Schwester in Ruhe.
4: Aber ey, Lotti, mit Kind steht sie auch echt besser.
6: Danke, Carlos.
7: Liebe Familie Meyer, Mission Control hier. Hier ist Professor Dr. Klopstock von der Raumfahrtbehörde Stellaris. Willkommen im Orbit. Ein kleines Update von unserer Seite. Der Start verlief einwandfrei. Alle Raketenstufen wurden erfolgreich abgetrennt und Sie müssten jetzt aus 400 Kilometer Höhe einen fantastischen Blick auf unseren blauen Planeten haben. Sie befinden sich gerade direkt über dem Nordatlantik und müssten aus Ihrem rechten Fenster Island und Grönland sehen.
4: Ich glaube, ich sehe auch Disneyland.
8: Boah, Carlo.
7: Liebe Meyers, wir starten mit ein paar ersten Checks. Zuerst mal möchte Mission Control wissen, ob es all Ihnen gut geht. Wenn ja, bestätigen Sie dies bitte mit einem deutlichen Ja.
4: Ja.
7: Roger. Nun würden wir gerne abgleichen, ob alle Systeme und Geräte einwandfrei funktionieren. Alle Bodensysteme laufen einwandfrei. Wie sieht es bei Ihnen in der Kapsel aus? Familie Meyer?
9: Also, hier scheint alles zu funktionieren. Alle Lämpchen leuchten prima. Keins davon blinkt nervig rot und nichts qualmt auffällig.
10: Also, ich weiß nicht, ob es relevant ist, aber es kann sein, dass aus meiner Thermoskanne ein bisschen was ausgelaufen ist. Können Sie das von unten irgendwie einsehen?
7: Herr Meyer, nein, das kann ich nicht einsehen. Aber auch wenn etwas Flüssigkeit ausgetreten sein sollte, wird das die Sicherheit der Kapsel nicht gefährden. Liebe Meyers, es liegen noch ein paar wichtige Schritte vor uns, durch die sich jetzt mein Kollege Professor Dr. Wichmann führen wird.
11: Guten Tag. T-2 Minuten für das Andockmanöver an das Raumschiff Space Arche Alpha, das Sie dann letztendlich zum Mars bringen wird. Hiermit erteilt Ihnen Mission Control aber erstmal die Freigabe, Ihre Helme abzusetzen und Ihre Gurte zu lösen.
1: Guck mal, Papa, ich schwebe aus dem Sitz raus.
2: Oh, ich auch. Aber pass auf, dass du dich nirgends stößt.
12: Du machst mich und mein Leben groß. Neben dir bin ich schwerelos.
2: Ja, Delia, ich liebe dich auch.
13: Was? Ja, ich dich auch. Mann, aber eigentlich singe ich gerade Helene Fischer.
2: Oh. Ja, toll.
14: Leute, kann ich denn jetzt den Flugmodus auf dem Handy wieder ausmachen und ein bisschen Mucke hören?
11: Positiv. Achtung, ich bitte um höchste Disziplin. Wir kommen nun zum Andockmanöver. Geradeaus vor Ihnen müssen Sie etwas entfernt ein großes, gräuliches Objekt sehen. Das ist Ihr Raumschiff. Die Space Arche Alpha.
2: Wow.
11: Bevor Sie das Andockmanöver durchführen,

0: Haben wir noch eine Info für Sie?
1: Ja, wir machen es ganz kurz. Beim Auswahlverfahren gab es einen ungünstigen Fehler, der dazu geführt hat, dass Sie leider nicht die korrekte Familie sind, die hier und jetzt die Mission fliegen sollte.
2: Was? Das ist doch lässig.
0: Wie auch immer, wir haben jetzt keine Zeit für große Einzelheiten. Die richtige und leider auch deutlich besser geeignete Familie Meier sitzt gerade auf der Erde und dreht Däumchen, weil jemand Familie Meier mit Y nicht von einer Familie Meier mit EI unterscheiden konnte.
1: Schauen Sie mich nicht so an.
3: Naja, also, Moment mal, was bedeutet das denn jetzt genau?
1: Das müssen wir noch intern im Meeting absolvieren. Wir klären das noch. Aber jetzt gerade können wir die Mission nicht abbrechen. Sie müssen das Undock-Manöver wie geplant durchführen. Da Sie aber über keinerlei Fachkenntnisse verfügen, gibt es nur eine provisorische Lösung. Die Carlotta macht's.
4: Carlotta?
5: Ich?
1: Du hast im Auswahlverfahren, wie sage ich das, also du konntest in den Tests als einzige deiner Familie so einigermaßen überzeugen.
0: Kurzum, wir ernennen dich jetzt zur Missionsleiterin. Du wirst das Undock-Manöver auf dem Pilotensitz überwachen.
2: Was? Wieso das denn?
3: Sie ist doch erst 10.
0: Nun missverstehen Sie das mal nicht als Diskussion. Es ist eine Entscheidung von Mission Control.
5: Aber ich kann doch nicht...
1: Carlotta, ganz ruhig, du schaffst es. Hör mir jetzt genau zu. Schweb bitte nach vorne zum Pilotinnensitz. Schnall dich an und nimm die beiden Joysticks ganz leicht in deine Hände. Eigentlich macht die Flugautomatik alles von alleine. Aber im Falle einer unwahrscheinlichen Störung musst du bereit sein, um einzugreifen.
5: Okay.
1: Ja?
5: Ja, ich probier's. Lasst mich mal durch. Uff. So, ich sitze.
1: Sehr gut. Wie zu beobachten und zu hören ist, hat die Kapsel soeben Schub aufgenommen und nähert sich nun mit sehr geringer Relativgeschwindigkeit der vorgesehenen Undock-Position am Raumschiff.
5: Okay.
6: Noch 100 Meter bis zum Undock. Achtung, Kurs abweichen.
1: Die Systeme zeigen an, dass wir einen leichten Drift nach links beobachten können. Das soll eigentlich nicht so sein und könnte dazu führen, dass wir gegen das Raumschiff prallen. Es scheint, als würde eines der Triebwerke momentan einen erhöhten Schub erzeugen. Vielleicht ist beim Start der Rakete etwas gegen eines der Triebwerke gekommen. Aber keine Sorge, du kannst dieses Problem relativ einfach beheben, indem du, und das ist jetzt ganz wichtig,
5: Indem ich was? Hallo, Frau Dr. Klopsdings. Indem ich was?
6: Noch 90 Meter bis zum Andocken. Achtung, Kursabweichung.
7: Frau, der Professor heißt Dr. Klopstock, hallo?
5: Warum antwortet die nicht mehr?
7: Ich weiß es nicht. Meyers an Erde.
2: Vielleicht hat sie eine Mittagspause?
6: Noch 80 Meter bis zum Andocken. Achtung, Kursabweichung. Sofort korrigieren.
5: Was soll ich denn jetzt machen? Wir knallen doch gleich gegen das Raumschiff.
7: Mission Control, so hören wir sie nicht mehr.
2: Die Verbindung ist abgebrochen.
7: Was? Warum?
6: Noch 70 Meter bis zum Andocken. Achtung, Kursabweichung. Sofort korrigieren.
5: Wir knallen da gleich rein.
6: Achtung, noch 60 Meter bis zum Andocken der Kapsel an die Space Arche Alpha. Kurskorrektur dringend notwendig, um Kollision zu vermeiden.
5: Carlo, hast du irgendwas gemacht?
8: Was? Nein, Mann!
6: 50 Meter bis zum Andocken. Kurskorrektur dringend notwendig.
2: Was ist das da für ein Kabel in deinem Handy, Carlo?
8: Was, Mann? Ich musste laden. Mein Akku hatte nur 5%.
3: Was? Wieso? Woher hast du das? Hast du hier irgendein Kabel abgezogen?
9: Die Meyers vom Mars.
10: Folge 2. Snackautomat klemmt.
5: Logbuch der Space Arche Alpha. Missionstag 1. Außentemperatur minus 80 Grad. Entfernung zur Erde 432 Kilometer. So, ich muss jetzt erstmal zwei Sachen verarbeiten. Erstens, wir sind nicht die richtige Familie, die zum Mars fliegen soll. Zweitens, ich soll diese Mission leiten. Bitte, what? Ich habe immer noch richtig nasse Hände. Meine Family und ich saßen vor ein paar Stunden noch in einer winzigen Kapsel, um an der Space Arche Alpha anzudocken. Also dem Raumschiff, das uns zum Mars bringen soll. Und kurz bevor ich dieses mega schwierige Andockmanöver fliegen soll, ist die Verbindung zur Raumfahrtbehörde abgebrochen.
3: Carlo, hast du hier ein Kabel abgezogen?
8: Was? Nein, ich habe kein Kabel gezogen.
4: Carlo? Dentro pistevo.
8: Ja, gut, vielleicht. Ich musste halt laden. Ich dachte, das labernde schwarze Kabel hier braucht keiner. Was hängt das hier auch einfach so rum? Kann ich jetzt endlich meine Mucke weiterhören?
6: Noch 20 Meter bis zum Andocken. Kurskorrektur dringend notwendig.
3: Lotti, du musst was machen. Du bist doch jetzt diese, wie heißt das noch, Missionsleiterin.
5: Aber ich weiß doch nicht. Carlo? Carlo?
8: Mann, was denn?
5: Das hier mit den Joysticks, das sieht doch aus wie beim Gaming, oder?
8: Zeig mal. Ja, schon. Boah, geil. Das ist wie bei meinem Star Wars Game. Guck mal, hier auf dem Monitor können wir rausgucken. Ich glaube, das ist eine Kamera, die uns draußen zeigt. Und hier auf dem Monitor ist so ein Fadenkreuz drauf.
5: Okay, guck mal auf den Bildschirm, ob was passiert, wenn ich jetzt einen Joystick leicht nach rechts drücke.
6: Noch 10 Meter bis zum Andocken. Achtung, Kollision steht bevor.
3: Was?
8: Ja, es bewegt sich. Ey, das ist wie beim Ballern. Das Fadenkreuz muss dahin, wo du halt hinschießen willst.
3: Hier schießt aber keiner im Weltall.
8: Nein, das war eine Metapher. Kann man das sagen? Metapher?
5: Ja, das kann man sagen. Ich glaube, das war dein erstes Fremdwort.
11: Mein Sohn kann Fremdwörter?
3: Meiner auch.
5: Okay, ich drück den Joystick jetzt nochmal ein ordentliches Stück nach rechts.
8: Ja, es funktioniert. Das Fadenkreuz ist jetzt genau auf dem Andockpunkt.
6: Noch 5 Meter bis zum Andocken. Kurskorrektur erfolgreich.
8: Ja! Yes!
6: 3 Meter. 2 Meter. 1 Meter. Abbremsen aktivieren. Kapsel erfolgreich angedockt.
8: Ja!
6: Druck wird ausgeglichen. Verbindungsluke kann geöffnet werden.
5: Puh. Wir haben es geschafft. Wir sind auf der Space Arche Alpha angekommen. Schon strange. Mein Schreibtisch ist gerade über mir. Und die Deckenlampe kann ich fast mit den Füßen berühren. Liegt aber nicht daran, dass die Möbel schweben, sondern daran, dass ich über Kopf hier in der Luft hänge. Ich bin schwerelos. Wie krass ist das? Aber wie kann ich mich jetzt von A nach B bewegen? Vielleicht durch Schwimmbewegungen? Oder wenn ich mich mit den Füßen hier an der Quartierdecke abstoße? Ja, das geht, aber vielleicht war es ein bisschen zu doll. Achtung, ich fliege! Oh, au! Voll in den Schreibtisch geknallt. Hier fliegt wirklich alles rum, was nicht festgeschraubt ist. Auf der Erde denkt man ja nie darüber nach, dass von der Schwerkraft netterweise alles da gehalten wird, wo es hingehört. Tassen im Schrank, Kakao im Glas oder dein Haustier im Körbchen. Und hier im Weltall würde das alles an dir vorbeischweben. Oh, hier kommt gerade meine Zahnbürste. Halt!
12: Hey, hat vielleicht jemand meine 20-Kilo-Hanteln gesehen?
5: Die sind vor einer Viertelstunde an mir vorbeigeschwebt, Carlo.
12: Oh, Junge!
5: Wenn es keine Schwerkraft gibt, muss ich meinem Bruder wohl ein anderes Training für seine Muckis ausdenken. Meine Eltern... Die stehen übrigens etwas ratlos auf der Kommandobrücke und sind mit der sogenannten Gesamtsituation minimal überfordert. Denn irgendwas stimmt hier nicht. Seitdem wir hier angekommen sind, gibt es schon wieder blinkende Warnlämpchen und dieses schöne Geräusch.
6: Achtung, Achtung, dringendes Handeln notwendig in den Bedienungssektoren A, G und H.
3: Bedienungssektor? Hat das was mit Aliens zu tun?
13: Jetzt sag mir bitte nicht, dass du an Aliens glaubst, Roland.
3: Das will ich jetzt lieber nicht diskutieren. Sag mir lieber, was diese blinkenden Knöpfe hier bedeuten.
13: Ja, die sagen dir sicherlich nur, dass im Ofen deine Aufbackbrötchen fertig sind.
3: Wirklich?
13: Nein, Roland, ich weiß nicht, was die Lämpchen bedeuten. Das hier ist auch mein erstes Raumschiff.
6: Achtung, folgende Systeme brauchen ihre dringende Aufmerksamkeit. Die hydraulische Druckschleusenverdichtung.
3: Kenn ich nicht.
6: Das Gravitationszentrifugalmodul.
3: Noch nie gehört.
6: Der pneumatische Ausgabemechanismus im Snackautomaten.
3: Wir haben einen Snackautomaten?
5: Mein Vater liebt Snackautomaten. So, was zum Teufel? Was ist das? Nicht im Ernst. Okay, hier schwebt gerade eine... Wem gehört die Boxershorts, die hier gerade durch mein Zimmer fliegt?
14: Sind da kleine Helene Fischers drauf?
5: Ah, jetzt wo du es sagst, ja.
14: Dann sind das keine Boxershorts, sondern meine Pyjama-Hose.
5: Okay, frag nicht.
14: Carlo, kannst du die bitte mal einfangen? Und Carlotta, komm bitte sofort mal auf die Kommandobrücke. Ihre Durchlaucht ist ja jetzt Missionsleiterin. Also hilf mir mal bitte und hör auf mit der Schwerelosigkeit rumzualbern. Ich habe schon versucht, Professor hier, Klapskalli und Dr. Weichteil von der Raumfahrtbehörde zu erreichen. Und die Hotline für Space-Reisende ist immer besetzt.
15: Sehr geehrte Space-Reisende.
14: Ach, warte, jetzt.
15: Vielen Dank für Ihren Anruf. Leider erleben wir gerade ein erhöhtes Anruferaufkommen. Unser Service-Team kümmert sich so schnell wie möglich um Ihr Anliegen.
14: Erhöhtes Anruferaufkommen? Wie viele andere Space-Reisende kann es denn gerade geben, die Hilfe mit ihrem dämlichen Raumschiff brauchen?
15: Für Fragen zur Reinigung des Cupola-Panorama-Moduls drücken Sie die 1.
14: Nein.
15: Für Fragen zum Gravitationszentrifugalmodul drücken Sie die 2.
14: Nein.
15: Für Fragen und Zugangsdaten zum Delay Disruption Tolerant Networking System drücken Sie gleichzeitig das Sternchen, die 4, die 9 und die Raute.
14: Sag mal, wollt ihr mich verarschen?
3: Fragst du mal, wo genau der Snackautomat steht?
14: Als ob die in der Hotline Fragen zum Snackautomaten.
15: Um den Standort des Snackautomaten zu erfahren, drücken Sie die 5.
5: Den Snackautomaten haben wir dann ziemlich in der Nähe des interstellaren Partykellers gefunden. Wir haben einen Partykeller! Wuhu! Das Problem mit dem pneumatischen Ausgabemechanismus im Snackautomaten war dann eine festhängende Chipstüte. Also dachten wir. Aber ich habe mir das dann genauer angeschaut und das Ding ist, die steckt nicht fest. Die schwebt da im Automaten rum. Schwerelos halt. Die kann also gar nicht runterfallen in das Fach, wo man sie dann rausnimmt. Aber die würden doch keinen Snackautomaten aufstellen, wenn die im All nicht funktionieren. Das sind schließlich Profis. Ich kombiniere, es muss hier irgendwo einen Schalter geben, mit dem man die Schwerelosigkeit abstellen kann und alles wieder auf den Boden sinkt. Wir, die Chipstüte und meine Zahnbürste. Ich meine, Darth Vader spaziert im Todesstern doch auch easy peasy auf dem Fußboden herum. Ob die da auch Snackautomaten haben?
6: Achtung, folgende Systeme brauchen Ihre dringende Aufmerksamkeit. Das Gravitationszentrifugalmodul, die hydraulische Druckschleusenverdichtung, der pneumatische Ausgabemechanismus im Snackautomaten.
5: Moment mal, Gravitationszentrifugalmodul, Gravitation, das ist doch so ein anderes Wort für Schwerkraft, oder?
16: Mama! Gibt es irgendwo einen leuchtenden Knopf oder Hebel, wo Gravitationszentrifugalmodul draufsteht?
14: Warte. Ja, hier ist ein Hebel, über dem ein Lämpchen blinkt, wie das Blaulicht auf einem Streifenwagen.
8: Hä? Warum heißt der Wagen Streifenwagen, wenn der gar keine Streifen hat?
14: Oh, nicht jetzt, Carlo.
16: Mama, dann zieh den Hebel mal.
3: Sag mal, Leute, seid ihr sicher? Nicht, dass wir hier irgendwas abkoppeln, ankoppeln, verkoppeln oder kaputtkoppeln.
14: Roland, wir haben das hier unter Kontrolle. Ich leg jetzt den Hebel um in 3, 2...
8: Hey Mama, darf ich den Hebel mit dem gestreiften Licht umlegen?
3: Nee, Carlo, das lässt du mal bitte deine Mutter machen. Die ist ja Polizistin, die hat jeden Tag mit sowas zu tun. Lass die mal das gestreifte Licht umlegen.
14: Mein Gott, das Licht wird doch nicht umgelegt, sondern der Hebel. Und das Licht ist auch nicht gestreift, sondern blinkt wie ein Streifenwagen.
5: Was macht ihr denn da die ganze Zeit? Jetzt legt endlich den blöden Hebel um.
14: Komm, Carlo, wir ziehen gemeinsam.
8: Nice.
6: Achtung, das Gravitationszentrifugalmodul wurde erfolgreich aktiviert.
8: Ja!
3: Moment mal, ich glaube, ich spüre da was.
8: Toll, Papa spürt wieder was. Dann hat sich deine Therapie ja doch gelohnt.
5: Gar nicht schlecht, Carlo, gar nicht schlecht.
3: Darüber macht man keine Witze, Carlo. Aber wirklich jetzt, spürt ihr das nicht? Ich meine, dass ich langsam schwerer werde.
8: Ich spüre nichts.
6: Achtung, Schwerkraft wird hergestellt. 10%, 30%, 50%, 70%.
16: Ich falle!
6: 80%, 80%.
3: Vorsicht! Köpfe über die Arme! Andersrum! Es kommt alles runter! Alles okay bei euch?
11: Ja, ja. Alles gut.
8: Tschüss, wie krass war das? Wir können wieder stehen.
16: Ach, schade. Ich mochte es zu schweben.
13: Das Problem wäre dann gelöst. Familie Meier hat wieder Schwerkraft.
8: Nice. Dann kann ich ja jetzt wieder mit den Hanteln meine Arme pumpen. Hat jetzt eigentlich mal jemand gesehen?
16: Hast du das Klirren gerade gehört? Schau mal im Küchenbereich nach. Ich glaube, deine Hanteln liegen jetzt da, wo früher mal das gläserne Esstischmodul stand.
8: Hätten wir mal bloß nicht am gestreiften Licht gezogen.
13: Nicht das Licht ist gestreift, sondern der Streifenwagen.
8: Mama, ich weiß, war nur Spaß.
16: Krass, kann man das hören? Die Triebwerke dröhnen ganz schön. Und wenn ich hier aus meinem kleinen Fenster am Bett gucke, kann ich sehen, wie wir an Planeten und Sternen vorbeidüsen. Wir sind jetzt echt auf dem Weg zum Mars mit, was habe ich gelernt? Mit nuklearen Ionen, Krypton-Triebwerken oder so. Damit dauert es echt nur 7 Tage bis zum Mars. Aber hey, Zeit genug, um es sich hier auf dem Raumschiff richtig gemütlich zu machen. Ich glaube, ich werde jetzt richtig schön schlafen. Kann ich echt nicht glauben. Meine erste Nacht zwischen den Sternen auf einem Raumschiff, dass mir sowas mal passiert. Gute Nacht.

0: Momo.
1: Na, Carlo?
2: Was machst du?
1: Ich schau mir Helenes letzten Auftritt an.
2: Fischerdings?
1: Ja. Willst du mitschauen?
2: Ja, ja.
3: Ach komm, why not?
2: Ey, Mama? Sag mal, auf dem Mars. Haben die Aliens da eigentlich WLAN?
1: Carlo, ich wollte jetzt eigentlich Helene gucken und vor allen Dingen hören.
2: Och. Ey, Mama, also meinst du, die haben da auch YouTube und Snapchat, TikTok oder WhatsApp? Oder haben die Mars-Aliens andere Apps?
1: Carlo!
2: Ja, Junge. Aber ey, Mama, wenn ich bald 14 werde, darf ich dann noch auf dem Mars-E-Scooter fahren oder muss ich da Bus fahren?
1: Boah, Carlo, was ist los?
2: Ja, ey, jetzt sag's doch einfach.
1: Carlo, was soll ich sagen? Es wird für alles da oben eine Antwort geben. Und wir werden uns schon irgendwie zurechtfinden und einruckeln in allen Punkten und, Lagen.
2: Ja, aber jetzt sag doch mal richtig. Gibt's WLAN? Was ist mit den Apps und kann ich jetzt E-Scooter fahren oder nicht?
1: Carlo, ich weiß es doch auch nicht. Ich bin doch froh, dass ich hier Helene zum Stream gebracht habe. Ich weiß es wirklich alles nicht und ich bin genauso planlos, was uns da erwarten wird. Ich war doch auch noch nie auf dem Mars.
2: Und bei den Tests der Raumfahrtbehörde haben wir beide nicht so richtig aufgepasst.
1: Komm mal her. Okay. Ich habe ja auch irgendwie Angst. Aber ich glaube, dass der Mars für uns alle eine tolle neue Chance sein kann. Carlo, wir können da endlich jemand sein. Überleg mal, was dann die Leute auf der Erde sagen. Die Mayas, das sind richtige Helden. Die haben was richtig Mutiges gemacht. Wie toll wäre das denn, oder?
2: Ja.
1: Das wird gut für uns alle. Überleg mal. Wir kommen dann auf der Erde auch in die Zeitung, ins Fernsehen und alle Nachbarn und alle von der Arbeit oder aus der Schule sehen uns.
2: Boah, auch TikTok?
1: Ja, sicherlich auch zu TikTok. Oh, was ist denn nun schon wieder?
4: Achtung, Feuer in Sektor B.
5: Was ist denn, was? Delia, was machen wir denn jetzt? Hilfe!
1: Roland! Was machst du da?
5: Hier brennt alles.
4: Achtung, Feuer in Sektor B. Kohlendioxid-Löschaggregat sofort aktivieren.
5: Delia, was muss ich drücken?
4: Achtung, Feuer in Sektor B. Kohlendioxid-Löschaggregat sofort aktivieren.
1: Roland, wo bist du? Pusekale, ich sehe kaum was. Hier ist ja alles voller Rauch. Was brennt denn hier?
6: Ich wollte uns nur eine kleine Portion Melizanes machen und auf einmal steht hier der Airfryer in Flammen.
2: Boah, ich mag keine geschmorten Auberginen. Und außerdem brennt auch deine Schürze.
6: Was? Oh nein! Jetzt! Jetzt helft mir doch mal!
4: Eingehender Anruf der Raumfahrtbehörde Stellaris. Verbindung zu Wissenschaftler Professor Dr. Robert Wiechmann wird hergestellt.
1: Oh, was will der denn? Arbeitet der jetzt auch bei der Feuerwehr oder was?
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8: Folge 3. Das ist kein Airfryer.
9: Logbuch der Space Arche Alpha. Missionstag 2. Außentemperatur minus 270 Grad. Entfernung zur Erde 64 Millionen Kilometer. Also das ist schon richtig blöd, wenn die nächste Feuerwehrwache sehr weit weg ist. Ich glaube, dass wir gerade erst so richtig checken, was das hier für ein Job ist. Also wir sind ja nicht nur Raumschiffpassagiere, sondern müssen irgendwie alles sein. Piloten, Wissenschaftlerinnen, Krisenmanager und jetzt auch noch Feuerwehrleute. Und so Feuer auf einem Raumschiff ist halt eine richtige Katastrophe. Wenn dein Raumschiff brennt, dann kannst du dich einfach rausrennen und warten, bis es aufhört. Mit Wasserlöschen geht auch nicht, wegen der Technik überall.
4: Achtung, Feuer in Sektor B. Verbindung zu Wissenschaftler Professor Dr. Norbert Wiechmann ist hergestellt.
10: Familie Meyer, hören Sie mich? Gibt es ein Problem auf der Space Arche Alpha? Ich bekomme hier Warnanzeigen, dass es in Sektor B brennt.
2: Und auf Papas Schürze.
6: Ja, also ich wollte nur einen kleinen Snack im Airfryer machen. Ein paar schöne geschmorte Auberginen mit Tomaten, klein gehackte Zwiebeln, schön Knoblauch, ein Hauch Oregano, ein paar Spritzer Olivenöl. Griechische Spezialität halt, nicht zu trocken, schön saftig.
10: Lecker. Wo warst du für den Airfryer?
6: Na, der da, der hier in der Küche steht.
10: Küche? Was? Nein, sie befinden sich im Sektor B. Das ist nicht die Küche, sondern das Aufbewahrungsmodul für ihre Raumanzüge. Oh. Das ist auch kein Airfryer, sondern der Nucleo Space Boot Heater 4000. Damit trocknen sie die schwitzigen und klammen Stiefel ihres Raumanzugs, nachdem sie von einem anstrengenden Außeneinsatz im Weltall zurückgekommen sind. Da können sie doch keine Lebensmittel reinschmeißen.
6: Oh.
10: Jetzt löschen Sie bitte dringlichst den Brand mit dem dafür vorgesehenen Kohlendioxid-Löschaggregat.
6: Und, also wo befindet sich dieses vorgesehene Oxy-Löschaggregat?
10: Das war Leerinhalt am Tag 4 Ihres Eignungstests. Lektionsstunde 3. Und alles nachzulesen im Handbuch für Space-Reisende, das Ihnen vor Start gegeben wurde.
1: Guck mich nicht so an, Roland. Ich hab das nicht eingepackt.
2: Ich auch nicht.
1: Davon ist auch keiner ausgegangen, Carlo.
6: Lotti? Carlotta, kommst du mal bitte?
0: Was ist los? Warum riecht es nach schwitzigen Stiefeln und angebranntem griechischem Essen? Hat Mama gekocht?
2: Frag nicht.
10: Carlotta, wir müssen dringend den Brand löschen, bevor er sich weiter ausbreiten kann. Du als Missionsleiterin, könntest du dafür...
0: Das Kohlendioxid-Löschaggregat aktivieren.
10: Ja, absolut. Richtig. Da das Feuer aktuell aber eher ein einziges Gerät betrifft, und kein ganzes Modul, würde ich...
0: Den mobilen Kohlendioxid-Handlöscher benutzen.
10: Beeindruckend. Und du findest den mobilen Kohlendioxid...
0: In jedem Quartier und in jedem Modul in der Nähe der Tür. Entschuldigung. In der Nähe der Schotten. Ah, hab ihn.
11: Feuer in Sektor B. Erfolgreich gelöscht.
1: Roland. Ich wusste nicht, dass wir eine Feuerwehrfrau zur Tochter haben.
2: Ich nehme mal an, dass der Snack ausfällt, oder?
12: Die junge Judy betrat ihr stockdunkles Haus. Die Haustür stand weit offen. Sie hatte doch eigentlich Licht angelassen und abgeschlossen hatte sie doch auch.
13: Oh Gott, ist das gruselig.
12: Was war das? Eine dunkle Gestalt huschte plötzlich vor ihr den Hausflur entlang, rannte in ein Zimmer und peng, knallte die Tür.
13: Wo? Warum höre ich das eigentlich?
12: Judy ging langsam zur Tür. Sie nahm all ihren Mut zusammen. Ihr Herz schlug ihr bis zum Hals. Sie griff den Türknauf, drehte ihn, öffnete die Tür und dann...
13: Oh, was war das?
14: Lotti, kann ich reinkommen?
13: Oh Gott, Papa, du hast mich zu Tode erschreckt. Klar, komm rein.
6: Na, hörst du wieder meine alten Gruselkassetten?
13: Ja.
6: Ich verstehe gar nicht, dass du die so gerne hörst. Du kannst doch heute alles streamen.
13: Ach, irgendwie geben mir die alten Plastikdinger ein gutes Gefühl. Find die Vorstellung lustig, dass du dich dabei früher auch gegruselt hast.
6: ja. Du sag mal, Ich habe ja meine Hausschuhe zu Hause vergessen. Kannst du mir vielleicht helfen und im Netz neue bestellen?
13: Bestellen? Papa, wir sind im Weltall. Wozu brauchst du die? Der Fußboden ist gar nicht kalt hier. Die Space Arche Alpha ist extra mit Fußbodenheizung für Puschenvergesser ausgestattet.
6: Naja, dir geben die Hörspiele und mir die Schlappen ein gutes Gefühl. Ja, kann man manchmal nicht wirklich begründen. Es fühlt sich halt wie zu Hause an.
13: Also, ihr habt mich vor dem Start dreimal gefragt, ob ich alles eingepackt habe. Und dann vergisst du deine blöden Schlappen? Wenn die dir so wichtig sind, warum hast du die dann vergessen?
6: Naja, ich war halt aufgeregt beim Packen.
13: Okay, kann ich verstehen.
6: Überleg doch mal, Lotti. Wir fliegen zum Mars, aber halt ohne Schlappen. Kannst du vielleicht so lieb sein und online nach neuen gucken? Bitte, bitte, du kannst das doch so gut.
13: Na klar, mach ich.
6: Danke, Lotti. Dann quatschen wir später. Ich muss noch was reden.
13: Bis später. Ja, irgendwie schon strange, dass wir jetzt auf einem Raumschiff sitzen. Und das nach dem Auswahlverfahren.
15: Liebe Familien, meine Kollegin, Wissenschaftlerin Professor Dr. Bibiane Klopstock und ich, Professor Dr. Norbert Wiechmann, freuen uns, Sie hier im sechswöchigen Trainingslager für die Mars-Mission begrüßen zu dürfen.
16: Liebe Freunde, Aus all ihnen werden wir eine Familie auswählen, die die Zukunft unserer Zivilisation sein wird. Nach 3,5 Milliarden Jahren auf der Erde werden sie die ersten Lebewesen sein, die die Erde verlassen, um auf einem neuen Planeten ein Zuhause zu finden.
15: Wir beginnen nun mit dem ersten Test. Die Humanzentrifuge.
16: Sie setzen sich rein, wir drehen sie wie in einem unfassbar schnellen Karussell, um die extremen Anziehungskräfte zu simulieren, denen sie während des Starts der Rakete ausgesetzt sind. Familie Böttcher, Sie sind die Ersten. Bitte, gerne hier.
15: Okay, Frau Professor Dr. Klopstock, bitte notieren Sie. Familie Böttcher hat den Test abgebrochen, daher nicht bestanden und ist damit aus dem Auswahlverfahren ausgeschieden.
17: Ich wollte auf den Bad.
16: Der nächste Test, der Domicilum Comprimator.
15: Auf dem Raumschiff werden Sie für längere Zeit gemeinsam auf engem Raum leben müssen. Für eine Simulation haben wir einen Wandschrank vorbereitet, indem Sie für 60 Minuten ohne Streit ausharren müssen. Familie Mbarek, bitte.
18: Mein Stück muss hier. Ein Stück. Ich muss hier auch noch rein.
19: Oh, Papa, bitte, musst du so laut atmen und schnaufen?
20: Ich atme laut? Hör doch lieber auf, mit deinem Kaugummi so laut zu schmatzen.
18: Ach, Schluss, ihr beiden. Dass ich auch immer anfangen müsst zu streiten. Mach mich so traurig.
19: Mama, jetzt hör auf, wegen jedem Kleinkram immer zu heulen.
20: Schrei deine Mutter nicht an. Und nimm endlich den Kaugummi raus.
19: Hör du auf zu schnaufen.
18: Mein Schatz, du atmest wirklich sehr laut.
19: Ja.
20: Jetzt reicht's mir. Ich muss hier raus.
15: Wir nehmen zu Protokoll. Familie Mbarek hat den Test freiwillig abgebrochen, demnach nicht bestanden und schaltet damit ebenfalls aus. Der nächste Test. Der Urintransformator.
16: Meine Damen und Herren, da Wasser im Weltraum eine knappe Ressource ist, müssen Sie lernen, Ihren Urin durch ein technisches Verfahren in Wasser zu verwandeln. Familie Wichlatz, bitte.
21: Moment, Urin im Sinne von Urin, Urin?
16: Ja, genau, Pipi. Um es mal ganz konkret zu sagen.
21: Mein Urin Pipi?
16: Ja, also auch. Das Urin Pipi von allen an Bord des Raumschiffs wird durch ein hochtechnisches und wirklich reinliches Verfahren zu unbedenklichem Trinkwasser umgewandelt.
21: Also das mache ich nicht. Uwe, wir gehen. Verzeihung, lassen Sie mich mal an den Buzzer ran.
15: Nun gut, wir halten im Testprotokoll fest, Familie Wichlers ist ebenfalls freiwillig ausgeschieden.
9: Ja, das waren schon harte Tests. Und das waren noch lange nicht alle. Danach kam zum Beispiel noch der Sleepless Marathon. Wir mussten versuchen, so lange wie möglich wach zu bleiben und dabei harte Quizfragen beantworten und Geschicklichkeitsspiele spielen. Wenn es im All einen Notfall gibt, muss der halt gelöst werden, ob man nun müde ist oder nicht. Und naja, Carlo dachte, er wäre schlau und hat sich und Mama zwei Brillen mit aufgemalten Augen mitgebracht. Sah halt so aus, als wären die beiden wach. Aber das Schnarchen hat sie dann doch verraten und das Nichtbeantworten der Quizfragen. Und auch hart war das Neutral Floating Training. Hier mussten wir in einem großen Schwimmbecken in Raumanzügen tauchen, um Weltraumspaziergänge zu trainieren. Beim Tauchen ist man fast genauso schwerelos wie im Weltall. Wir haben das Training fast nicht bestanden, weil Papa dreimal bei Professor Dr. Wichmann Pommes bestellt hat. Schwimmbad und Chlorgeruch lösen bei ihm halt immer Bock auf Pommes mit Mayo aus. Insgesamt haben wir zwar alle Runden bestanden, aber immer nur so richtig knapp. Ist wie in der Mathearbeit. Du kannst ja mit einer 1 bestehen, aber auch mit einer 4. Heißt ja nicht umsonst ausreichend. Und naja, die Verwechslung hat uns halt von den letzten auf den ersten Platz katapultiert. Die arme, richtige Familie Meier. So, warte mal. Ah, ich wollte doch noch nach Hausschuhen für Papa im Netz suchen. Lass doch mal gucken. Ah, guck mal hier. In der Beschreibung steht flauschig und rutschfest. Allerdings mit DHL Galactic verschickt. Bedeutet also 9 Monate Lieferzeit und die Lieferkosten liegen bei 762 Millionen Euro und 32 Cent. Puh, ich weiß nicht, ob Papa das ausgeben will. Ich suche ihn mal. Papa, wo ist er denn? Ist er in sein Quartier gegangen? Papa?
6: Hey, Lotti!
3: Oh, Carlotta, schon mal was von Anklopfen gehört?
9: Ja, nee, schon mal was von Abschließen gehört? Was knutscht ihr hier einfach so rum? Hier sind Kinder an Bord, ja?
2: Boah, was ist denn hier los?
6: Oh nein.
2: Mama, Papa, knutscht ihr etwa?
6: Kinder, es ist nichts dabei, wenn Eltern sich küssen und lieb haben.
9: Oh, Papa, musst du das so beim Namen nennen?
6: Kommt, ich mache uns jetzt erstmal was Schönes zu essen.
2: Also, ich weiß nicht, ob ich jetzt noch Appetit habe.
9: Aber nicht wieder den Nucleo Space Boot Heater 4000 benutzen.
6: Och, Mann, ihr seid so gemein.
4: Eingehender Anruf der Raumfahrtbehörde Stellaris. Verbindung zur Wissenschaftlerin Professor Dr. Viviane Klopstock wird hergestellt.
3: Oh, was wollen die denn jetzt schon wieder?
4: Verbindung ist hergestellt.
5: Hallo, liebe Familie Meier. Wie ich gehört habe, richten Sie sich langsam auf der Space Arche Alpha ein. Schon in wenigen Tagen wird sich das Raumschiff wie zu Hause anfühlen.
6: Ja, geht schon, aber noch besser wäre es natürlich mit Hausschuhen.
9: Ah, wollte ich dir noch sagen. Hab welche gefunden. Aber das Porto kostet 762 Millionen Euro und 32 Cent.
6: Ich glaube, das ist mir zu teuer, mein Schatz, aber danke.
5: Ich kann Ihnen mitteilen, dass wir gut auf Kurs sind. Jede Stunde nähern Sie sich dem Mars um tausende Kilometer. Bedeutet auch, dass wir langsam mit den wissenschaftlichen Tests anfangen müssen.
3: Was denn für wissenschaftliche Tests?
2: Oh nein, bitte kein Eckenrechnen.
5: Nein, machen Sie sich keine Sorgen. Ihre Mission ist es natürlich auch, neue Erkenntnisse für die Menschheit zu gewinnen. Wie lebt es sich als Familie dauerhaft auf dem Mars? Kann man im Weltall und auf anderen Planeten all das machen, was man auf der Erde auch machen kann? Wo liegen die Grenzen, nur andersrum gesagt? Was ist auf dem Mars und im Weltall toller, schöner und besser als auf der Erde? Wir wollen ja auch andere Menschen dazu ermutigen, ihnen nachzureisen.
6: Gut. Also, und was genau wird da jetzt auf uns zukommen? Also Urin umwandeln haben wir ja schon gelernt.
5: Das ist richtig. Und das haben Sie ja auch im Auswahlverfahren mit Bravo. Also, das haben Sie und Ihre Familie ja auch, sagen wir, gemacht. Mhm.
3: So, Frau Professor Dr. Klopstock, Fakten auf den Tisch. Oder wie wir in Griechenland sagen würden, das Stichia stu trapezi. Was für wissenschaftliche Tests liegen an?
5: Ich begrüße Ihre direkte Art. Man kann nur Dinge herausfinden, wenn man die richtigen Fragen stellt. Sehr gut, Frau Meier. Unser erster wissenschaftlicher Test dreht sich um ein neues Medizinprodukt, das gerade erforscht und entwickelt wird. Dazu würden wir mit Ihnen das Breakable-Bone-Verfahren durchführen. Kann sich jemand von Ihnen vorstellen, worum es da gehen könnte?
2: Verfahren. Oh, sollen wir vielleicht ein neues Navi testen, damit man sich nicht mehr verfährt?
9: Boah, Carlo.
3: Das kann doch nicht dein Ernst sein.
2: Wieso? Was denn?
5: Nein, Carlo, es geht nicht um das Verfahren mit einem Auto. Es geht um ein Verfahren. Das Breakable-Bone-Verfahren. Hat sich von Ihnen schon mal jemand was gebrochen?
9: Ja, ich. Den Arm im Sportunterricht.
5: Ah, okay. Das tat sicherlich weh. Wie lange hat's gedauert, bis der Knochen wieder geheilt war?
9: Ich glaube, so 2 Monate waren das schon.
5: Ja, das ist schon eine sehr lange Zeit. Aber wir hätten da vielleicht eine Lösungsidee. Wir möchten mit Ihnen testen, wie schnell gebrochene Knochen im Weltall wieder heilen.
6: Okay.
5: Dafür, liebe Familie Meier, müssen wir aber erstmal Knochen brechen.
9: Was?
6: Moment, Sie wollen uns für diesen Test die Knochen brechen?
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9: Mit Y.
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0: Das waren die ersten drei Folgen von Die Meyers vom Mars. Wie es mit Carlotta und ihrer Familie weitergeht, das könnt ihr nächste Woche hier auf NDR Kultur um kurz nach 7 weiterhören. Und wenn ihr jetzt noch weiter spannende Geschichten hören wollt, dann schaltet NDR Info ein. Da gibt es gleich nach den Nachrichten um kurz nach 8 die Pfefferkörner, Hamburgs jüngste und coolste Detektivbande zu hören. 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Ich bin Hanna Freitag und wünsche euch noch einen schönen Sonntag.

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1: Um 8 Uhr mit Felix Sprung. Nach dem tödlichen Angriff beim Christopher Street Day in Berlin ist der mutmaßliche Täter weiter flüchtig. Die Polizei hat den Mann öffentlich zur Fahndung ausgeschrieben. Aus der NDR Nachrichtenredaktion Inken Henkel.
2: Verdächtig ist ein 21-Jähriger, der der islamistischen Szene zugeordnet wird. Er soll den weißen Transporter gefahren haben, der gestern Abend im Berliner Tiergarten mehrere Menschen erfasste. Dabei starb eine Frau. 16 Personen wurden verletzt, 3 von ihnen lebensgefährlich. Das Auto fuhr dann gegen einen Baum und mindestens ein Mann ist zu Fuß geflohen. Untersucht wird noch, ob der Verdächtige anschließend in einer zweiten Tatphase mehrere Menschen mit Stichwaffen verletzt hat. Die Polizei prüft entsprechende Zeugenaussagen. Der mutmaßliche Täter ist polizeibekannt und wurde nach dpa-Informationen erst im Mai aus dem Jugendarrest entlassen.
1: Im Südwesten Frankreichs müssen weitere 55.000 Menschen wegen der heftigen Waldbrände ihre Häuser und Wohnungen verlassen. Die Feuer dort sind weiter außer Kontrolle. Deshalb hat die französische Regierung die Unterstützung durch die Armee noch einmal ausgeweitet. Kai Rienecker in Bordeaux fasst weitere Hilfen bei den Löscharbeiten zusammen.
3: Es gibt die europäische Unterstützung jetzt gerade auch durch Löschflugzeuge. Es sind 2 Hubschrauber inzwischen auch aus Deutschland dabei eingetroffen. Frankreich setzt erstmalig auch den Militärtransporter A400M ein. Das ist ja ein riesengroßes Flugzeug. Aber auch diese Löschflugzeuge werden nicht dafür sorgen, dass sie den Brand jetzt einfach so löschen können, sondern es geht vor allen Dingen darum, größeren Schaden abzuwenden und vor allen Dingen die Zivilbevölkerung zu schützen.
1: Auch im Zentrum Spaniens wüten weiter verheerende Feuer. 2 Waldbrände haben sich laut den Behörden westlich von Madrid zu einem Großfeuer vereinigt und bedrohen mehrere Ortschaften. Ein anderer Brand nordöstlich der spanischen Hauptstadt hat inzwischen eine Fläche von 32.000 Hektar Land verwüstet. Ministerpräsident Sanchez sagte bei einem Besuch der Einsatzkräfte, oberste Priorität sei es, Menschenleben zu retten. Ein US-Berufungsgericht hat die von Präsident Trump geplanten schärferen Briefwahlregeln in 23 Bundesstaaten vorerst gestoppt. Das Gericht in Boston lehnte einen Antrag der US-Regierung ab, eine einstweilige Verfügung gegen den Erlass aufzuheben. Zuvor hatte eine niedrigere Instanz entschieden, dass das Dekret in weiten Teilen gegen die Verfassung verstößt. Trump fordert seit Jahren strengere Briefwahlregeln. An vielen Standorten an Nord- und Ostsee ist heute der Tag der Seenotretter. Dabei zeigt die Deutsche Gesellschaft zur Rettung Schiffbrüchiger interessierten Besuchern, wie ihre Arbeit aussieht. In Niedersachsen gibt es Veranstaltungen unter anderem auf Norderney, in Cuxhaven oder Wilhelmshaven. Moritz Kodlin in Kiel berichtet über die Veranstaltungsorte in Schleswig-Holstein.
4: Heute kann man an vielen Stationen natürlich die Seenotrettungskreuzer besichtigen. Außerdem gibt es Übungen direkt im Hafenbecken. In Laboe, Langballig-Au und Maasholm wird eine sogenannte Winch-Ex geübt. Dabei wird demonstriert, wie Verletzte vom fahrenden Schiff in den Hubschrauber hochgezogen werden. Insgesamt 14 Stationen machen mit, darunter Büsum, Eckernförde und Fehmarn. Sie alle zeigen ihre rein spendenfinanzierte Arbeit. Wie wichtig das ist, zeigt die Bilanz. Vergangenes Jahr gab es rund 870 Einsätze in Schleswig-Holstein. Dabei wurden über 1.100 Menschen gerettet.
1: Das waren die Nachrichten. Das Wetter in Norddeutschland: wechselnd bis dicht bewölkt und zeitweise Regen oder Gewitter. Höchstwerte zwischen 18 Grad in Holstein und 25 Grad in Südniedersachsen. Morgen bei Sonne und einigen Wolken gebietsweise Schauer, 18 bis 23 Grad. Am Dienstag heiter bis wolkig, nordöstlich der Elbe etwas Regen möglich, 21 bis 29 Grad. Und am Mittwoch viel Sonne, teils Wolken und oft trocken, 24 bis 34 Grad. Es ist 8.04 Uhr.
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5: Einen frohen Sonntag wünscht Ihnen Friederike Westerhaus. Guten Morgen. In vielen Kirchen geht es heute um das Licht. Und im Wochenspruch aus dem Epheserbrief heißt es: Wandelt als Kinder des Lichts. Die Frucht des Lichts ist lauter Güte und Gerechtigkeit und Wahrheit. Dazu passt der Chor: Mache dich auf, werde Licht, aus dem Paulus von Felix Mendelssohn Bartholdy.

Mache dich auf, werde Licht aus dem Oratorium Paulus von Felix Mendelssohn Bartholdy. Das waren das NDR-Vokalensemble und der Chor des Bayerischen Rundfunks mit dem NDR-Elbphilharmonieorchester unter Herbert Blomstedt. Am 11. Juli konnte Blomstedt seinen 99. Geburtstag feiern. Ein wirklich eindrucksvoller Dirigent ist er, voller Demut. Er stellt sich immer ganz in den Dienst der Musik und empfindet es als ein tiefes Glück und ein großes Geschenk, dass er Musik machen darf. Das tut er nach wie vor, ist noch immer aktiv. Von 1996 bis 98 war er Chefdirigent des heutigen NDR-Elbphilharmonieorchesters. Er ist dem Orchester immer verbunden geblieben und die nächsten gemeinsamen Konzerte in Hamburg und Lübeck sind auch schon geplant für März 2027. Das Licht, Lux, ist wie gesagt eines der Themen dieses Sonntags und wir hören hinein in die Choralvariationen O Lux Beata Trinitas von Matthias Weckmann. Yuichiro Shina spielt an der Abschnittger-Orgel der Ludgeri-Kirche Nord.

Lux Beata Trinitas, Choralvariationen von Matthias Weckmann, gespielt von Yuichiro Shina. Für den heutigen Sonntag im Kirchenjahr, den 8. nach Trinitatis, hat Johann Sebastian Bach seine Kantate »Erforsche mich, Gott, und erfahre mein Herz«, Werkverzeichnis 136, geschrieben. Ziemlich drastisch geht's da im Text zur Sache, wenn von Sündendornen und Lasterdisteln und einem großen Strom voll Blut die Rede ist. Aber im abschließenden Choral kommt dann die Erkenntnis der Gläubigen: Dein Blut, der edle Saft, hat solche Stärk und Kraft, dass auch ein Tröpflein kleine die ganze Welt kann reine, ja, gar aus Teufels Rachen frei, los und ledig machen. Sie hören die Gerchinger Kantorei unter Hans-Christoph Rademann.

Die Kantate Erforsche mich, Gott, und erfahre mein Herz, Werkverzeichnis 136 von Johann Sebastian Bach. Hans-Christoph Rademann leitete die Gechinger Kantorei. Die Solisten waren Alex Potter, Altus, Julian Habermann, Tenor und Peter H.W. Bass. Diese Kantate finden Sie in Kürze auch auf ndr.de/kultur. Hier folgen gleich die Glaubenssachen. Noch einen schönen Sonntag wünscht Ihnen Friederike Westerhaus.

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2: Das Herz begegnet uns überall. In Schlagern reimt es sich auf Schmerz. Verliebte ritzen Herzen in Baumrinden. Wir sehen sie auf die Oberarme alter Seemänner und die Handgelenke junger Großstädter tätowiert. Herzen hängen an Halsketten, schmücken Pralinenschachteln oder Valentinskarten. Und sie spielen eine große Rolle in der Kommunikation. Zeigefinger und Daumen, die ein Herz formen. Das digitale Herz-Emoji gehört zu den weltweit am häufigsten verwendeten Bildzeichen in Social Media. Ausgehend von seiner anatomischen Form entstand über viele Jahrhunderte das heute geläufige, stark vereinfachte und streng symmetrisch konstruierte Herzsymbol. Ein einfaches Zeichen, das erstaunlich viel aushält. Pathos und Ironie, Kitsch und Schmerz, Versprechen und Verlust. Auch unsere Sprache ist voller Herzen. Natürlich ist die Liebeslyrik, von den Minnesängern bis zu Rainer Maria Rilke, nicht nur in der deutschsprachigen Literatur ohne die Herzmetapher schlicht nicht vorstellbar. Und wer das Grimmsche Wörterbuch, dieses immer noch aktuelle Panorama deutscher Sprachgeschichte, aufschlägt, findet unter dem Stichwort Herz einen Eintrag von erstaunlichem Umfang. Wir sprechen davon, unser Herz zu verlieren, jemanden ins Herz zu schließen, etwas nicht übers Herz zu bringen oder ein Herz für Kinder zu haben. Andere Redensarten knüpfen stärker an die physiologische Wirklichkeit an, wenn das Herz bis zum Hals klopft, vor Aufregung rast, bei Angst ins Stocken gerät oder eine Nachricht uns einen Stich ins Herz versetzt. Hier wird deutlich, das Herz ist mehr als ein austauschbares, willkürlich gewähltes Bild. Viele dieser Redensarten beruhen nicht zuerst auf lyrischer Intuition, sondern auf konkreter körperlicher Erfahrung. Angst, Erregung, Schmerz, Trauer oder Verliebtheit verändern tatsächlich den Herzschlag. In der Sprachwissenschaft spricht man hier von einer Metonymie. Die übertragene Bedeutung, die das sprachliche Bild des Herzens vermitteln will, steht in einer tatsächlichen Verbindung zu der leiblichen Erfahrung mit diesem Organ. Eine Erfahrung, die jedem Menschen vertraut ist. Vielleicht ist das ein Grund dafür, dass Karl Rahner, einer der bedeutendsten katholischen Theologen des 20. Jahrhunderts, im Herz ein Urwort sieht und diese Erkenntnis in seiner sehr dichten Sprache so formuliert.
3: Dieses Wort entstand nicht in der Erfahrung des Anatomen, sondern in der Erfahrung des Menschen. Es gehört zu den Worten, in denen der Mensch immer schon die oberflächliche Alltagserfahrung, auch die der rein physiologischen Körperempfindungen, überstiegen hat, ohne abstrakt zu werden und das leibhaft Greifbare zu verlieren. Wenn der Mensch sagt, dass er ein Herz hat, hat er eines der entscheidenden Geheimnisse seines Daseins sich selber gesagt. Denn wenn er so redet, dann meint er sich als den einen um sich wissenden Ganzen, ruft er die Einheit seines Daseins, die vor der Scheidung zwischen Leib und Seele, Tat und Gesinnung, Äußerem und Inwendigem liegt, ruft er das Ursprüngliche im echten Sinn dieses Wortes.
2: Rahners komplexe philosophisch-theologischen Gedanken finden ihre Bestätigung in der Geistes- und Ideengeschichte. Die Wurzeln unserer Kultur liegen im alten Orient, etwa 3000 Jahre vor unserer Zeitrechnung. Vor allem das alte Ägypten und eng damit verbunden das biblische Israel haben das Herz als Mittelpunkt des menschlichen Daseins verstanden und entsprechend gewürdigt. Im alten Ägypten ist das Herz nicht einfach ein Organ unter anderen. Es ist Sitz des Denkens, der Erinnerung, des Willens und der moralischen Verantwortung. Deshalb wird es bei der Mumifizierung in der Regel im Körper belassen, während andere innere Organe entnommen und gesondert aufbewahrt werden. Wer sein Herz verliert, verliert sich selbst. Das Herz soll hören, unterscheiden, urteilen und den rechten Weg weisen. Dabei meint dem Herzen folgen gerade nicht das ungehemmte Ausleben spontaner Gefühle. Gemeint ist vielmehr eine Form innerer Sammlung und Selbstformung. Der Mensch soll sich nicht vom äußeren Lärm fortreißen lassen, nicht von Affekten oder Trieben beherrscht werden. Besonders eindringlich erscheint diese Idee im Bild der Herzenswägung des Totengerichts. Man stellte sich vor, dass der verstorbene Mensch vor das Gericht der Götter trete. Dort werde sein Herz auf eine Waagschale gelegt. Auf der anderen liege die Feder der Ma'at, der Göttin der Wahrheit, der Gerechtigkeit und der kosmischen Ordnung. Das Herz gilt als Speicher des gelebten Lebens. Es bewahrt alles, was ein Mensch gedacht, gewollt und getan hat. Nichts kann verborgen bleiben, weil das eigene Herz zum Zeugen wird. Darum richtet sich in den Totenbüchern die eindringliche Bitte des Verstorbenen an das eigene Herz. Es möge nicht gegen ihn aussagen. Gefürchtet wird nicht nur Schuld, sondern vor allem die Spaltung zwischen äußerem Verhalten und innerer Wahrheit. Wird das Herz schwerer als die Feder der Wahrheit, gilt das Leben als verfehlt. Dann wartet Amit, die Totenfresserin. Ein Mischwesen aus Nilpferd, Löwe und Krokodil, die den Toten dem endgültigen Nichtsein preisgibt. Diese Szene wirkt fremd und zugleich erstaunlich modern. Denn gewogen wird nicht Erfolg, Macht oder gesellschaftlicher Rang, sondern die Wahrhaftigkeit der Person. Entscheidend ist, ob Herz und Mund übereinstimmen, ob der Mensch innerlich gesammelt war oder in sich zerrissen. Während die altägyptischen Ärzte über erhebliches Wissen zum menschlichen Körper verfügten, waren die anatomischen Kenntnisse in Israel eher vage. Dennoch zeigt sich in der Auffassung vom Herzen eine bemerkenswerte Nähe beider Kulturen. Wie im alten Ägypten ist auch in der jüdischen Bibel das Herz weit mehr als der Sitz der Gefühle. Es ist der Ort des Denkens und Erinnerns, des Hörens und Entscheidens und vor allem der inneren Sammlung des Menschen vor Gott. Im Herzen verdichtet sich die Person als Ganze. Nicht zufällig spricht die Bibel davon, dass Gott ins Herz sieht, nicht auf die äußere Erscheinung, sondern auf das verborgene Zentrum des Menschen. So bittet König Salomo zu Beginn seiner Regentschaft, als Gott ihm einen Wunsch freigibt, nicht um Macht oder Reichtum, sondern um ein hörendes Herz, um Gut und Böse unterscheiden zu können und so sein Volk gerecht und weise zu regieren. Das Herz ist hier der Ort der Urteilskraft, der Aufmerksamkeit und der Weisheit. Auch Erinnerung und Erkenntnis sitzen im Herzen. Der Mensch spricht in seinem Herzen, erwägt, plant und entscheidet dort. Eindrucksvoll verdichtet sich diese Auffassung bei den Propheten. Sie kritisieren nicht in erster Linie falsches Verhalten, sondern die Verhärtung des Herzens. Ein steinernes Herz bezeichnet einen Menschen, der sich verschließt gegen Gott, gegen seine Mitmenschen und gegen die Wahrheit über sich selbst. Die Hoffnung der Propheten richtet sich deshalb auf die Verwandlung des Inneren. Anschaulich beschreibt der Prophet Ezechiel die Vision einer Erneuerung der Herzen.
3: Ich gebe ihnen ein einmütiges Herz und einen neuen Geist gebe ich in euer Inneres. Ich entferne das Herz von Stein aus ihrem Fleisch und gebe ihnen ein Herz von Fleisch. Dann werden sie mir Volk sein und ich werde ihnen Gott sein. Die aber, deren Herz an ihren Götzen und an ihren Greueln hängt, Spruch Gottes des Herrn, ihr Verhalten lasse ich auf sie selbst zurückfallen.
2: Im Herzen kann der Mensch hören oder sich verschließen, vertrauen oder verhärten, erinnern oder vergessen. So bleibt das Herz auch in der jüdischen Bibel die verborgene Mitte des Menschen, in der Denken, Fühlen, Wollen und Glauben noch nicht voneinander getrennt sind. In der griechischen Antike löst sich die in der altägyptischen Kultur und der jüdischen Bibel vorherrschende Vorstellung der im Herzen zentrierten Einheit der menschlichen Person allmählich auf. Denken, Fühlen, Wollen, Erinnern, die zuvor im Bild des Herzens zusammengehalten wurden, beginnen sich voneinander zu lösen. Besonders sinnenfällig wird das in der Septuaginta, der antiken griechischen Übersetzung der jüdischen Bibel. Das hebräische Wort Lev oder Levav, das heißt Herz, wird im Griechischen nicht nur mit seiner wörtlichen Entsprechung Kardia, sondern je nach Kontext mit so unterschiedlichen Ausdrücken wie Psyche, Seele, Dianoia, Verstand oder Nous, Geist, übersetzt. Diese Differenzierung setzt sich in Philosophie und Medizin weiter fort. Die verschiedenen geistigen und emotionalen Kräfte des Menschen erhalten eigene Orte und eigene Begriffe. Das Gehirn rückt als Zentrum des Denkens in den Vordergrund. In der klassischen Antike beginnt auf diese Weise eine Unterscheidung, die die europäische Geistesgeschichte bis heute prägt. Die zwischen Kopf und Herz, Intellekt und Emotion, Denken und Fühlen. Dennoch kennt auch das Neue Testament weiterhin das Herz als Zentrum des Menschen. Zwar übernimmt es die griechische Sprache und manches griechische Denken, doch bleibt das Herz, ganz im Sinn der jüdischen Bibel, der Ort, an dem der Mensch glaubt, zweifelt, versteht und sich Gott öffnet oder verschließt. So bezieht sich Jesus in einer Auseinandersetzung um die enge Auslegung von Reinheitsgeboten ausdrücklich auf das Herz.
3: Versteht ihr nicht, dass alles, was zum Mund hineingeht, das geht in den Bauch und wird danach in die Grube ausgeleert? Was aber aus dem Mund herauskommt, das kommt aus dem Herzen und das macht den Menschen unrein. Denn aus dem Herzen kommen böse Gedanken, Mord, Ehebruch, Unzucht, Diebstahl, falsches Zeugnis, Lästerung. Das sind die Dinge, die den Menschen unrein machen. Aber mit ungewaschenen Händen essen macht den Menschen nicht unrein.
2: In den Paulusbriefen wird das Herz geradezu zum Ort des Glaubens. Nicht äußere Zugehörigkeit oder die Befolgung einzelner Vorschriften entscheiden über die Beziehung zu Gott, sondern die innere Ausrichtung. Gott gießt seinen Geist, seine Liebe, den Menschen in das Herz hinein. Hier wird eine Überzeugung auf den Punkt gebracht, die das Christentum bis heute prägt. Glaube ist nicht bloß eine Zustimmung zu Lehrsätzen, sondern ein Geschehen, das den ganzen Menschen erfasst. Deshalb erscheint das Herz auch in der späteren christlichen Tradition immer wieder als Sinnbild der Gottesbeziehung. Bei Augustinus, der in der Kunst nicht ohne Grund häufig mit einem flammenden Herzen dargestellt wird, steht es für die unstillbare Sehnsucht des Menschen nach Gott. Unruhig ist unser Herz, bis es Ruhe findet in dir. Kaum eine Aussage hat die christliche Vorstellung vom Herzen stärker geprägt als dieser berühmte Satz aus dem ersten Kapitel der Confessiones, seiner theologischen Autobiografie. Das Herz ist nicht einfach Sitz der Gefühle. Es bezeichnet die Mitte der Person, den verborgenen Ort, an dem sich entscheidet, wie sich ein Mensch sich selbst, seinen Mitmenschen und Gott gegenüber verhält. Zu Beginn des Hochmittelalters wächst das geistliche Interesse an der Menschlichkeit Jesu. Die Geburt des Gottessohnes in der Krippe, sein irdisches Leben und insbesondere sein Leiden und Sterben treten stärker in den Mittelpunkt der Frömmigkeit. In diesem Zusammenhang rückt auch das Herz Jesu zunehmend ins Blickfeld. Es erscheint nun als Ausdruck seiner menschlichen Liebe und seines Erbarmens, zugleich aber auch als sichtbares Zeichen der göttlichen Liebe zu den Menschen. Mystikerinnen wie Mechthild von Magdeburg oder Gertrud von Helfter schildern in ihren Visionen das durchbohrte Herz des Gekreuzigten als Ort der göttlichen Barmherzigkeit und der liebenden Vereinigung zwischen Gott und Mensch. Die Hinwendung zum Herzen Jesu bleibt aber keineswegs auf die katholische Tradition beschränkt. Auch der Protestantismus kennt eine ausgeprägte Herzfrömmigkeit. Besonders die Kirchenlieder des Barock sind voller Herzmetaphorik, die eine innige Christusbeziehung zum Ausdruck bringen will. Ein prägnantes Beispiel bietet ein Choral des herausragenden Kirchenlieddichters Paul Gerhardt. Sein Text hat es zwar in das katholische Gotteslob geschafft, wurde aber leider nicht in den Bestand des evangelischen Gesangbuchs aufgenommen.
3: O Herz des Königs aller Welt, des Herrschers in dem Himmelszelt, dich grüßt mein Herz in Freuden. Mein Herz ist kalt, hart und betört von allem, was zur Welt gehört, fragt nur nach eitlen Sachen. Drum, braves Herze, bitt ich dich, du wollest dies, mein Herz und mich, warm, weich und sauber machen.
2: Ein anderes Herzlied Paul Gerhardts, sein Klassiker »Geh aus, mein Herz, und suche Freud« in dieser lieben Sommerszeit, hat freilich seinen festen Platz im protestantischen Repertoire gefunden. Im 17. Jahrhundert erhält die Frömmigkeitsform des Herzens durch die Visionen der französischen Ordensfrau Margareta Maria Alacoque neue Impulse und verbreitet sich rasch im katholischen Europa. Bis Papst Pius IX. Mitte des 19. Jahrhunderts sogar ein eigenes Herz-Jesu-Fest für die ganze Kirche einführt. Heute besitzt die Herz-Jesu-Verehrung für das kirchliche Leben zumindest in unseren Breiten kaum noch Relevanz. Die Gründe dafür sind vielfältig. Die moderne Skepsis gegenüber sentimental geprägten Gebetsformen, die Distanz zu den oft als kitschig empfundenen Bildwelten des 19. Jahrhunderts und die historisch enge Verknüpfung mit einem restaurativen Katholizismus führen dazu, dass die Herz-Jesu-Frömmigkeit vielen als Relikt einer vergangenen Epoche erscheint. Es kann daher überraschen, dass der verstorbene Papst Franziskus, der eher als progressiv galt, kurz vor Ende seines Pontifikates seine vierte und letzte Enzyklika, die Lexit Nos, er hat uns geliebt, ausgerechnet der Herz-Jesu-Theologie gewidmet hat. Tatsächlich verfolgt Franziskus aber kein nostalgisches Programm zur Wiederbelebung vergangener Frömmigkeitsformen. Vielmehr entdeckt er im Symbol des Herzens eine Antwort auf die Herausforderungen der Gegenwart. In einer Zeit digitaler Beschleunigung, gesellschaftlicher Polarisierung und globaler Krisen diagnostiziert er einen schwerwiegenden Verlust.
3: In der heutigen Gesellschaft läuft der Mensch Gefahr, den Mittelpunkt, seine eigene Mitte zu verlieren. Der Mensch von heute ist oft zerstreut, gespalten, fast ohne ein inneres Prinzip, das in seinem Denken und Handeln Einheit und Harmonie schafft. Viel verbreitete Verhaltensmodelle verschärfen die technologisch-rationelle oder umgekehrt triebmäßige Dimension. Es fehlt das Herz.
2: Dem setzt Franziskus keine abstrakte Lehre entgegen, sondern den Blick auf das Herz Jesu als Ort der Beziehung, der Aufmerksamkeit und des Mitgefühls. Zugleich lenkt die Enzyklika die Wahrnehmung auf die Verwundbarkeit des Menschen. Ausgangspunkt der Herz-Jesu-Verehrung ist die durchbohrte Seite Christi am Kreuz. Das geöffnete Herz wird zum Bild eines Gottes, der menschliches Leid nicht von außen betrachtet, sondern es in sich aufnimmt. Wer auf dieses Herz blicke, lerne, auch die Wunden der eigenen Biografie und die Verletzungen der Welt wahrzunehmen und ihnen nicht auszuweichen. Von dort her entwickelt die Enzyklika eine Spiritualität der Zärtlichkeit. Gegen Gleichgültigkeit, Abstumpfung und Egoismus lädt Franziskus dazu ein, aus der Kraft der Begegnung mit der Liebe Gottes auf andere Menschen zuzugehen, sie in ihrer Bedürftigkeit und Begrenztheit wahrzunehmen, sich von ihrem Schmerz berühren zu lassen und dann auch konkret an einer gerechteren Welt mitzuwirken. Vielleicht beschreibt der Papst aus Argentinien hier Gedanken, die auch für Menschen relevant sein können, die eher in Distanz zu religiösen Traditionen leben. Denn das Herz als Symbol spricht offenbar eine Sprache, die über die Grenzen von Epochen und Weltanschauungen hinaus verstanden werden kann. Über Jahrtausende hinweg stand das Herz in unterschiedlichen Kulturen für die Mitte des Menschen, in der Denken und Fühlen, Erinnerung und Entscheidung, Innenwelt und äußeres Handeln zusammenkommen. Das Herz verkörpert das, was sich nicht ganz rationalisieren lässt. Zuneigung, Verbundenheit, das stille Einverständnis zwischen Menschen. Gerade darin liegt wahrscheinlich die anhaltende Faszination dieses Symbols. Obwohl die moderne Medizin längst weiß, dass nicht das Herz, sondern das Gehirn unser Denken steuert und auch Gefühle dort entstehen, sprechen wir noch immer von Herzensbildung, Herzensangelegenheiten oder Herzensentscheidungen. Offenbar fehlt uns bis heute ein besseres Bild für die Einheit der Person. Das Herz erinnert daran, dass der Mensch mehr ist als die Summe einzelner Funktionen, mehr als Verstand, Emotion oder Leistung allein. Zwischen der Herzenswägung der altägyptischen Totenbücher, den Christusvisionen mittelalterlicher Mystikerinnen und den Millionen Herzen, die täglich durch soziale Netzwerke geschickt werden, liegen Welten. Und doch verbindet sie ein gemeinsamer Gedanke, dass das Wesentliche des Menschen nicht allein an dem gemessen werden kann, was er besitzt, weiß oder leistet, sondern an dem, was sein Herz bewegt.
0: Zwischen Emoji und Ekstase, das Herz als menschliches und religiöses Ursymbol. Sie hörten eine Sendung von Stefan Lüttich, es sprachen Henning Hartmann und Johannes Avenarius. 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
4: NDR Kultur Nachrichten. um 9 Uhr mit Felix Sprung. Nach dem tödlichen Angriff beim Christopher Street Day in Berlin ist der mutmaßliche Täter weiter flüchtig. Die Polizei hat den Mann öffentlich zur Fahndung ausgeschrieben. Aus der NDR-Nachrichtenredaktion Inken Henkel.
5: Verdächtig ist ein 21-Jähriger, der der islamistischen Szene zugeordnet wird. Er soll den weißen Transporter gefahren haben, der gestern Abend im Berliner Tiergarten mehrere Menschen erfasste. Dabei starb eine Frau. 16 Personen wurden verletzt, 3 von ihnen lebensgefährlich. Das Auto fuhr dann gegen einen Baum und mindestens ein Mann ist zu Fuß geflohen. Untersucht wird noch, ob der Verdächtige anschließend in einer zweiten Tatphase mehrere Menschen mit Stichwaffen verletzt hat. Die Polizei prüft entsprechende Zeugenaussagen. Der mutmaßliche Täter ist Polizei bekannt und wurde nach dpa-Informationen erst im Mai aus dem Jugendarrest entlassen.
4: In Frankreich und Spanien sind wegen heftiger Waldbrände etwa 260.000 Menschen in Sicherheit gebracht worden. Besonders betroffen ist der Südwesten Frankreichs. Aus der Nachrichtenredaktion Georg Wolf.
6: Im Departement Gironde mussten nach Angaben des Innenministeriums 167.000 Menschen ihre Häuser verlassen, darunter viele Urlauber. In der Gegend wurden bislang mehr als 19.000 Hektar von den Flammen erfasst und rund 100 Gebäude zerstört. Premierminister Le Cornu kündigte an, die Zahl der Soldaten, die die Feuerwehr bei den Löscharbeiten unterstützt, von 500 auf 1.000 zu erhöhen. In der Nacht haben die Behörden 55.000 weitere Menschen im Südwesten Frankreichs zur Evakuierung aufgefordert. Auch Spanien kämpft gegen zahlreiche Brände. Die Regierung rief für die Umgebung von Madrid den Notstand aus. Nahe Valencia kam bei einem Feuer ein Mensch ums Leben.
4: Der Vorsitzende der CSU-Landesgruppe im Bundestag Hoffmann fordert ein Rüstungsabkommen mit der Ukraine, um die Bundeswehr mit Hilfe ukrainischer Drohnentechnologie aufzurüsten. Hoffmann sagte der Bild am Sonntag, Deutschland werde die Hilfe für die Ukraine unter allen Umständen fortsetzen. Gleichzeitig habe Kiew im Bereich Drohnen, Drohnenabwehr und Marschflugkörper herausragende Fähigkeiten entwickelt. Der CSU-Politiker will daher die Ukraine verpflichten, diese Fähigkeiten mit Deutschland zu teilen, um die eigene Verteidigungs- und Abschreckungsfähigkeit zu stärken. Im Süden Chinas ist der Taifun Noul auf Land getroffen. Wegen Starkregens und schwerer Sturmböen ist der Flugverkehr in Hongkong weitgehend lahmgelegt. Aus dem ARD-Studio Südostasien Jennifer Johnston.
7: Am Morgen waren die meisten Geschäfte geschlossen und Flüge gestoppt. Die Behörden hatten im Süden Chinas eine der höchsten Taifunwarnstufen ausgerufen. Laut dem staatlichen Sender China National Radio wurden in der südchinesischen Provinz Guangdong mehr als 700.000 Menschen in Sicherheit gebracht, bevor der Sturm auf Land traf. Er ziehe mit einer anhaltenden Windgeschwindigkeit von bis zu 110 Kilometern pro Stunde ins Landesinnere und schwäche sich allmählich ab. Taifun Noul ist der 12. Taifun im Pazifik in diesem Jahr und bereits der 3. und stärkste in China in diesem Monat.
4: In Bayreuth sind die diesjährigen Richard-Wagner-Festspiele eröffnet worden. Zum 150. Jubiläum gab es zum Auftakt keine Opernpremiere, sondern einen Festakt, unter anderem mit Beethovens 9. Symphonie. Sie erklang auch zur Grundsteinlegung des Bayreuther Festspielhauses im Mai 1872, damals dirigiert von Richard Wagner. Zu den Gästen des Festakts gehörten gestern Abend Bundeskanzler Merz, Altkanzlerin Merkel und Bayerns Ministerpräsident Söder. Das waren die Nachrichten. Das Wetter in Norddeutschland: wechselnd bis dicht bewölkt und zeitweise Regen oder Gewitter, Höchstwerte zwischen 18 Grad in Holstein und 27 Grad in Südniedersachsen. Morgen bei Sonne und einigen Wolken, gebietsweise Schauer, 18 bis 23 Grad, Dienstag bis 29 Grad. Es ist 9.04 Uhr.
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0: Entsetzen und Trauer beim Christopher Street Day in Berlin. Sie haben es in den Nachrichten gehört. Einzelheiten dazu in der kommenden Stunde. Außerdem was Schönes. Wir blicken auf die regionale 8 in Glückstadt, bei der zeitgenössische Kunst in allen Formen im Fokus steht und die Fantasie so richtig fliegen lässt. Ich freue mich, dass Sie dabei sind an diesem Sonntagvormittag. Herzlich willkommen.

Cecilia Bartoli mit sehr, sehr geschmeidiger Kehle, was sie da alles an Koloraturen leichtfüßig dahin geschmettert hat. In dieser Arie, Come Nembo che fugge col vento, das war die Arie des Piacere aus dem Oratorium Il Trionfo del Tempo e del Disinganno von Georg Friedrich Händel. Cecilia Bartoli wurde hier begleitet von den Musiciens du Louvre unter Marc Minkowski. Gestern Abend wurden die 150. Bayreuther Festspiele eröffnet und Musik von einem schwedischen Komponisten, für den Richard Wagner immer eine große Inspirationsquelle war, hören Sie jetzt auf NDR Kultur, Wilhelm Pettersson Berger, Jahrgang 1867, also gut ein halbes Jahrhundert jünger als Wagner. Ob da auch Wagner-Harmonik durchschimmert in seinen Kompositionen, davon können Sie sich jetzt ein Bild machen. Das Norrköping Symphony Orchestra spielt den vierten Satz seiner fünften Sinfonie.

Das war Musik von Wilhelm Pettersson Berger, Satz 4 aus seiner Sinfonie Solitude, Einsamkeit. Das Norrköping Symphony Orchestra hat hier gespielt unter Leitung von Michael Jurowski auf NDR Kultur. Sie findet dieses Jahr zum 8. Mal statt, die sogenannte Regionale. Seit 2012 zeigt die Schau alle 2 Jahre aktuelle Positionen junger zeitgenössischer Kunst. Es geht um Malerei, Bildhauerei, Objektkunst, Installationen, auch um Literatur, Musik, Theater, Performancekunst. Und das alles im Rahmen eines Stipendienprogramms der Kulturstiftung des Landes Schleswig-Holstein. Die Regionale beginnt heute im Palais für Aktuelle Kunst, kurz PAK, in Glückstadt. Kiel und Plön werden folgen. Unter den Stipendiaten sind auch 2 Künstlerinnen, die unabhängig voneinander ihre familiären Russland-

0: deutschen Wurzeln reflektieren. Und die entdeckt haben, dass dann ein Gemeinschaftsprojekt doch viel sinnvoller wäre. Frank Hajasch hat Eugenia Bakunin und Christina Schleicher in Glückstadt mal besucht.
1: Dieser Beat dringt durchs Haus und wer die Belletage des Palais betritt, sieht auch die künstlerische Arbeit dazu. Zwei Videos, das eine aufs Fischgrätparkett projiziert, das andere per Flatscreen. Genau dort regelt sich Katharina Schleicher auf einem orientalischen Teppich, der bald schon in eine dieser großen Hamstertaschen aus Kunststoffgewebe einer sogenannten Schellnordschnitza passen muss. Arbeit also und Anstrengung, die das Herz pochen lassen.
2: Es ist tatsächlich wie ein Puls, auch die Klänge von Metall auf Metall, also handwerkliche Klänge, die man sich auch wirklich wie in so einer Werkstatt vorstellen kann oder bei der Arbeit.
1: Arbeit wird hier zum großen Thema und so nennt sich das Projekt von Filmkünstlerin Eugenia Bakurin und Tänzerin Christina Schleicher denn auch Performing Labor. Was bei der Performance auffällt, das körperliche Wirken der Künstlerin im Raum als ständiger Wechsel ausgreifender Bewegungen.
2: Das spielt eine sehr große Rolle, weil sowohl meine Eltern als auch meine Großeltern sehr viel mit ihrem Körper gearbeitet haben. Zum Beispiel meine Oma wurde in einem Lager geboren in Usbekistan und da hat man Baumwolle gepflückt oder meine Elterngeneration, die haben Äpfel gepflückt und das ist sehr viel physische Arbeit in der Sonne, am Schwitzen, man ist quasi auf dem Feld und bearbeitet das Land.
1: Christina Schleicher, aber auch Eugenia Bakurin sind Russlanddeutsche, haben familiäre Wurzeln in Kasachstan. Die eine, 29, wurde in Deutschland geboren, die andere, 39, eben genau dort, wo Stalin hunderttausende Menschen zwang, endlose Brache zu bewirtschaften.
3: Es geht nicht nur um diesen vermittlerischen Aspekt, dass die Menschen einfach nur davon erfahren und so weiter, sondern auch für mich persönlich, meine eigene Identität herauszufinden, meine eigene Position mit dieser Identität zwischen den ganzen Kulturen und Sprachen. Was lebt in mir immer noch?
1: Von Eugenia Bakurin stammt der 20-minütige Film Auf dem Boden im Raum. Ein Loop wie das Video an der Wand. Sie frage sich und die Besucher, was besondere kulturelle Aspekte seien, die beide zu Russlanddeutschen machen würden und was Russen und Deutschen da unterscheide.
3: Das ist aus einem Zug gefilmt. Und zwar, ich fahre hier aus Astana nach Atbasar. Und das ist der kasachische Boden, den unsere Vorfahren bearbeitet haben, auf denen sie einfach in die nackte Steppe ausgesetzt wurden.
1: Eugenia Bakurin hat eigene Videos durch archiviertes Filmmaterial aus Sowjetzeiten ergänzt. Die historischen Aufnahmen in vergilbtester Qualität reißen den Betrachter aus den verträumten Landschaften der Zugfahrt von heute und zeigen dafür die einst harte Handarbeit auf riesigen Feldern, unterstützt nur von simplen Erntefahrzeugen eines immer noch jungen Staates. Zum Projekt Performing Labor seien sie gekommen, als beide in ihren Stipendien gesteckt hätten, erzählt Christina Schleicher, durch die sie aber jetzt auch hier gelandet seien.
2: Wir haben uns an einem Filmset ausgetauscht und wir kamen dann auf die Idee, okay, ich mache den performativen Teil, sie macht den videografischen Teil und das kam dann in dieser sogenannten Kollaboration zusammen.
1: Noch so ein Begriff, der hier immer wieder fällt, im positiven Sinne, es war auch ein Vorwurf Stalins, die Zusammenarbeit der Russlanddeutschen mit den Nationalsozialisten. Derweil bricht auf dem Parkett der historische Film über eine staubige Getreideernte erneut ab, wieder folgt der suchende Blick durch die kasachische Landschaft. Sie wolle solche innerlichen Zustände anbieten, sagt Eugenia Bakurin. Das Betreten von Erde, von Boden sei für sie ein symbolischer Akt. Und genau so lässt sich dann wohl auch die Performance Christina Schleichers mit dem traditionellen Teppich ihrer Vorfahren verstehen.
0: Aus Glückstadt war das Frank Hajasch für NDR Kultur. Die regionale 8 wandert dann noch weiter nach Kiel und Plön.

Der Norweger Leif Ove Andsnes spielte hier Musik seines Landsmanns Edvard Grieg, Hochzeitstag auf Trollhøgen, aus den lyrischen Stücken Opus 65. Musikalisch sind wir in dieser Stunde viel in Skandinavien unterwegs. Musik des Schweden Wilhelm Pettersson Berger haben Sie vor wenigen Minuten gehört. Und jetzt haben wir eine schwedische Komponistin im Programm, Elfrida André, gut 20 Jahre später als Pettersson Berger auf Gotland geboren, hat dann 20 Jahre älter ist sie als er wurde, also 20 Jahre früher geboren, so ist es richtig, hat dann in Stockholm Gesang, Klavier und Orgel studiert und dann viele Jahre als Organistin in Göteborg gearbeitet und sie war die erste Berufsorganistin im skandinavischen Raum überhaupt. Wir hören jetzt noch einmal das Sinfonieorchester Norrköping aus Elfrida Andrés Friedhofssuite, spielt das Orchester jetzt den fünften Satz.

0: Musik zu einer altnordischen Heldensage unter Leitung von Hermann Bäumer spielte das Sinfonieorchester Norrköping den fünften Satz aus der Friedhofssuite der Schwedin Elfrida André. NDR Kultur, 9.40 Uhr. Beim Christopher Street Day in Berlin ist gestern am späten Abend ein Transporter in eine Menschenmenge gefahren. Die Veranstaltung wurde danach abgebrochen, ein Mensch wurde getötet, 16 weitere Personen wurden zum Teil schwer verletzt. Wegen des Verdachts eines Anschlags am Rande des CSD in Berlin haben die Ermittler den 21-jährigen Tatverdächtigen Abdul B. öffentlich zur Fahndung ausgeschrieben. Der Queerbeauftragte von Berlin, Alfonso Pantisano, hat nach dem Vorfall in Berlin-Tiergarten von einem Trauertag für die queere Community gesprochen und den Einsatzkräften für ihren Einsatz gedankt. Die Evakuierung habe super funktioniert, alle stünden unter Schock. Bundeskanzler Merz verurteilte die Todesfahrt am Rande des Christopher Street Day als, Zitat, abscheuliche Tat. Ja, was ist Stand jetzt bekannt über den Anschlag beim CSD in Berlin? Darüber konnte mein Kollege Klaas Christoffersen von NDR Info mit Sebastian Schöbel in Berlin sprechen. Wie geht es den Verletzten, die ins Krankenhaus eingeliefert wurden?
1: Ja, wir haben ja leider in der Nacht schon die traurige Nachricht bekommen, dass eine Frau, die hier von dem Amokfahrer, dem Anschlagsfahrer erfasst wurde, dass die noch am Tatort hier gestorben ist. 16 weitere Personen wurden zum Teil lebensgefährlich verletzt. Einige wurden dann noch hier mit dem Hubschrauber ins nächstliegende Krankenhaus geflogen. Und drei von ihnen kämpfen wohl noch oder ringen mit dem Leben. Das ist eine schwierige Situation. Wir wissen nicht genau, ob es denen jetzt inzwischen besser geht. Aber wie gesagt, drei Menschen lebensgefährlich verletzt, auch die anderen zum Teil schwerst verletzt. Da können wir nur hoffen, dass da die Lage sich etwas verbessert.
2: Berlins regierender Bürgermeister Kai Wegner hat die Tat als Angriff auf unsere freie und weltoffene Gesellschaft verurteilt. Auch Kanzler Merz hat den Angriff schon verurteilt. Wie haben denn die Menschen reagiert, die eigentlich friedlich den Christopher Street Day feiern wollten?
1: Ja, mit absolutem Entsetzen. Also noch in der Nacht sind die Menschen ja dann hier evakuiert worden, beziehungsweise haben den Platz hier rund um das Brandenburger Tor, wo die Abschlusskundgebung stattgefunden hat, verlassen. Da wurde auch groß eingeblendet auf einer großen Leinwand Evakuierung. Und das hat wohl auch ganz gut funktioniert. Also da kam es nicht noch zu irgendeiner Art von Panik. Aber die Menschen waren sichtlich betroffen. Es sind Tränen geflossen. Menschen haben auch versucht, Freunde, Angehörige, die hier mit beim CSD gefeiert haben, zu finden, weil man sich dann auch irgendwann hier verliert. Das Gelände des Tiergartens ist ja relativ groß. Schweres Entsetzen. Ich habe hier heute Morgen, stehe jetzt unweit der Tatstelle hier, wo der weiße LKW der weiße Transporter an einen Baum geprallt ist, stehe ich jetzt. Man kommt natürlich nicht zu dieser Stelle durch, aber Menschen haben noch in der Nacht auf einem Stück Karton ganz schnell hektisch eine Nachricht an die Betroffenen geschickt, hier an einen Baum gebunden. Get well soon, love is love und ihr seid nicht allein, steht da auf dem Schild drauf. Und ich vermute, da werden noch weitere Beileids- und Solidaritätsbekundungen heute im Laufe des Tages kommen.
2: Nun fahndet die Polizei ja bereits nach einem Tatverdächtigen, einem 21-Jährigen, der islamistischen Szene in Berlin zugeordnet wird. Was ist über den Mann und mögliche Motive bisher bekannt?
1: Über seine Motive, sagt die Polizei, wisse man noch nichts. Es ist auch nicht ganz klar, ob er diesen weißen Transporter selber gefahren hat oder ob er ihn nur gemietet hat. Fakt ist, dass die Polizei mit Spezialkräften noch in der Nacht eine Wohnung im Bezirk Schöneberg durchsucht hat. Dort wurde aber niemand angetroffen. Es gab keine Festnahme. Das heißt, die Suche läuft weiter. Der Mann heißt laut Polizei Abdul B. Und wie schon richtig gesagt, hat er wohl Kontakte in die Islamistenszene. Aber sehr vieles ist hier noch unklar. Es ist auch unklar, ob sich bestätigt, dass der Mann wohl dann noch mit einer Waffe auf Menschen losgegangen ist, nachdem er diesen weißen Transporter gegen den Baum gefahren hat. Auch das ist alles noch unbestätigt. Da haben wir nur Augenzeugenberichte von Menschen, die hier auch betroffen waren, die von Stichverletzungen bei einigen Opfern gesprochen haben. Das ist aber alles noch nicht bestätigt von der Polizei.
2: Der Mann ist ja nach dem Angriff, den er wahrscheinlich in dem Auto sitzend auch selbst verübt hat, das ist ja auch noch nicht so ganz klar, geflüchtet. Geht von ihm noch eine Gefahr aus? Was sagt die Polizei dazu?
1: Ja, das sagt sie definitiv. Also wer auch immer diesen Mann, der wird ja jetzt auch mit einem Foto gesucht, richtig? Wer diesem Mann über den Weg läuft, soll ihn auf gar keinen Fall ansprechen, soll nicht versuchen, selber tätig zu werden, sondern sofort die Polizei rufen. Der wird als gefährlich und wahrscheinlich auch als bewaffnet eingeschätzt. Also die Suche läuft noch. Wir hoffen, dass wir im Laufe des Tages von der Polizei da ein Update bekommen mit weiteren Informationen.
0: Was bisher zum Angriff auf den Christopher Street Day, den CSD in Berlin bekannt ist, das waren Informationen von Sebastian Schöbel. Und auf tagesschau.de gibt es übrigens einen Live-Ticker dazu mit immer aktualisierten neuen Informationen.

Sandra Mogensen und das vierte Stück aus den Prelude Opus 12 von Luise Adolfa Bo. Jetzt hören Sie bei uns Anne-Sophie Mutter mit den Trondheim Soloists und dem dritten Satz aus dem Violinkonzert in E-Dur von Johann Sebastian Bach.

Er hat schon fantastische Filmmusik geschrieben. Nino Rota, 1979 gestorben. Das war Renaissance-Timepiece aus dem Soundtrack Romeo und Julia, von ihm geschrieben und vom Royal Scottish National Orchestra gespielt. Bis zu den Nachrichten jetzt noch Satz 3 aus dem Streichquartett Nummer 3 von Beethoven.

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1: Um 10 Uhr mit Felix Sprung. Nach dem mutmaßlichen Anschlag beim Christopher Street Day in Berlin fahndet die Polizei nach einem Islamisten. Der Mann war mit dem Auto in eine feiernde Menschenmenge gefahren. Aus Berlin Sebastian Schöbel.
2: Rund um den Tatort im Berliner Tiergarten ist alles abgesperrt. Die Polizei fahndet nach einem dringend Tatverdächtigen, Abdul B., 21 Jahre alt, mit Verbindungen in die Islamistenszene. Die Polizei durchsuchte noch in der Nacht mit Spezialkräften eine Wohnung in Schöneberg. Es gab allerdings keine Festnahme. Unklar ist auch noch, ob der Täter nach dem mutmaßlichen Anschlag Menschen mit einer Waffe angegriffen hat. Augenzeugen hatten von Stichverletzungen berichtet. Die Polizei hat im Netz ein Hinweisportal eingerichtet und bittet um Handyvideos oder weitere Informationen aus der Nacht. Bei dem Anschlag wurde eine Besucherin des CSD getötet. 16 weitere Personen wurden zum Teil lebensgefährlich verletzt.
1: Die heftigen Waldbrände im Südwesten Frankreichs breiten sich weiter aus. Die Behörden des Departement Gironde sprechen von einer ungünstigen Entwicklung. Aus Bordeaux, Kai Rienecker.
3: Die ganze Nacht über wurden weitere Ortschaften mit 55.000 Einwohnern zwischen dem Becken von Arcachon und der Stadt Bordeaux evakuiert. Der Brand rückt näher heran an den Großraum Bordeaux mit seinen rund 1 Million Einwohnern. Starker Brandgeruch liegt über einem Großteil der Stadt. Das Feuer hat mittlerweile eine Fläche von über 40.000 Hektar verbrannt. Das ist mehr als die Brandfläche des gesamten letzten Jahres in Frankreich. Über 200.000 Menschen wurden in der Region bereits in Sicherheit gebracht von den Behörden. Der französische Innenminister Nunez sprach von der größten zivilen Evakuierungsoperation, die Frankreich außerhalb von kriegerischen Konflikten bisher gekannt habe.
1: Der ukrainische Präsident Selenskyj erwarte nach eigenen Worten, dass Nordkorea Russland mit weiteren Truppen und schweren Waffen unterstützt. Unter anderem bereite sich Moskau vor, weitere 30.000 nordkoreanische Soldaten in der Region Woronesch unterzubringen. Aus der NDR-Nachrichtenredaktion Nils Hansen.
4: Zudem wolle Pyongyang noch mehr Abschussrampen für ballistische Raketen liefern, sagte Selenskyj in seiner abendlichen Videoansprache. Laut ukrainischen Geheimdiensterkenntnissen hege Kreml-Chef Putin weiterhin keine Friedensabsichten, so Selenskyj. Nordkorea hatte sich bereits im vergangenen Jahr mit bis zu 15.000 Soldaten am Krieg Russlands gegen die Ukraine beteiligt. Die Soldaten unterstützten Moskau dabei, von Kiew in einer Überraschungsoffensive bei Kursk kontrollierte Gebiete zurückzuerobern. Dabei kamen nach offiziell unbestätigten Schätzungen mindestens 2000 Nordkoreaner ums Leben.
1: Ein US-Berufungsgericht hat die von Präsident Trump geplanten schärferen Briefwahlregeln in 23 Bundesstaaten vorerst gestoppt. Das Gericht in Boston lehnte einen Antrag der US-Regierung ab, eine einstweilige Verfügung gegen den Erlass aufzuheben. Zuvor hatte eine niedrigere Instanz entschieden, dass das Dekret in weiten Teilen gegen die Verfassung verstößt. Trump fordert seit Jahren strengere Briefwahlregeln. Im Süden Chinas ist der Taifun Nouhul auf Land getroffen. Er soll Windgeschwindigkeiten von etwa 170 Kilometern pro Stunde erreicht haben. Wegen schwerer Sturmböen und Starkregen wurde der Flugverkehr in der Metropole Hongkong eingestellt. Zuvor waren in der Provinz Guangdong nach Behördenangaben mehr als 340.000 Menschen vor dem Taifun in Sicherheit gebracht worden. Experten rechnen damit, dass sich der Wirbelsturm jetzt abschwächt, während er sich weiter ins Landesinnere bewegt. Das waren die Nachrichten. Das Wetter in Norddeutschland. Wechselnd bis dicht bewölkt und zeitweise Regen oder Gewitter. Höchstwerte zwischen 18 Grad in Holstein und 27 Grad in Südniedersachsen. Morgen bei Sonne und einigen Wolken gebietsweise Schauer 18 bis 23 Grad. Am Dienstag 21 bis 29 Grad. Es ist 10.04 Uhr.
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5: Die Pianistin Mitsuko Uchida hat Beethovens letzte 3 Klaviersonaten aufgenommen. Das hat sie schon einmal getan, aber nun wohl eine neue Perspektive auf diese 3 Sonaten gewonnen. Unser neues Album der Woche stellen wir Ihnen um 20 nach 10 vor. Außerdem serviere ich Ihnen zu Ihrem Sonntagsfrühstück schöne Musik, unter anderem von Franz Schubert, Eric Whittaker, Felix Mendelssohn-Bartholdy und jetzt gleich von Richard Wagner.

Eine Aufnahme aus dem Jahr 2003, da spielte die NDR Radiophilharmonie unter Leitung von Jonathan Sears den vierten Satz der Arlésienne-Suite Nummer 2 von Georges Bizet. Und davor hörten sie das Concertgebouw Orchestra unter Ricardo Chailly mit dem Vorspiel zum dritten Akt der Oper Lohengrin von Richard Wagner. Jetzt bei uns um 11:50 Musik des dänischen Komponisten Håkon Børresen. Ab 1924 war er für ein Vierteljahrhundert Präsident des dänischen Musikverbandes, ein einflussreicher Mann. Und es konnte wohl durchaus vorkommen, dass der dänische König mit dem Fahrrad zu Børresens Haus fuhr, an dessen Fenster klopfte und sich mit dem Komponisten über Musik unterhalten hat. Drei Sinfonien hat Håkon Børresen geschrieben. Aus seiner zweiten mit dem Untertitel Das Meer hören Sie jetzt den vierten Satz.

Das war der Schlusspunkt der Sinfonie Das Meer von Håkan Børresen. Das war nämlich das Finale mit dem Sinfonieorchester des Hessischen.

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0: Große Kunstwerke sind oft ein Lebensbegleiter, egal ob für Liebhaber oder Profis. Das gilt auch für die drei letzten Klaviersonaten von Ludwig van Beethoven. Manche Pianistinnen und Pianisten nehmen die Hürde bereits früh in ihrer Karriere, andere lieber mit fortgeschrittenem Alter. Manche wiederum nähern sich diesen Gipfeln mehrfach. Vor 20 Jahren hat Mitsuko Uchida diese drei Werke schon einmal aufgenommen. Jetzt veröffentlicht sie ein neues Album mit Beethovens Trias, festgehalten im Oktober 2025 beim Live-Konzert in Japan. Christoph Ratz hat sich die Aufnahme angehört.
2: Ludwig van Beethovens Sonate Opus 109 beginnt beinahe beiläufig. Als würden wir uns in eine Musik einblenden, die schon vorher irgendwann begonnen hat. Mitsuko Uchida spielt die schnelle Vorgabe Vivace leicht gemäßigt, so wie Beethoven es auch fordert. Man und troppo, nicht zu sehr. Bei diesem ersten lauten Abschnitt setzt Uchida nicht auf pure Kraft und Überrumpelung, vielmehr dosiert sie behutsam und bindet jede Steigerung organisch in die Verläufe der Musik ein. Uchidas Beethoven ist gut ausbalanciert, allerdings auch ein wenig reduziert in den Extremen. Zum Vergleich jetzt dieses Prestissimo in Uchidas früherer Aufnahme. 2005 spielt sie das nervöser, griffiger, mutiger. Das gilt auch für den zweiten Satz in der Astur-Sonate Opus 110. Auf dem neuen Album hören wir eine Mitsuko Uchida, wie sie behutsam Anlauf nimmt und dann den Weg zum majestätischen Forte findet. Dabei wählt die Pianistin ein Tempo mit leicht angezogener Handbremse.

0: Wir hören hier, was wir schon bei vielen Musikerinnen und Musikern haben erleben können. Mit zunehmenden Jahren wählen Interpreten langsamere, leicht getragene Tempi. Zu manchen Werken passt dieser Ansatz durchaus gut, doch zu den wuchtigen Scherzo-Sätzen der späten Beethoven-Sonaten nur bedingt. Auch in den anderen Sätzen der drei eingespielten Werke entscheidet sich Uchida für ein langsameres Zeitmaß als vor 20 Jahren. Auch im ersten Satz der letzten Sonate Opus 111. Der Con-Brio-Charakter, das Feurige, das Beethoven fordert, wirkt hier ein wenig zurückgenommen, dafür erdiger und fülliger. Immer wieder erkenne ich, wie tief Mitsuko Uchida in diese Musik hineinhorcht. Gerade im zweiten Satz mit seinen Variationen entfaltet sie eine reiche Palette an Farben, die sie subtil ausleuchtet. In diesen Momenten lebt die Aufnahme ganz von ihrem Detailreichtum, ihrer Balance, ihrer Reife. Mitsuko Uchida durchleuchtet die letzten drei Sonaten von Ludwig van Beethoven mit vielen sensiblen Schattierungen, mit all ihrer Erfahrung und Feinsinnigkeit. Anders als in ihrer früheren Aufnahme stellt sie nicht den kantig revolutionären Beethoven in den Fokus, sondern einen Klassiker, der die Form der Sonate souverän an ihre Grenzen führt und das Tor zur Romantik öffnet.
1: Christoph Ratz über unser neues NDR-Kulturalbum der Woche mit Mitsuko Uchida, erschienen beim Label Decca. Daraus jetzt der erste Satz aus Beethovens 30. Klaviersonate.

Aus unserem neuen Album der Woche war das der erste Satz aus der Klaviersonate Nummer 30 in E-Dur Opus 109 von Ludwig van Beethoven mit Mitsuko Uchida. Vor 10 Tagen ist der Film Die Odyssee von Regisseur Christopher Nolan in die Kinos gekommen. Hollywood-Star Matt Damon hat jetzt erzählt, dass er die Dreharbeiten zu dem Film als besondere Herausforderung erlebt habe. Alle seien wirklich bis an ihre Grenzen gegangen. In dem Film verkörpert Matt Damon den griechischen Helden Odysseus, auf dessen jahrelanger von Stürmen, Kämpfen und mythischen Gefahren geprägter Heimreise nach dem Trojanischen Krieg. Den Schauspielern wurde körperlich einiges abverlangt, so mussten die Darsteller von Odysseus' Mannschaft zunächst ein Ruder-Trainingslager absolvieren, bevor sie in See stechen konnten. Sie hätten dieses 100 Tonnen schwere Schiff wirklich selbst durch das Mittelmeer gerudert. Zu Damon, es sei großartig gewesen, Teil einer solchen Gruppe zu sein, denn normalerweise gehe man als Schauspieler nicht zur Arbeit und müsse da dann tatsächlich ein Schiff rudern. Aufs Meer geht es jetzt auch musikalisch bei NDR Kultur. Das Orchestra of the 18th Century spielt die Ouvertüre Meeresstille und glückliche Fahrt von Felix Mendelssohn-Bartholdy.

0: Unter Leitung von Franz Brüggen war das Orchestra of the 18th Century mit der Ouvertüre Meeresstille und glückliche Fahrt von Felix Mendelssohn Bartholdy. Apropos Meer, in der Galerie der GEDOC in Hamburg ist vom 5. bis zum 15. August die Ausstellung Seaside mit Werken der Künstlerin Anja Witt zu sehen. Die ehemalige Ozeanografin widmet sich dem Meer als Raum ständiger Wandlung. Für den 8. August ist ein Werkstattgespräch mit Anja Witt geplant.
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0: Die polnische Dichterin Wisława Szymborska war ein Phänomen. Gerade einmal 350 Gedichte hat sie geschrieben und bekam trotz dieses eher überschaubaren Werks 1996 den Literaturnobelpreis. Die Botschaft damals war klar, Güte und Qualität hat nun einmal nichts mit Menge und Quantität zu tun. Eine der Bewunderinnen von Szymborska ist die Autorin Elke Heidenreich. Sie trägt jetzt deren Gedicht vor Fragen, die ich mir stelle.
2: Was ist der Inhalt eines Händedrucks und Lächelns? Bist du bei der Begrüßung niemals unzugegen, so wie ein Mensch dem Menschen, der sein Urteil spricht, gleich auf den ersten Blick? Ob du des Menschen Schicksal öffnest wie ein Buch und nicht in seiner Schrift in jeder Type die Erregung suchst? Bist du sicher, alles im Menschen lesen zu können? Du weichst aus und antwortest, statt ehrlich zu sein, mit einem Scherz. Wie kalkulierst du Verluste, Freundschaften, Unerfüllte, Welten in Eis geschlagene? Weißt du, dass man die Freundschaft mitschaffen muss, wie die Liebe? Einer hielt da nicht Schritt bei diesem strengen Werk. Gab's in den Fehlern der Freunde keine Schuld von dir? Jemand klagte, verzagte. Wie viele Tränen verrannen, bis du zu Hilfe kamst. Ob du, für das Glück der Jahrtausende mitverantwortlich, die einzelnen Minuten, die Tränen im Gesicht nicht zu gering schätzt? Vermeidest du niemals fremde Mühe? Ein Glas stand auf dem Tisch, und keiner hat's gesehen, erst dann, als es zerbrach, im Leichtsinn umgeworfen. Ist denn von Mensch zu Mensch alles so selbstverständlich?
0: Elke Heidenreich las hier das Gedicht Fragen, die ich mir stelle, von Wisława Szymborska.

Oculi Omnium, ein Stück von Eric Whittaker, gesungen von den Eric Whittaker Singers. Heute am Sonntag, den 26. Juli. Wir werden ja diese Stunde schon ein paar Mal auf dem Meer unterwegs und auch jetzt wird's ein bisschen feuchtnass. Hier ist die Fischerweise von Franz Schubert in einer Bearbeitung für Cello und Gitarre mit Anja Lechner und Pablo Marquez.

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Das Cincinnati Pops Orchestra mit I Will Wait For You aus dem Soundtrack Die Regenschirme von Cherbourg von Michel Legrand. Ja, heute kann man Regenschirme gut gebrauchen. Das Wetter und die Nachrichten gibt es gleich hier auf NDR Kultur. In der kommenden Stunde berichten wir dann unter anderem von der Eröffnung der Bayreuther Festspiele gestern Abend. Hier ist jetzt noch Musik von Antonín Dvořák aus seinen 5 Bagatellen für Streiche und Harmonien. Harmonium spielen Edgar, Raphael, David und Jeremy Moreau.

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1: Um 11 Uhr mit Felix Sprung. Nach dem tödlichen Angriff beim Christopher Street Day in Berlin ist der mutmaßliche Täter weiter flüchtig. Die Polizei hat den Mann öffentlich zur Fahndung ausgeschrieben. Aus der NDR-Nachrichtenredaktion Inken Henkel.
2: Verdächtig ist ein 21-Jähriger, der der islamistischen Szene zugeordnet wird. Er soll den weißen Transporter gefahren haben, der gestern Abend im Berliner Tiergarten mehrere Menschen erfasste. Dabei starb eine Frau. 16 Personen wurden verletzt, 3 von ihnen lebensgefährlich. Das Auto fuhr dann gegen einen Baum und mindestens ein Mann ist zu Fuß geflohen. Untersucht wird noch, ob der Verdächtige anschließend in einer zweiten Tatphase mehrere Menschen mit Stichwaffen verletzt hat. Die Polizei prüft entsprechende Zeugenaussagen. Der mutmaßliche Täter ist Polizei bekannt und wurde nach dpa-Informationen erst im Mai aus dem Jugendarrest entlassen.
1: In Frankreich und Spanien kämpfen weiter tausende Einsatzkräfte gegen die verheerenden Waldbrände. Die Feuer sind nach wie vor nicht unter Kontrolle. Aus der NDR-Nachrichtenredaktion Peter Eichenberg.
3: Im südfranzösischen Departement Gironde wurden in der vergangenen Nacht weitere 55.000 Menschen aufgerufen, ihre Häuser zu verlassen. Damit sind dort jetzt etwa 260.000 von den Evakuierungen betroffen. Der Brand rückt näher auf die Metropole Bordeaux zu. Die Behörden sprechen von einer ungünstigen Entwicklung und gehen davon aus, dass der Kampf gegen die Flammen noch mehrere Tage andauern wird. In Spanien gab das Innenministerium wegen der Waldbrände neue Evakuierungsaufrufe für die Provinz Toledo, südwestlich der Hauptstadt Madrid, heraus. Zuvor waren 2 Brände westlich von Madrid zu einem Großfeuer verschmolzen, das sich auch noch mit einem weiteren Waldbrand verbinden könnte.
1: Das UNESCO-Komitee hat auf einer Sitzung im südkoreanischen Busan weitere historische Orte in seine Welterbeliste aufgenommen. Dazu zählen jetzt auch die sogenannten D-Day-Landungsstrände in der französischen Normandie. Dort waren im Juni 1944 Soldaten der Alliierten während des Zweiten Weltkriegs gelandet, um Europa von Westen her vom deutschen Nationalsozialismus zu befreien. Außerdem ist nun auch der Olymp in Griechenland Teil des UNESCO-Welterbes. Der höchste Berg des Landes galt in der antiken griechischen Mythologie als Wohnsitz der Götter. Im Süden Chinas ist der Taifun Nouhul auf Land getroffen. Wegen Starkregens und schwerer Sturmböen ist der Flugverkehr in Hongkong weitgehend lahmgelegt. Aus dem ARD-Studio Südostasien Jennifer Johnston.
4: Am Morgen waren die meisten Geschäfte geschlossen und Flüge gestoppt. Die Behörden hatten im Süden Chinas eine der höchsten Taifunwarnstufen ausgerufen. Laut dem staatlichen Sender China National Radio wurden in der südchinesischen Provinz Guangdong mehr als 700.000 Menschen in Sicherheit gebracht, bevor der Sturm auf Land traf. Er ziehe mit einer anhaltenden Windgeschwindigkeit von bis zu 110 Kilometern pro Stunde ins Landesinnere und schwäche sich allmählich ab. Taifun Nouhul ist der 12. Taifun im Pazifik in diesem Jahr und bereits der 3. und stärkste in China in diesem Monat.
1: Heute ist der jährliche Tag der Seenotretter. An Nord- und Ostsee öffnet die Deutsche Gesellschaft zur Rettung Schiffbrüchiger ihre Stationen, um ihre Arbeit vorzustellen. Zum Programm gehören Präsentationen der Rettungstechnik, Mensch-über-Bord-Übungen und Vorführungen der Rettungseinheiten vor den Küsten. Auch Mitfahrten sind an einigen Standorten möglich. Jedes Jahr fahren die Seenotretter der Deutschen Gesellschaft zur Rettung Schiffbrüchiger etwa 2000 Einsätze. Das waren die Nachrichten. Das Wetter in Norddeutschland wechselnd bis dicht bewölkt und zeitweise Regen oder Gewitter. Höchstwerte zwischen 18 Grad in Holstein und 27 Grad in Südniedersachsen. Morgen bei Sonne und einigen Wolken gebietsweise Schauer 18 bis 23 Grad und am Dienstag heiter bis wolkig, nordöstlich der Elbe etwas Regen, 21 bis 29 Grad. Es ist 11.04 Uhr.
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5: Gestern wurden die 150. Bayreuther Festspiele eröffnet mit Beethovens 9. Sinfonie, viel Prominenz auf dem roten Teppich und reflektierten Redebeiträgen zur kontroversen Festspielgeschichte. Unser Thema gleich um 20 nach 11. Hallo und nochmal herzlich willkommen.

Philippe Entremont war das. Gemeinsam mit dem Wiener Kammerorchester spielte er den ersten Satz aus dem Klavierkonzert Nummer 12 in A-Dur.

0: Unter der Leitung von Paul van Nevel sang hier der niederländische Kammerchor die Psalmvertonung Adieu, ma voix, j'ai aussi von Jan Pieterszoon Sweelinck. Psalm 77 hat er hier vertont. Begleitet hat ein Bläserensemble hier auf NDR Kultur. 150 Jahre Bayreuther Festspiele. Den Eröffnungsfestakt konnten Sie gestern Abend beim ARD Radio Festival hier auf NDR Kultur live mitverfolgen. Und auch mein Kollege Bernhard Neuhoff von BR Classic war dabei.
1: Wo Wagner ist, ist Politik. Auch gestern Abend ist sie im Raum. Nicht nur Merz, Merkel, Söder.

0: Selbst der Märchenkönig ist da. Überlebensgroß beherrschte die Bühne. Hinter Chor und Orchester prangt ein ironisches Graffiti des ungarischen Street-Art-Künstlers Fat Heat. Ein Wimmelbild mit Persönlichkeiten aus 150 Jahren Festspielgeschichte, Lebenden und Toten. In der Mitte überreicht Ludwig II. Seinem Liebling Richard Wagner einen Sack Dukaten. Um ihn herum wuseln die Familie, Künstlerinnen und Künstler und Wagners großer Fan Adolf Hitler. Um den geht es irgendwie die ganze Zeit in den Reden, auch wenn kaum sein Name fällt. Zuerst spricht Intendantin Katharina Wagner. Erneut tut sie ihre Freude kund, dass Michel Friedmann trotz aller Irritation bei der Gedenkveranstaltung verstummte Stimmen sprechen wird.
1: In Anbetracht der engen, teils sehr persönlichen Verknüpfung meiner Familie mit dem NS-Regime und den Festspielen als kulturelles Aushängeschild des Dritten Reichs, aber auch eingedenk der Tatsache, dass unsere deutsche Demokratie heute erneut von Kräften bedroht wird, welche versuchen, Antisemitismus, Rassismus, Chauvinismus und Nationalismus erneut staatstragend zu machen, sind wir im Festspielhaus genau am richtigen Ort, um hier Nein zu sagen.
0: Trotz seiner Länge ein guter Satz von Katharina Wagner, weil er unverkürzt sagt, warum man solche Rückblicke überhaupt braucht. Jetzt. Auch Friedrich Merz sagt kluge Sätze. Sein Leitstern ist Thomas Mann, zerrissen zwischen der Liebe zu Wagners Kunst und dem Erschrecken über seine Nähe zum Nationalsozialismus. Launig wird's bei Markus Söder. Der hat die Lacher auf seiner Seite, wenn er selbstironisch gesteht, dass er nach 20-jähriger allsommerlicher Zwangsbeglückung in Bayreuth Wagners Musik immer noch nicht so recht zu lieben gelernt hat, trotz wiederholter Crashkurse durch Wagner-Kennerin Angela Merkel. Dann Nike Wagner mit einem bunten Streifzug durch die Festspielgeschichte. Eine Rede über die Irrungen ihrer eigenen Familie. Am Schluss drückt Nike wenig überzeugend ihr Bedauern aus, dass der grüne Hügel nicht mehr von ihrem Familienclan kontrolliert wird, sondern von den staatlichen Geldgebern. Doch zu Trauer darüber besteht keinerlei Anlass. Gab es auch Musik? Aber ja, ein Meistersinger-Vorspiel der Extraklasse mit funkelnden Details und unwiderstehlichem Drive, dirigiert von Christian Thielemann. Im Einzug der Gäste aus dem Tannhäuser beweist auch der im letzten Jahr so gebeutelte Festspielchor seine Klasse. Etwas zu behäbig geraten Thielemann dann leider die ersten beiden Sätze aus Beethovens Neunter. Die hatte Wagner einst selbst zur Grundsteinlegung des Festspielhauses dirigiert. Thielemann schätzt bei Beethoven einen luxuriösen, etwas zu weichen Breitwandsound. Im langsamen Satz gelingen ihm dann lange Bögen von großer Zärtlichkeit. Und im mitreißenden Chorfinale dreht er plötzlich auf. Endlich darf sich die Musik verausgaben. Das Festspielpublikum liebt das. Jubel nach einem nachdenklich machenden Abend.

aus Bayreuth, Bernhard Neuhoff. Heute Nachmittag können Sie sich mit uns wieder live auf den grünen Hügel beamen. Ab 16 Uhr übertragen wir live aus dem Festspielhaus Wagners Oper Rienzi. Die musikalische Leitung hat Nathalie Stutzmann. In der Partie des Rienzi hören Sie Andrea Schager, der vorgestern auch bei uns in NDR Kultur à la carte zu Gast war. Dieses Gespräch gibt es auch noch zum Nachhören. Außerdem singen unter anderem Gabriela Scherer, Andreas Bauer, Michael Notsch, Jennifer Holloway und Matthias Stier.

Jesse Norman und der Engel, das erste Lied aus den Wesendonck-Liedern von Richard Wagner, begleitet hat das London Symphony Orchestra unter Colin Davis. NDR Kultur haben Sie an diesem Sonntagvormittag eingeschaltet. Jetzt hören Sie bei uns Musik von Peter Tschaikowski, und zwar den ersten Satz seiner Streicherserenade in C-Dur mit der Tschechischen Philharmonie.

0: Ja, da hat man mal kurz gedacht, das Stück sei zu Ende. Da hat Peter Tschaikowski einen kleinen Überraschungseffekt eingebaut in den ersten Satz seiner Streicherserenade in C-Dur. Diesen ersten Satz hat hier die Tschechische Philharmonie unter Leitung von Semjon Bütschkow auf NDR Kultur gespielt. Ab heute findet in Rio de Janeiro zum 26. Mal die internationale AIDS-Konferenz statt. Vor gut 4 Jahrzehnten, als die Krankheit erstmalig diagnostiziert wurde, war sie noch ein unausweichliches Todesurteil. Heute sind HIV-Infektionen medizinisch-wissenschaftlich betrachtet beherrschbar, die Krankheit AIDS also vermeidbar. Aber dennoch stehen wir an einem Wendepunkt. Nicht nur die USA haben viele Gelder aus internationalen Hilfsorganisationen zurückgezogen, auch andere Länder fahren ihre Unterstützung deutlich zurück. Für die Ausbreitung von HIV und AIDS ist das keine gute Nachricht. Zum Stand der Dinge jetzt Informationen von Daniela Remus.
1: Das HIV-Virus, das unbehandelt die Immunschwächekrankheit AIDS verursacht, ist medizinisch betrachtet ziemlich tricky. Hat es einen Menschen infiziert, dann lagert es sich nämlich in das Erbgut ein und bleibt dort für den Rest des Lebens, erklärt HIV-Forscherin Dr. Angelique Hölzimmer vom Universitätsklinikum Eppendorf in Hamburg.
2: Wenn man dann eine HIV-Therapie bekommt, dann führt das dazu, dass quasi HIV als Virus nicht mehr gebildet wird. Es schlummert aber sozusagen weiterhin in den Zellen, in der DNA und ist eher nur unterdrückt. Das heißt, Menschen, die eine HIV-Therapie erhalten, haben eine ganz normale Lebenserwartung. Aber sobald diese Therapie gestoppt wird, kann das Virus reaktivieren.
1: Mittlerweile gibt es hochwirksame Medikamente, die entweder infektionsvorbeugend oder als Therapie nach einer Infektion eingesetzt werden. Sie bestehen aus mehreren antiviralen Wirkstoffen. Damit gelingt es, das Virus in Schach zu halten und eine Weitergabe der Infektion zu verhindern, sagt Professor Stefan Esser, HIV-Forscher am Uniklinikum Essen.
3: Wir haben im Augenblick die Möglichkeit, verschiedene antivirale Medikamente einzusetzen. Die HIV-Versorgung wird von Kostenträgern anstandslos übernommen. Und in den letzten Jahren und Jahrzehnten sind immer effektivere Medikamente entwickelt worden. Die Durchbruch der letzten Jahre vor allen Dingen sind Medikamente mit deutlich weniger Nebenwirkungen, als wir die früher hatten. Und eine erhebliche Vereinfachung in der Einnahme.
1: Denn statt täglich mehrere Tabletten einzunehmen, müssen die Betroffenen jetzt beispielsweise nur noch eine einzige Pille schlucken. Seit 2025 ist sogar in einigen Ländern und den USA ein neues Medikament zugelassen, das eine langanhaltende Wirkung hat. Es muss nur noch 2-mal jährlich per Spritze verabreicht werden. Ein enormer Vorteil, so Stefan Esser.
3: Und da ist HIV ein harter Gegner, weil HIV verzeiht nie. In dem Augenblick, wo ich unregelmäßig Tabletten nehme, sinken die Spiegel und in der Phase können sich Resistenzen entwickeln. Diese Resistenzen haben den großen Nachteil, dass Medikamente nicht mehr eingesetzt werden können. Und was anders ist zu vielen anderen Erregern, HIV legt sich sozusagen ein Gedächtnis zu. Diese Medikamente können dann nie wieder eingesetzt werden.
1: Weltweit infizieren sich gegenwärtig rund 1,3 Millionen Menschen neu mit HIV. In Deutschland sind es pro Jahr rund 2300 Neuinfektionen. Nach Jahren des Rückgangs beobachten die Forschenden und Hilfsorganisationen jetzt, dass die Infektionszahlen weltweit wieder ansteigen. Auch das Robert-Koch-Institut meldet erstmals wieder einen Anstieg von HIV-Infektionen. Die Erklärung? Nicht nur die USA, auch Länder wie Deutschland haben ihre Unterstützung für internationale Gesundheitsprojekte deutlich reduziert. Deshalb sehen die Forschenden und die Deutsche AIDS-Hilfe den Kampf gegen HIV an einem alarmierenden Wendepunkt, so Holger Wicht von der Deutschen AIDS-Hilfe.
4: Wir befinden uns zurzeit in einer aberwitzigen Situation. Das kann man gar nicht deutlich genug sagen. Wir haben die AIDS-Pandemie fast besiegt. Wir haben alles, was wir dafür brauchen und es ist uns auch gelungen. Die Todeszahlen sind zurückgegangen, die Erkrankungszahlen sind zurückgegangen, die Infektionszahlen sind zurückgegangen. Das hat hervorragend funktioniert und wir hätten jetzt eigentlich nur noch ein paar Jahre weitermachen müssen, um dieser Epidemie wirklich ein Ende zu machen.
1: Stattdessen stehen wir vor einem Rollback, politisch, finanziell und was die Versorgung angeht. Deshalb sind die Forschenden mehr als besorgt, dass AIDS schon bald zurückkehren könnte und das weltweit.
0: Daniela Remus berichtete. Der 26. Welt-AIDS-Kongress in Rio geht bis zum 31. Juli.

Martin Stadtfeld und Präludium und Fuge in Cistor aus dem wohltemperierten Klavier, Teil 1 von Johann Sebastian Bach. Und jetzt Musik für einen kleinen Tagtraum. Miloš Gradaklič zaubert mit seiner Gitarre eine zärtliche Stimmung mit dem Stückchen Adelita von Francisco Tárrega.

0: Adelita von Francisco Tárrega mit dem Gitarristen Miloš Karadaglić. Der mutmaßliche Anschlag auf feiernde Menschen beim Berliner Christopher Street Day gestern Abend schockiert auch viele Politiker und Menschen in Norddeutschland. Eine Frau wurde getötet, mehrere Menschen schwer verletzt. Schleswig-Holsteins Ministerpräsident Daniel Günther von der CDU zeigte sich bestürzt. Gerade als Schirmherr der Christopher Street Days in Schleswig-Holstein fühle er sich der queeren Community sehr verbunden. Der CSD stehe für einen langen und mutigen Kampf, frei, gleichberechtigt und ohne Angst leben und lieben zu können. Auch Hamburgs zweite Bürgermeisterin und Umweltsenatorin Katharina Fegebank von den Grünen drückte auf der Plattform X ihre Bestürzung über den Angriff in Berlin aus. Es seien schockierende Nachrichten, ihre Gedanken seien bei den Opfern und Angehörigen. In Hamburg soll am kommenden Sonnabend der CSD gefeiert werden. 250.000 Menschen werden erwartet. Welche Konsequenzen hat der mutmaßliche Anschlag auf den Berliner CSD nun auf die Veranstaltung hier im Norden? Organisator Manuel Opitz vom Verein Hamburg Pride erklärt dem NDR.
1: Wir stehen in Kontakt mit der Polizei und den Behörden in Hamburg, um zu schauen, welche Maßnahmen zusätzlich ergriffen werden können, um für Sicherheit auf dem CSD in Hamburg zu sorgen. Für uns steht völlig fest, wir lassen uns nicht unsichtbar machen. Gerade jetzt gilt es, zusammenzukommen, als Community, aber auch als Stadtgesellschaft insgesamt. Gerade jetzt rufen wir auch alle anderen Menschen in Hamburg auf, gemeinsam mit uns zusammenzustehen und zusammenzurücken für eine friedliche Gesellschaft.
0: Hamburg Pride plant für den heutigen Nachmittag eine Mahnwache zum Gedenken an die Opfer in Berlin. Einzelheiten zu Ort und Uhrzeit stehen noch nicht fest.

Das war Musik von Georg Philipp Telemann, die Ouvertüre A7 in B-Dur mit dem L'Orfeo Barockorchester unter der Südafrikanerin Karin van Heerden. Und bis zu den Nachrichten jetzt noch Musik von Amy Beach. Das Scherzo aus ihrer Violinsonate in A-Moll hören Sie.

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1: Um 12 Uhr mit Michael Hafke. Der mutmaßliche Islamist, der gestern beim Christopher Street Day in Berlin in eine Menschenmenge gefahren sein soll, ist weiter flüchtig. Eine Frau war bei der Gewalttat ums Leben gekommen, 16 weitere Menschen wurden verletzt. Die Polizei vermutet, dass es sich um einen Anschlag handelt. Martin Spiller aus Berlin berichtet, was über den Tatverdächtigen bislang bekannt ist.
2: Die Polizei fahndet auch mit einem Foto von diesem jungen Mann. Der soll Abdul B. heißen, 21 Jahre alt sein. Und die Polizei sagt auch, der ist wohl Polizei bekannt. Der hat Verbindungen in die Islamistenszene hier in Berlin. Es gibt auch Medienberichte, wonach der Mann noch im Mai aus dem Jugendarrest freigelassen wurde. Das ist jetzt hier offiziell noch nicht bestätigt. Aber nach dem wird gesucht. In der Nacht hat die Polizei auch eine Wohnung in Schöneberg, vermutlich seine Meldeadresse durchsucht, dort aber niemanden angetroffen. Also nach dem Tatverdächtigen wird weiter gesucht.
1: Der mutmaßliche Anschlag in Berlin sorgt für Entsetzen. Schleswig-Holsteins Ministerpräsident Günther erklärte, dass der CSD für einen langen und mutigen Kampf stehe, frei, gleichberechtigt und ohne Angst leben zu können. Die Ereignisse machten nun deutlich, wie verletzlich diese Freiheit sei. Auch Bundespräsident Steinmeier hat sich zu dem Angriff in Berlin geäußert.
3: Diese Tat ist ein Angriff auf unsere offene Gesellschaft, auf unsere Art zu leben und zusammenzuleben. Meine Damen und Herren, meine und ich glaube unsere alle Gedanken sind heute bei den Angehörigen und Freunden der beim Anschlag getöteten Frau und den zum Teil schwer Verletzten, denen wir vollständige Genesung wünschen.
1: Bundespräsident Steinmeier. In Frankreich und Spanien kämpfen weiter tausende Einsatzkräfte gegen die verheerenden Waldbrände. Die Feuer sind immer noch nicht unter Kontrolle. Aus der NDR-Nachrichtenredaktion Peter Eichenberg.
4: Im südfranzösischen Departement Gironde wurden in der vergangenen Nacht weitere 55.000 Menschen aufgerufen, ihre Häuser zu verlassen. Damit sind dort jetzt etwa 260.000 von den Evakuierungen betroffen. Der Brand rückt näher auf die Metropole Bordeaux zu. Die Behörden sprechen von einer ungünstigen Entwicklung und gehen davon aus, dass der Kampf gegen die Flammen noch mehrere Tage andauern wird. In Spanien gab das Innenministerium wegen der Waldbrände neue Evakuierungsaufrufe für die Provinz Toledo, südwestlich der Hauptstadt Madrid, heraus. Zuvor waren zwei Brände westlich von Madrid zu einem Großfeuer verschmolzen, das sich auch noch mit einem weiteren Waldbrand verbinden könnte.
1: Die Staatsanwaltschaft Kempten ermittelt gegen 5 Bundeswehrsoldaten wegen des Verdachts auf Diebstahl. Das sagte ein Sprecher der Behörde der Bild am Sonntag. Die Soldaten sollen sich während der dramatischen Evakuierungsaktion in Afghanistan vor 5 Jahren Waren aus Läden am Flughafen Kabul gestohlen haben, darunter T-Shirts und Stoffabzeichen für die Uniform. Auch von Messern ist die Rede. Verteidigungsminister Pistorius ist über das Ermittlungsverfahren informiert. Das UNESCO-Komitee hat auf einer Sitzung im südkoreanischen Busan weitere historische Orte in seine Welterbeliste aufgenommen. Dazu zählen jetzt auch die sogenannte D-Day-Landungsstrände in der französischen Normandie. Dort waren im Juni 1944 Soldaten der Alliierten während des Zweiten Weltkriegs gelandet, um Europa von Westen her vom deutschen Nationalsozialismus zu befreien. Außerdem ist nun auch der Olymp in Griechenland Teil des UNESCO-Welterbes. Der höchste Berg des Landes galt in der antiken griechischen Mythologie als Wohnsitz der Götter. Und das waren die Nachrichten. Das Wetter in Norddeutschland ist wechselnd bis dicht bewölkt. Dazu kommen zeitweise Regen und vereinzelte Gewitter bei maximal 19 Grad in Kappeln und bis 27 Grad in Göttingen. Morgen dann ist es zunächst bewölkt. Dazu kommen gebietsweise Schauer. Im Verlauf von Westen ist es trockener und sonniger bei 18 bis 23 Grad. Und am Dienstag dann ist es heiter bis wolkig. Nordöstlich der Elbe fällt Regen und Temperaturen 21 bis 29 Grad. Es ist 12.04 Uhr.
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5: Das Karlsruher Skizzenbuch war das letzte bekannte Skizzenbuch des Malers Caspar David Friedrich in Privatbesitz. In besonderer Aufmachung ist es im Verlag Hartje Kanz erschienen. Wir haben darin geblättert und stellen Ihnen dieses bildschöne Buch in unserer gleichnamigen Reihe um 20 nach 12 Uhr. Schönen Sonntag. Ich freue mich, dass Sie dabei sind.

Frank-Peter Zimmermann und das NDR-Elbphilharmonie-Orchester unter Herbert Blom steht und der dritte Satz aus dem D-Dur-Violinkonzert von Johannes Brahms. Auf einem historischen Forte-Piano der Firma Schiedmeier und Söhne aus dem Jahr 1859 hat die Münchner Pianistin Heike Angela Moser vor einem Jahr Klavierwerke von Clara Schumann eingespielt. The Landscape of Clara Schumann, die Landschaft Clara Schumanns, so heißt das Album. Daraus jetzt eine Kostprobe, das Scherzo in D-Moll.

0: Auf einem historischen Fortepiano spielte hier Heike Angela Moser das Scherzo in D-Moll Opus 10 von Clara Schumann.
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0: Was heute ja das Smartphone als Medium für Notizen und Erinnerungen ist, das war früher das Skizzenbuch, vor allem für Künstler. Ein kleines Büchlein, in das sich schnell und ohne Anspruch auf Perfektion erste Bildideen zeichnen lassen. Um den Arbeitsprozess eines Malers besser zu verstehen, lohnt es sich, ein solches Skizzenbuch anzusehen. Der Hatje Kanz Verlag hat gerade das sogenannte Karlsruher Skizzenbuch von Caspar David Friedrich veröffentlicht. Es war das letzte bekannte Skizzenbuch des Malers in Privatbesitz. Vor 2 Jahren konnte es in einer gemeinsamen Anstrengung von mehreren staatlichen Kunstsammlungen, der Ernst von Siemens Kunststiftung und privaten Förderern erworben werden. Martina Kothe hat es andächtig ausgepackt und betrachtet.
2: Ein dunkelrotes Kästchen. Darauf steht in weißen und grün-grau schimmernden Lettern Caspar David Friedrich, Karlsruher Skizzenbuch. Und dann liegt es vor einem. Es ist handlich klein, 13 x 20 cm, hat abgerundete Ecken, Vorder- und Rückseite haben deutliche Gebrauchsspuren. Es fühlt sich beinahe so an, als hielte man das Original in Händen, als wollte man nur mal kurz blättern, um es dann dem Maler Friedrich zurückzugeben. Zumindest mit der kostspieligen Schmuckausgabe, die mit Fadenheftung und jedem Kratzer auf dem Einband ganz echt und historisch wirkt und bei der die Texte in einem separaten Heftchen untergebracht sind. Die deutlich günstigere Studienausgabe dagegen ist ein schmaler Hardcoverband mit Skizzen und Begleittexten in einem Buch. 27. April 1804 heißt es links unten. Die Doppelseite ist zum Teil mit verdünnter Sepia gefärbt, was die Bleistiftlinien der beiden Zeichnungen verstärkt. Links steht der umrisshaft angelegte untere Teil des Baumstamms, der auf der rechten Seite über das ganze Blatt in die Höhe wächst. Von dem hohen, knorrigen Stamm sind schon einige Äste abgesägt worden. Die übrigen verzweigen sich in kleine und kleinste entschlossen gezogene Linien. Er zeichnet akribisch, genauso wie Akademien es damals lehrten. Was er aber zeichnet, ist seine Entscheidung. Durch diesen Gedanken entsteht eine seltsame Nähe zu dem Maler, der sich hier abseits seiner berühmt gewordenen Gemälde zart, suchend und detailverliebt zeigt. So blättert man durch das kleine Faksimile-Büchlein und entdeckt knorrige Eichen, Buchen, Tannen, Schiffe und weite Landschaften in der Umgebung von Dresden. Die belaubten Bäume, umrissen und mit schraffierten Schatten, verschmelzen

0: aneinander. Stämme, die aus dem wuseligen Laub herausragen, erinnern fast an die Beinchen von Schafen vor der Schur, schmal und dunkel unter bauschiger Wolle. Spannend wird es, wenn ein Motiv in den Augen des Zeichners scheinbar nicht gut oder noch nicht gut genug war oder er es einfach so verwarf. Einmal finden sich zwei Bäume, schraffiert, ausgearbeitet, aber mit schwungvollen Linien durchgestrichen. Blätter, die daneben in einer Ecke wachsen, sind überschraffiert.
1: Skizzenbücher gelten nicht von ungefähr als die persönlichsten Zeugnisse von Künstlerinnen und Künstlern. Bei Friedrich, der stets ein Heft mit sich führte, trifft dies in besonderem Maße zu. Geben die einzelnen Klatten doch nicht nur Aufschluss über seine Aufenthalte und seine Arbeitsweise, sondern bieten in vielen Details Anknüpfungspunkte, Referenzen und Verweise auf seine wichtigsten Werke.
0: Heißt es im Begleittext der Herausgeber. Gegen Ende des Hefts, nach schwungvollen Studien von Vögeln im Flug, wachsen einige Zweige aus dem Nichts in die Höhe. Darunter 6 umrisshaft angelegte Blüten. Der Rest der Seite ist leer. Wollte er an diesem Tag nicht weitermachen? Hatte er keine Lust mehr, das Motiv zu vervollständigen? War er unzufrieden mit den beiden Anfängen und hat die Seite dann einfach so gelassen? Für Caspar David Friedrich waren diese Zeichnungen Gedankenstützen für spätere Gemälde. So findet man den eingangs beschriebenen Baum im Hünengrab am Meer, im Hünengrab im Schnee sowie im Bildabtei im Eichwald. Dieses Büchlein, ob als aufwendiges Faksimile mit separatem Begleittextheft oder als einfaches Hardcover-Bändchen, macht große Freude und bringt einem den Künstler unerwartet nah.
2: Martina Kothe über das Karlsruher Skizzenbuch von Caspar David Friedrich. Das Buch ist bei Hatje Kanz erschienen. Die Faksimile-Schmuckausgabe kostet 138 Euro. Die kompakte Studienausgabe mit allen 33 Zeichnungen ist für 30 Euro zu haben. Bei uns im Netz lässt sich in den Zeichnungen und Skizzen kostenlos stöbern. ndr.de/kultur.

Das war der große Schlusschor, ihr Völker bringet her dem Herrn Ehre und Macht aus der Lobgesangssinfonie von Felix Mendelssohn Bartholdy. Gesungen hat der Kammerchor Stuttgart, begleitet die Deutsche Kammerphilharmonie Bremen. Die Leitung hatte Frieda Bernius. Die Waldsiedlung Zehlendorf wurde als Teil der Siedlungen der Berliner Moderne in die Liste des Kultur- und Naturerbes der Welt aufgenommen. Das beschloss das UNESCO-Welterbekomitee auf seiner aktuellen Sitzung in Südkorea. Damit umfasst die Welterbestätte künftig 7 Siedlungen in Berlin. Die Erweiterung würdigt die Waldsiedlung als herausragendes Beispiel des neuen Bauens. Die Siedlungen der Berliner Moderne zählen seit 2008 zum UNESCO-Welterbe und stehen beispielhaft für einen Wandel im Wohnungsbau des frühen 20. Jahrhunderts, der unter dem Leitmotiv Licht, Luft und Sonne Gesundheit und Wohlbefinden der Menschen in den Mittelpunkt stellte. Noch bis Mittwoch tagt das UNESCO-Welterbekomitee, das aus 21 gewählten Vertragsstaaten der Welterbekonvention besteht und sich für den Erhalt und Schutz wichtiger Kultur- und Naturstätten einsetzt. Auf der Liste des UNESCO-Welterbes stehen derzeit mehr als 1250 Welterbestätten. Neben der Waldsiedlung Zehlendorf sind an diesem Wochenende außerdem der Olymp in Griechenland, die D-Day-Landungsstrände in der französischen Normandie und auch ein finnisches Gebäude Ensembles des Architekten und Designers Alvar Aalto in die Welterbeliste aufgenommen worden. 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Jetzt bei uns 15 Minuten am Stück Anton Bruckner. Das SWR Radiosinfonieorchester Stuttgart spielt den ersten Satz seiner 7. Sinfonie.

0: Das SWR-Radio-Sinfonieorchester Stuttgart unter Roger Norrington und der erste Satz Allegro Moderato aus der 7. Sinfonie von Anton Bruckner. Es begann im Garten der Schriftstellerin Katrin de Vries im ostfriesischen Reiderland vor Jahren mal damit, dass sie einfach aufhörte, den Rasen zu mähen, weil sie dann Schritt für Schritt auch anderen Pflanzen im Garten den Raum gab, den sie brauchen, ist mittlerweile mitten in der landschaftlichen Ödnis des Reiderlands ein kleines Naturparadies entstanden.
1: Mein Wunsch nach Kontrolle und dass alles so auszusehen hat, wie ich das möchte, mit dem Rasen, der so und so gemäht wird. Also ich habe eine ganze Weile gebraucht, um zu merken, ich bin das Problem, also ich muss mich ändern. Ich muss auch ein Stück weit das, was ich ja theoretisch weiß, und das war nicht so schwierig, das zu verstehen, das muss ich halt auch in Erfahrungswissen umleiten. Und das konnte ich mir nur erwerben, indem ich mich halt darauf einließ, den Rasen dann nicht mehr zu mähen. Ja, und was dann passierte, war halt gigantisch. Also es kam dann alles Mögliche an Pflanzen hoch, die ich überhaupt nicht kannte, die anscheinend schon lange im Garten als Samen bereit gelegen haben. Es konnte sich dann plötzlich ganz viel zeigen, was halt nie ans Tageslicht sozusagen gekommen ist. Und der Garten fing halt an, sich mir zu offenbaren.
0: Ein Garten offenbart sich, hieß dann auch die Erzählung von einem anderen Leben, die Katrin de Vries über die Erfahrung mit ihrem Garten im rheinischen Reiderland geschrieben hat. In diesem Jahr ist ihr Roman über die kleinste, größte Welt erschienen. Auch damit ist Ostfriesland und speziell das Reiderland gemeint. Beide Bücher sind im DTV erschienen. Das ausführliche Gespräch mit Katrin de Vries hören Sie heute Nachmittag um 15 Uhr in unserer Sendung Das Gespräch und schon jetzt online unter ndr.de/kultur und auch in einer längeren Version des SWR in ARD Sounds.

Die Deuxième Symphonie aus dem Soundtrack Vatel, 2000 ist dieser Film erschienen. Musik war das von Ennio Morricone mit dem L'Orchestre Amis Divers.

Das war die Sarah Bond aus der Suite in D-Moll von Georg Friedrich Händel in einer Bearbeitung für Violine und Ensemble. Solist war Daniel Hope. Nach den 13 Uhr Nachrichten hören Sie auf NDR Kultur die Aufzeichnung eines Konzerts, das am 26. Juni im Galeriegebäude Herrenhausen mit der NDR Radiophilharmonie stattgefunden hat. Auf dem Programm Musik des eben gehörten Georg Friedrich Händel. Das also gleich nach den Nachrichten. Bis dahin spielen Tine Ting-Hendelseth und das Ensemble Allegria Je te veux von Erik Satie. Ich bin Eva Schramm. Danke fürs Zuhören. Tschüss.

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1: Um 13 Uhr mit Michael Hafke. Hunderttausende Menschen haben in Berlin den Christopher Street Day gefeiert, bis die Demonstration am späten Abend abgebrochen werden musste. Am Tiergarten ist ein Mann mit einem weißen Transporter in eine Menschenmenge gefahren. Eine Frau kam ums Leben, 16 weitere wurden verletzt. Der Täter ist weiter flüchtig. Toni Schmidt aus Berlin fasst zusammen, was über den Mann bislang bekannt ist.
2: 21 Jahre alt und der Polizei bekannt. Er wird der islamistischen Szene zugeordnet und er soll wohl nach Informationen des Berliner Tagesspiegel erst vor wenigen Wochen, nämlich im Mai, aus einer Arresthaft entlassen worden sein. Die Polizei hatte ihn auf dem Schirm. Abdul B., nach ihm wird jetzt gefahndet. Es gab heute Nacht gegen 1 Uhr, weil er wohnt nicht weit vom Tiergarten weg, im Berliner Stadtteil Schöneberg. Da gab es noch einen SEK-Einsatz und die Berliner Polizei warnt davor, wenn man ihn denn sieht, ihn anzusprechen, denn er ist sehr wahrscheinlich noch gefährlich und möglicherweise auch bewaffnet.
1: Vertreter aus Politik und Gesellschaft haben schockiert auf den mutmaßlichen Anschlag in Berlin reagiert. Bundeskanzler Merz sprach von einer abscheulichen Tat und einem Angriff auf unsere Gesellschaft. Aus Berlin, Philipp Eckstein.
3: Der Kanzler kündigt an, dass die Tat aufgeklärt und mit aller Härte verfolgt werde. Er stehe dazu auch im ständigen Kontakt mit Bundesinnenminister Dobrindt. Beide bedankten sich bei den Einsatzkräften und teilten mit, ihre Gedanken seien bei den Betroffenen und ihren Angehörigen. Bundesjustizministerin Hubig betont, der Christopher Street Day stehe für Vielfalt, Respekt, Freiheit und Lebensfreude. Wer friedlich feiernde Menschen angreife, greife diese freiheitlichen Werte, die offene Gesellschaft und die queere Community an. Ähnlich äußerten sich auch die Fraktionschefinnen der Grünen im Bundestag, Hasselmann und Dröge.
1: In Hamburg findet am Nachmittag eine Mahnwache statt zum Gedenken an die Opfer in Berlin. Treffpunkt ist die Kreuzung Neuer Jungfernstieg-Lombardsbrücke. Weitere Informationen zu dem Thema finden Sie auch online bei uns auf ndr.de oder in der Info-App. Die Waldbrände in Südeuropa sind weiter außer Kontrolle. Im südfranzösischen Departement Gironde mussten bis heute etwa 260.000 Menschen ihre Häuser verlassen. Auch in Spanien ist die Situation weiter dramatisch. Zu den Bränden im Großraum Madrid ist nun ein Feuer in der Region Valencia hinzugekommen. Aus Madrid, Hans-Günther Kellner.
4: Die Bürgermeisterin des Orts Laval, Tania Baños, erklärte, das Feuer sei völlig außer Kontrolle. 16.000 Menschen seien evakuiert worden. Wer nicht evakuiert wurde, soll seine Wohnung nicht verlassen. Unterdessen sind auch im Großraum Madrid weitere kleine Ortschaften evakuiert worden. Somit sind dort insgesamt rund 100.000 Menschen entweder aufgefordert, ihre Häuser zu verlassen oder im Gegenteil zu Hause zu bleiben. Das Feuer breitet sich insbesondere in der etwa 50 Kilometer südwestlich von Madrid gelegenen Provinz Toledo weiter aus. Die Brände im Westen der spanischen Hauptstadt sind nach Angaben der Behörden hingegen inzwischen weniger intensiv.
1: Das UNESCO-Komitee hat auf einer Sitzung im südkoreanischen Busan weitere historische Orte in seine Welterbeliste aufgenommen. Dazu zählen jetzt auch die sogenannte D-Day-Landungsstrände in der französischen Normandie. Dort waren im Juni 1944 Soldaten der Alliierten während des Zweiten Weltkriegs gelandet, um Europa von Westen her vom deutschen Nationalsozialismus zu befreien. Außerdem ist nun auch der Olymp in Griechenland Teil des UNESCO-Welterbes. Und das waren die Nachrichten. Das Wetter in Norddeutschland ist wechselnd bis dicht bewölkt. Dazu kommen zeitweise Regen und vereinzelte Gewitter bei maximal 19 Grad in Kappeln und bis 27 in Göttingen. Morgen dann ist es zunächst bewölkt. Es gibt auch gebietsweise Schauer. Im Verlauf von Westen her wird es trockener und sonniger bei 18 bis 23 Grad. Am Dienstag dann heiter bis wolkig und nur nordöstlich der Elbe gibt es teils Regen. Temperaturen deutlich milder, 21 bis 29 Grad. Es ist 13.04 Uhr.
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5: Dass Georg Friedrich Händel einmal als englischer Nationalkomponist gefeiert werden würde, hätte sich der sächsische Musiker wohl nicht träumen lassen. Er starb 1759 in London. 25 Jahre nach seinem Tod wurde ihm zum Gedenken ein großes, eigentlich müsste man sagen riesiges Konzert in London gegeben mit Auszügen aus einigen seiner bedeutenden Werke. 500 Sänger und Instrumentalistinnen waren daran beteiligt. Genau dieses Originalprogramm hatte der Spezialist für englische Barockmusik Richard Eager aufgegriffen für das letzte Barockkonzert der Saison mit der NDR Radio Philharmonie und in Hannover aufgeführt. A Handel Celebration. Diese Aufzeichnung vom 26. Juni senden wir heute. Ich bin Miriam Stolzenwald, herzlich willkommen. Eigentlich war das Konzert in der barocken Galerie in Herrenhausen in Hannover geplant, aber weil genau in diesen Tagen eine Hitzewelle über Deutschland kam, wurde alles in den klimatisierten großen Sendesaal am Maschsee verlegt. Und der war gut besucht. 500 MusikerInnen, wie damals bei dem Konzert für Händel, waren es an diesem Abend zwar nicht, aber es war schon ein sehr eindrucksvolles Bild, als hinter dem Orchester die vielen Sängerinnen und Sänger der Kapella St. Crucis Hannover und des Collegium Vocale Hannover die Bühne betraten. Sie eröffneten das Konzert mit der Hymne »Zadok the Priest«.

0: Zadok, the Priest von Georg Friedrich Händel, komponiert anlässlich der Krönung von George II. 1727. Richard Eager dirigierte die NDR-Radiophilharmonie sowie Chöre aus Hannover. Händel war schon früh viel auf Reisen. Wo immer er gewesen sei, habe er extrem schnell die musikalische Atmosphäre des Ortes aufgesogen und in diesem Stil die schönsten Werke geschrieben, schwärmt Richard Eager. Zudem sei Händel auch ein guter Unternehmer gewesen.
1: He was very smart, and I think that one of my greatest admirations for Handel is that he was.
2: Er war sehr klug. Einer der Gründe, warum ich Händel so sehr bewundere, ist, dass er unglaublich pragmatisch war, musikalisch und auch als Geschäftsmann. Als er erkannte, dass die Oper nicht mehr funktionierte, schuf er daher im Grunde das englische Oratorium. Esther war das erste Oratorium in englischer Sprache. Er hat das englische Oratorium erfunden und das war eine seiner genialsten Leistungen.
1: He created the English Oratorio and that was one of his most genius things.

0: Die Ouvertüre zu Händels Oratorium Esther mit Richard Eager und der NDR Radio Philharmonie. Es folgte das Herzstück des ersten Teils, Händels Dettinger Te Deum. Mit dieser Musik wurde der Sieg in der Schlacht bei Dettingen 1743 gefeiert, als österreichisch-britische Truppen die französischen im Erbfolgekrieg niederschlugen.
1: Handel was extremely good at that. Celebratory music. He was good at everything, actually.
2: Händel war äußerst versiert darin, Festmusik zu schreiben. Eigentlich war er in allem gut. Und das Dettinger Te Deum ist ein riesiges Werk. 40 bis 45 Minuten in 14 Sätzen. Händel zeigt darin alle Facetten seines kompositorischen Könnens mit Solosätzen und gewaltigen Festchören. Er war fantastisch darin, diese Art von Musik zu bestimmten Anlässen zu schreiben, wie die Wassermusik und die Feuerwerksmusik. Solchen Anforderungen wurde er hervorragend gerecht.
1: Occasional music, like the water music and the fireworks music. He responded well to these demands.
0: Findet der Dirigent Richard Eager. Für das Dettinger Te Deum kamen auch die vier Solisten Kerstin Dietl, Franz Fitztum, Lukas Siebert und Samuel Hasselhorn auf die Bühne.

Der fulminante Schlusschor von Georg Friedrich Händels Dettinger Te Deum im großen Sendesaal des NDR-Konzerthauses in Hannover. Ein Mitschnitt vom 26. Juni mit der NDR-Radiophilharmonie, der Kapella St. Crucis Hannover und dem Collegium Vocale Hannover. Dirigiert hat Richard Iger. Die Solopartien sangen die Sopranistin Kerstin Dietl, der Altus Franz Fitztum, der Tenor Lukas Siebert und der Bariton Samuel Hasselhorn. Den zweiten Teil des Abends läuteten die MusikerInnen mit der Sinfonia und La Marche aus Händels Oratorium Saul ein.

0: das Klagelied aus Händels Oratorium Saul. Davor hörten Sie die Sinfonia aus demselben Werk, gespielt von der NDR Radiophilharmonie unter Richard Eager. Als Komponist am englischen Hof war es Händels Aufgabe, zu allen möglichen Anlässen die passende Musik zu schreiben. Ob Siegesfeier, Krönung oder auch Beerdigung. Zum Beispiel nach dem Tod der hannoverschen Kurfürstin und später zur Königin gekrönten und späteren Königin Caroline. Richard Eager.
1: He knew her and it's very personal. Something about the Queen Caroline music is very, very personal. The text is also very.
2: Er kannte sie und die Queen Caroline Musik hat etwas sehr Persönliches an sich. Auch der Text ist sehr persönlich. Er preist die Königin, ist dabei aber auch sehr traurig. Das ist Händels Reaktion auf den Tod von Königin Caroline.
1: The death of Queen Caroline.

Auszüge aus dem Anthem for the Funeral of Queen Caroline. Diese Begräbnismusik hat Georg Friedrich Händel 1737 anlässlich des Todes von Queen Caroline in England komponiert. 1784 erklang sie an Händels Grabmonument in der Londoner Westminster Abbey zur Feier seines 25. Todestages. Richard Eager dirigierte die NDR-Radiophilharmonie und Chöre aus Hannover. Auf die Trauermusik folgte im Programm wieder festliche Musik. Um den Frieden von Utrecht zwischen Frankreich und England 1713 zu feiern, hatte Händel ein Jubilate komponiert. Beim großen Händelabend in Hannover waren daraus Auszüge zu hören.

0: Musik aus dem Utrechter Jubilate von Georg Friedrich Händel. Die Kapella St. Crucis und das Collegium Vocale aus Hannover wurden begleitet von der NDR Radio Philharmonie unter der Leitung von Richard Eager. Bevor Händel nach London an den Hof ging, war er Kapellmeister in der heutigen niedersächsischen Landeshauptstadt gewesen. Kurfürst Georg Ludwig von Hannover hatte sich 1710 für Händel auf diesen Posten eingesetzt.
1: Händel lernte Georg kennen, als der Komponist in Deutschland für Georg arbeitete. Die britische Königsfamilie ist von den unterschiedlichsten europäischen Einflüssen geprägt. Es ist wirklich schade, dass es zum Brexit gekommen ist.
0: Bedauert Richard Eager. Als der Kurfürst in London als König George I. gekrönt wurde, nahm er Händel kurzerhand mit nach England. Händel versorgte dort diverse Adlige mit passender Musik für ihre Zwecke. Auch den Duke of Chandos, der auf seinem Anwesen ein eigenes Orchester und Gesangssolisten unterhielt. Für dieses Ensemble komponierte Händel das Anthem »O Sing Unto the Lord a New Song«.

0: Oh, sing unto the Lord a new song. Musik von Georg Friedrich Händel mit Kerstin Dietl, Sopran, und Lukas Siebert, Tenor, mit der Kapella St. Crucis und dem Collegium Vocale aus Hannover sowie der NDR Radio Philharmonie. Am Pult stand Richard Eager. Der gebürtige Brite war nicht zum ersten Mal bei der NDR Radio Philharmonie. Diesmal allerdings als Einspringer.
1: Jedes Mal, wenn ich hier war, habe ich die Arbeit sehr genossen. Aber diese Woche war eine Herausforderung. Ich bin mit nur wenigen Wochen Vorlauf eingesprungen, was mir sehr viel Spaß gemacht hat. Ich mache sowas gern. Es war ein umfangreiches Programm und für alle eine Menge zu verdauen. Denn es ist ja nicht so, dass Händel immer gleich ist. Aber wenn man so viele Stücke hat, ist es sehr schwierig, sich innerhalb weniger Tage einen Überblick darüber zu verschaffen, wie das Programm als Ganzes funktioniert.
2: Within a few days to get an overall concept of the way that the program works.
0: Das ist Eager allerdings bravourös gelungen. Zum Schluss dirigierte der lebhafte Dirigent Musik aus dem Oratorium Israel in Egypt.

Der krönende Abschluss für das Händel Celebration Konzert am 26. Juni in Hannover. Die Sopranistin Kerstin Dietl sang das Solo. Weitere Beteiligte waren die Kapella St. Crucis und das Collegium Vocale aus Hannover, die NDR Radio Philharmonie sowie der Dirigent Richard Eager. Sie haben das Finale aus Händels Oratorium Israel in Egypt präsentiert. Wie Richard Eager ist auch Maurice Steger ein Spezialist der Barockmusik. Steger war im Dezember 2010 bei der NDR Radio Philharmonie zu Gast in der Reihe der Barockkonzerte. Eines der Werke auf dem Programm war das Concerto Grosso in F-Dur Opus 6 Nummer 2 von Georg Friedrich Händel.

Maurice Steger und die NDR Radio Philharmonie mit dem Concerto Grosso F-Dur Opus 6 Nummer 2 von Georg Friedrich Händel. Ich bin Miriam Stolzenwald und verabschiede mich. Ich wünsche Ihnen noch einen schönen Sonntag.

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1: Um 15 Uhr mit Michael Hafke. Bundesinnenminister Dobrindt hat die Gewalttat beim Christopher Street Day in Berlin als islamistischen Terroranschlag eingestuft. Darauf deute alles hin, sagte Dobrindt am Nachmittag am Tatort in Berlin. Im Tiergarten war gestern ein Mann mit einem Transporter in eine Menschengruppe gefahren. Eine Frau kam dabei ums Leben, 29 weitere Menschen wurden verletzt, einige von ihnen schwer. Den Opfern und ihren Angehörigen sprach Dobrindt sein Mitgefühl aus. Nach dem mutmaßlichen Täter werde mit Hochdruck gefahndet.
2: Wir wissen, dass der Verdächtige Abdul Balut flüchtig ist. Ist auch deswegen ein wichtiger Hinweis, weil dies bedeutet, dass wir es zurzeit auch mit sehr hohem Einsatz aller Polizeikräfte zu tun haben, sowohl der Berliner Polizei als auch der Bundespolizei. Nicht nur in der Stadt Berlin, sondern an den Bahnhöfen, an den Flughäfen, an den Grenzen.
1: Bundesinnenminister Dobrindt. Vertreter aus Politik und Gesellschaft haben schockiert auf den mutmaßlichen Anschlag in Berlin reagiert. Bundeskanzler Merz sprach von einer abscheulichen Tat und einem Angriff auf unsere Gesellschaft. Aus Berlin Philipp Eckstein.
3: Der Kanzler kündigt an, dass die Tat aufgeklärt und mit aller Härte verfolgt werde. Er stehe dazu auch im ständigen Kontakt mit Bundesinnenminister Dobrindt. Beide bedankten sich bei den Einsatzkräften und teilten mit, ihre Gedanken seien bei den Betroffenen und ihren Angehörigen. Bundesjustizministerin Hubig betont, der Christopher Street Day stehe für Vielfalt, Respekt, Freiheit und Lebensfreude. Wer friedlich feiernde Menschen angreife, greife diese freiheitlichen Werte, die offene Gesellschaft und die queere Community an. Ähnlich äußerten sich auch die Fraktionschefinnen der Grünen im Bundestag, Hasselmann und Dröge.
1: Die Veranstalter der Pride Week in Hamburg haben wegen des Anschlags auf den CSD zu einer Demonstration in der Innenstadt aufgerufen. Treffpunkt ist um 16 Uhr, die Kreuzung Neuer Jungfernstieg, Ecke Lombardsbrücke. Die Waldbrände in Südeuropa sind weiter außer Kontrolle. Im südfranzösischen Departement Gironde mussten bis heute etwa 260.000 Menschen ihre Häuser verlassen. Auch in Spanien ist die Situation weiter dramatisch. Zu den Bränden im Großraum Madrid ist nun ein Feuer in der Region Valencia hinzugekommen. Aus Madrid Hans-Günther Kellner.
4: Die Bürgermeisterin des Orts Laval, Tania Baños, erklärte, das Feuer sei völlig außer Kontrolle. 16.000 Menschen seien evakuiert worden. Wer nicht evakuiert wurde, soll seine Wohnung nicht verlassen. Unterdessen sind auch im Großraum Madrid weitere kleine Ortschaften evakuiert worden. Somit sind dort insgesamt rund 100.000 Menschen entweder aufgefordert, ihre Häuser zu verlassen oder im Gegenteil zu Hause zu bleiben. Das Feuer breitet sich insbesondere in der etwa 50 Kilometer südwestlich von Madrid gelegenen Provinz Toledo weiter aus. Die Brände im Westen der spanischen Hauptstadt sind nach Angaben der Behörden hingegen inzwischen weniger intensiv.
1: Nach 8 Monaten im Weltall sind 3 Raumfahrer der ISS zurück auf die Erde gekehrt. Die Raumkapsel mit 2 russischen Kosmonauten und einem US-Astronauten an Bord landete gegen 12.30 Uhr in der kasachischen Steppe. Das gab am Nachmittag die russische Raumfahrtbehörde bekannt. Die 3 Männer sind demnach wohlauf und werden jetzt medizinisch versorgt. Trotz des russischen Angriffskriegs gegen die Ukraine arbeiten Russland und die USA auf der ISS weiter zusammen. Und das waren die Nachrichten. Das Wetter in Norddeutschland ist wechselnd bis dicht bewölkt. Zeitweise fällt Regen, dazu auch vereinzelte Gewitter bei 19 Grad in Kappel und bis 27 in Göttingen. Nachts ist es dann bewölkt und regnerisch, dazu kommen einzelne Gewitter und es geht die Temperaturen runter auf 16 bis 12 Grad. Morgen dann bei Sonne und einigen Wolken gibt es gebietsweise Schauer und das bei 18 bis 23 Grad. Und am Dienstag wird es wärmer, dazu heiter bis wolkig und nur nordöstlich der Elbe fällt Regen, 21 bis 29 Grad. Es ist 15.04 Uhr.
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5: Mit Dietrich Brandt und vor allem mit der Schriftstellerin Katrin de Vries. Ein Garten offenbart sich, heißt das sehr schöne Buch, das Sie geschrieben haben über einen, wie ich finde, sehr besonderen, auch recht großen Garten, der ganz anders ist als viele andere Gärten, nicht nur im Reiderland, in Ostfriesland, wo Sie aufgewachsen sind und seit mehr als 30 Jahren wieder leben. Ein Garten, in dem Pflanzen sich entwickeln dürfen, wie Pflanzen es für richtig halten. Vielen Dank, Katrin de Vries, dass wir bei Ihnen zu Gast sein können. Herzlich willkommen zu dieser Sendung.
6: Ja, hallo.
5: Um zu begreifen, wie sie Natur anders denken, wie sie das machen, müssen wir, glaube ich, erstmal darüber sprechen, was sie alles nicht machen. Zum Beispiel haben sie irgendwann aufgehört, den Rasen zu mähen. Anders als alle Nachbarn um sie herum haben sie beschlossen, das Gras so wachsen zu lassen, wie das Gras es will und nicht, wie sie es wollen. Was hat sie dazu motiviert, Frau de Vries?
6: Oh, das war ein langer Prozess. Also ich habe insgesamt 2 Jahre gebraucht, um dann endlich zu sagen, wir mähen den Rasen nicht mehr. Aber ich wusste vorher schon, dass ein Rasen für den Boden nicht besonders gut ist. Weil so die verschiedenen Bodenorganismen, die wir im gesunden Boden brauchen, die brauchen halt unterschiedliche Gräser und Kräuter und Wildpflanzen, weil alle diese Pflanzen auch unterschiedliche Wurzelsysteme haben und sich dadurch ganz Unterschiedliches anreichern kann, also an Mikroorganismen. Aber ich konnte mir das schlecht vorstellen, also diese Ordnung und diese Kontrolle aufzugeben und zu sagen, ja, ich finde das jetzt nicht mehr schön. Also diese Änderung des ästhetischen Blicks war also ein ganz, ganz wichtiger Prozess im Laufe der Jahre. Also der Garten wandelt sich immer und auch mein Blick wandelt sich in gewisser Weise immer.
5: Also Sie wussten es ja eigentlich schon, dass es besser ist für den Boden, dass es besser ist für den gesamten Lebensraum, wenn Sie den Rasen nicht mähen. Es ist besser für die Pilze, besser für die Insekten, dadurch auch besser für die Vögel, die Insekten fressen, auch für den Löwenzahn, der ganz anders wurzeln kann. Es ist auch besser, wenn der Boden bedeckt ist, dann ist der Rasen kühler und es entwickelt sich mehr drin. Und auch die Konsequenz des Mähens haben Sie natürlich gewusst und benennen das auch in Ihrem Buch. Ich war die Ursache seiner Verarmung, schreiben Sie. Warum haben Sie trotzdem erstmal weiter Rasen gemäht? Weil alle es so machen, weil das zur Ordnung eines Gartens dazu gehört. Was hat Sie dazu motiviert?
6: Desto mehr ich darüber nachgedacht habe, was es eigentlich ist, habe ich gemerkt, dass ich selber das Problem bin. Also, dass mein Wunsch nach Kontrolle und das alles so auszusehen hat, wie ich das möchte, mit dem Rasen, der so und so gemäht wird. Also, ich habe eine ganze Weile gebraucht, um zu merken, ich bin das Problem, also ich muss mich ändern. Ich muss auch ein Stück weit das, was ich ja theoretisch weiß, und das war nicht so schwierig, das zu verstehen, das muss ich halt auch in Erfahrungswissen umleiten. Und das konnte ich mir nur erwerben, indem ich mich halt darauf einließ, den Rasen dann nicht mehr zu mähen. Ja, und was dann passierte, war halt gigantisch. Also es kam dann alles Mögliche an Pflanzen hoch, die ich überhaupt nicht kannte, die anscheinend schon lange im Garten als Samen bereit gelegen haben. Es konnte sich dann plötzlich ganz viel zeigen, was halt nie ans Tageslicht sozusagen gekommen ist. Und es kann immer weiterhin sehr viel wachsen. Also es kommen über die Vögel sehr viele Sachen rein. Und der Garten fing halt an, sich mir zu offenbaren.
5: Jetzt haben Sie gerade gesagt, ich bin eigentlich das Problem gewesen. Nur ist so ein Ich nie allein, sondern umgeben von anderen Menschen, die bestimmte Denkweisen haben. Und gerade mit dem Rasen sind da Vorstellungen verbunden von Ordnung, von Sauberkeit. Man kann auch sowas wie Korrektheit inszenieren mit einem Rasen. Und wenn man den Rasen nicht pflegt, wenn der irgendwie vernachlässigt wird, wenn es einen Wildwuchs gibt, dann sagen Leute, wie es dann vielleicht wohl in der Psyche dieses Menschen aussehen mag oder wie es um die Ordnung im Haus bestellt. Es gab in der Kommentare von Nachbarn hier im Reiderland. Was für ein Chaos hier im Garten der Familie de Vries.
6: Also es fuhr mal ein Pärchen vorbei, Mann und Frau auf dem Fahrrad, und dann rief die Frau voller Empörung, sieh dir mal diesen Dschungel an. Und der Mann meinte dann, aber das ist doch wunderschön. Also ich denke, zwischen diesen beiden Polen pendelt auch die Einschätzung des Gartens. Aber man braucht halt einen offenen Blick. Also wir sind halt so gewohnt in den letzten Jahrzehnten, wie ein Rasen auszusehen hat. Unsere Kultur bestimmt ja, wie ein Garten auszusehen hat, wie der Rasen gemäht wird. Das sind ja alles kulturelle Sachen. Und also den Rasen jetzt nicht mehr zu mähen und die Pflanzen wachsen zu lassen, das ist halt einer der vielen Versuche, die ich unternommen habe, der Natur oder diesem Reich der Pflanzen und Tiere wieder ein bisschen Raum zu geben.
5: Sie widersetzen sich damit ja in gewisser Weise auch den Traditionen, die gepflegt werden um Sie herum. 2 Häuser weiter, Nummer 18 in derselben Straße, und das bedeutet hier im Reiderland 1 Kilometer weiter, sieht man zum Beispiel so ein etwas herrschaftliches Bauernhaus oder ehemaliges Bauernhaus mit einem sehr gepflegten englischen Rasen und vielen schönen Büschen. Und das verweist ja auf die Tradition, wie Polderfürsten, so nannte man die reichen Großbauern hier früher, damit umgegangen sind. sind. Die wollten zeigen, dass sie genug Geld haben, genug Reichtum angehäuft haben, um nicht jedes Stückchen Acker bewirtschaften zu müssen. Also haben sie sich ja auch gewissermaßen diesem Luxusphänomen, das dann viele andere später nachgemacht haben in ihrem Einfamilienhaus, auch widersetzt.
6: Also wenn ich jetzt an die heutigen Gärten denke, dass die Leute sich eigentlich etwas nehmen. Also wir wollen ja eigentlich alle zurück zur Natur oder ein bisschen Natur erleben und düsen dafür um den halben Planeten, um irgendwo sowas wie Dschungel oder natürliche Zustände zu finden und dann möglichst noch mit irgendeinem abgelegenen Bergdorf, in dem es noch ein paar bewohnte Häuser gibt. Aber man könnte eigentlich, wenn man sich darauf einlässt, den Garten zu einem Außenraum machen, in dem man ein bisschen erfahren kann, was denn das eigentlich ist. Also ich denke, wir sind so stark kulturelle Wesen, dass wir von dem, was eigentlich natürlich ist, völlig abgeschnitten sind. Also wir sind vom organischen Leben abgeschnitten, aber wir sind ein Teil der Natur und dass wir halt in diesem modernen Leben sehr früh lernen müssen oder lernen, das zu unterdrücken und es wird auch nicht gefördert und kann sich halt nicht zeigen. Und ich denke, dieses Abkoppeln von dem Natürlichen, das tut uns Menschen nicht gut. Also ich weiß nicht, wo das hinführen soll, also was das auch mit unserem Geist macht, wie wir jetzt so leben. Also wenn das lebendige Ganze jetzt aus Pflanzen, Tieren und Pilzen besteht, so gehören wir ja als Säugetiere mit zu den Lebewesen. Und dafür haben wir gar kein Gefühl mehr. Und ich denke, das ist so eine Art von Wissen, die problematisch für uns ist, dass wir uns also so weit von dem entfernt haben, was wir über Jahrtausende als Menschheit gemacht haben, nämlich Pflanzen zu sammeln und zu kultivieren. Also ohne Pflanzen hätten die Menschen nicht überleben können oder gäbe es uns Menschen gar nicht.
5: Was Sie gerade erwähnt haben, dass wir uns abgeschnitten haben, das beschreiben Sie auch in Ihrem Buch sehr schön. Sie schreiben da wörtlich, dass der Rasen ein Symbol oder ein Indiz dafür ist, in welchem System der Entfremdung wir leben. Und das hängt ja auch damit zusammen, dass in einem solchen gepflegten Rasen eben nur Rasen wachsen darf. Alles andere wird als Fremdling betrachtet oder als Unkraut, muss raus. Und da gehören wunderbare Sachen dazu. Gänseblümchen, Löwenzahn, das wunderbare Wiesenschaumkraut zum Beispiel, Ackersenf, Schaf, Gabe, Klee, alles gehört nicht dazu, ist Fremdling, muss ausgesondert werden. Deswegen ist in Rasendünger eben oft auch Unkrautvernichtungsmittel gleich enthalten. Wie kommen Sie nun dazu zu sagen, dass der Rasen ein Symbol für das System der Entfremdung ist, das wir leben, wenn wir Natur begegnen?
6: Na, ich kriege das ja im Frühjahr mit, wie viel die Leute auch stöhnen. Jetzt geht das wieder los mit dem Rasenmähen oder immer mehr Leute sich überlegen, dass sie sich so einen Mähroboter kaufen. Also dieses Tun in diesen heutigen Gärten, was die Menschen so machen, das ist eigentlich sinnloses Tun. Es kommt dabei gar nichts raus.
5: Aber sinnlos ist es ja nur, Entschuldigung, in Bezug auf das Natürliche oder das Wachstum der Natur. Sinnvoll ist es zum Beispiel in Bezug auf die Symbolik, die so ein Rasen ausstrahlt, eben die erwähnte Ordnung, die man damit zeigen kann und so weiter.
6: Ja, wir sind kontrollsüchtig, wir haben auch einen Sauberkeitswahn. Das ist ja nicht nur im Garten so, das ist ja überhaupt unsere Kultur. Also die Kultur bestimmt auch unser Verhältnis zu den Pflanzen und zu dem, was wir schön finden.
5: Haben Sie denn Ihre Vorstellung von Schönheit, wie ein Garten auszusehen hat, damit er als schön wahrgenommen wird, verändert im Laufe der Jahre?
6: Ja, die hat sich völlig verändert. Es ist zwar ein ganz großer Wandel in meinem Bewusstsein. Mir war auch, bevor wir angefangen sind, den Garten umzugestalten, war mir gar nicht klar gewesen, wie rigide meine Vorstellungen sind und wie wenig ich zulasse. Also das ist zum Beispiel sehr auffällig mit den Wildpflanzen. Also wir haben in den Beeten, in denen wir noch ein bisschen Gemüse anbauen, sehr viele Ringelblumen mittlerweile und auch sehr viel Mohn. Und es wächst halt zwischen den Kartoffeln und zwischen den Rüben und es sieht halt ganz wunderschön aus. Aber dann tauchte irgendwann mal so eine Distel auf und dann habe ich gedacht, ja, die Distel, also mein erster Impuls war, diese Distel nehme ich aber raus. Also bis ich dann gedacht habe, ja, was machst du denn schon wieder? Du bist schon wieder am Einteilen in das ist schön und das ist nicht schön und das ist halt Kraut und das ist Unkraut und irgendwas ist hässlich und das andere ist das Gegenteil davon. Also wir Menschen sind permanent am Urteilen und also dieses Urteilen ein bisschen zurückzunehmen und einfach nur zu gucken, also was ich im Garten lernen musste, das war wirklich gucken, gucken, gucken, immer wieder hinschauen, was passiert da, was verändert sich. Und da ich das nun seit einigen Jahren mache, sehe ich mittlerweile auch die Veränderungen, die immer im Garten stattfinden. Denn der Garten ist immerzu im Wandel. Also je nachdem, wie die Wetterverhältnisse waren, also jetzt im Moment hatten wir im Winter und im Frühling relativ viel Regen. Jetzt gibt es an so schattigen Stellen sehr viel Butterblumen. Die waren vorher nicht da. Ich kann mir mittlerweile denken, die sind jetzt da aufgrund des vielen Regens. Im nächsten Jahr gab es vielleicht viel weniger Regen, also werden diese Blumen auch nicht so stark auftauchen, sondern dafür andere. Und das ist so etwas, was ich an vielen Stellen beobachte, fast so wie so ein Geheimnis, was sich mir immer mehr erschließt oder auftut und dann wieder an anderer Stelle aufpoppt und dann stehe ich wieder staunend davor und bin überwältigt. Und desto häufiger ich in den Garten gehe und etwas mache, desto stärker wird auch die Faszination. Also man könnte sagen, ich wachse quasi ein bisschen in diesen Garten hinein. Und das verändert auch ein Stück weit das Bewusstsein. Es ist sofort eine Öffnung da und ich merke mittlerweile auch, wie mein Geist sich ein bisschen öffnet. Und das ist so etwas, es muss man ein Stück weit trainieren oder man muss es immer wieder tun. Man muss es wollen und immer wieder tun und immer wieder diese Erfahrung machen. Und dann passieren ganz langsam diese Veränderungen auch im Bewusstsein. Das Ich nimmt sich ein bisschen zurück. Das ist nicht mehr so, als ich anfing, war ich doch mehr so drauf. Also hier bin ich als kulturelles Wesen und mir gegenüber ist die Natur. Und was mir nicht passt an der Natur, das nehme ich weg. Das muss raus aus dem Garten. Und diese Haltung, ja, die habe ich verloren.
5: Wenn es so ein großes Miteinander ist in Ihrem Garten, also die Pflanzen mit den Pflanzen, die Pflanzen mit den Tieren, den Vögeln, den Insekten, ist das letztendlich so etwas wie eine Sehnsucht nach einem kleinen Paradies? So könnte man es ja auch lesen, dass hier wenigstens diese Vorstellung, was Natur auch sein könnte, wenn ein Miteinander existiert, realisiert wird.
6: Paradies ist natürlich ein großes Wort, aber Sie haben in der Tendenz natürlich recht, dass ich versuche, etwas ganz anderes zu machen. Ich habe in den letzten Jahren auch viel darüber nachgedacht, ob es bei uns Menschen so etwas wie eine angeborene Neigung zur Natur gibt. Also ich habe mir das so für mich selber überlegt, dass ich halt im relativ späten Alter dann nochmal wie ein Kind quasi auf diese Natur geblickt habe und das, was halt dann um mich herum geschieht. Und ich denke, dass wir Menschen eigentlich eine Neigung haben zur Natur und dass die auch ganz tief in uns verwurzelt ist und dass wir als Teil dieses lebendigen Ganzen sind und dass wir wissen müssen, wo wir eingreifen und wo wir dann nicht eingreifen.
5: Klingt fast ein bisschen komisch, die Frage, aber wenn Sie vor Ihren Gemüsebeeten stehen, sehen Sie dann auch sich als Teil eines lebendigen Ganzen?
6: Ich fange langsam partiell an, dazuzugehören. Und ich sehe auch mittlerweile ein bisschen genauer, was ich tun kann. Nämlich zum Beispiel, dass ich Gemüse anpflanze und dass ich mich darum kümmere. Und ich mache das so ganz bewusst, dass ich denke, ja, da ist so mein Bereich. Und gerade in den Gemüsebeeten, da probiere ich auch ganz viel aus. Also guck mal, welches Pflänzchen dort wachsen kann, welches nicht. Also Brokkoli habe ich zum Beispiel, geht hier nicht besonders gut und andere Sachen gehen besser. Also das ist für mich auch so ein bisschen so ein Experimentierfeld. Da kann ich so entscheiden und so ein bisschen probieren und machen und mal gucken, was dann so passiert.
5: Die sind auf den zweiten Blick vielleicht das Überraschendste in Ihrem Garten, finde ich, Ihre Gemüsebeete, weil die sehen wirklich ganz anders aus, als Gemüsebeete normalerweise aussehen. Normalerweise

0: von selber wieder hoch.
1: Sie ernten ja auch ganz anders, als normalerweise geerntet wird, so wie ich das zum Beispiel aus den Gärten meiner Kindheit kenne. Wenn man Kohl angepflanzt hat, dann hat man den eben geerntet, dann hat der Kohl seine Schuldigkeit getan, gewissermaßen, und dann hat man den Strunk aus dem Boden entfernt und im nächsten Jahr hat man was Neues gesetzt. Sie machen das nicht, Sie lassen den Kohl stehen. Wie ernten Sie denn überhaupt?
0: Ja, ich habe den Kohlkopf schon geerntet und auch den Grünkohl geerntet. Aber es ist so, dass ich jetzt, so habe ich das früher auch gemacht, im Herbst alles raus aus den Beeten. Die Beete müssen sauber sein. Ich bin dann erst durch diese Umstellung, wurde mir dann gesagt, dass ich diese Kohlstrünke, wenn ich sie abgeerntet habe, ruhig stehen lassen soll, weil es halt gerade über den Winter, und Kohle haben ein mächtiges Wurzelwerk, sehr gut ist. Also weil der Boden möchte halt immer belebt sein und er möchte halt bewachsen sein. Und dann habe ich den Kohl halt stehen lassen. Ja, und dann treibt er halt im Frühjahr wieder aus und dann steht er halt in Blüte und dann bildet er die Samen aus und theoretisch könnte ich halt die Samen ernten. Also so, wie man das früher immer gemacht hat. Auch noch meine Großmutter hat halt von den Bohnen einen Teil zurückbehalten für die Ernte im nächsten Jahr. Und ich mache das jetzt zum Teil auch. Also wenn mir Bohnensorten besonders gut gefallen, dann lasse ich auch ein paar trocknen und lege sie mir zurück.
1: Und die sehen Sie dann wieder aus im nächsten Jahr?
0: Ja, die sehe ich dann im nächsten Jahr wieder aus, ja.
1: Und wie ernten Sie jetzt einen Kohl, ohne ihn ganz rauszuholen aus dem Boden?
0: Naja, ich kann ihn ja unten abschneiden am Strunk.
1: Und der bleibt dann drin?
0: Bleibt drin mit dem Wurzelwerk, ja. Und da, wo der Strunk abgeschnitten worden ist von mir, da bilden sich dann wieder neue kleine Blättchen. Und manchmal, also bei so einem Spitzkohl hatte ich das auch, dass sich dann wieder kleine Spitzkohle bilden. Und also das ist ganz beeindruckend, weil ich vorher gar nicht gewusst hatte, dass ein Kohl sich so weiterentwickelt. Also ich habe eigentlich beim Kohl auch nochmal in so einem größeren Kreislauf, also das Säen und das Heranwachsen, das Ernten und dann dieses Absterben. Aber es ist gar kein Absterben, also es ist eine Transformation, es wandelt sich in einen anderen Zustand.
1: Sie beschreiben diesen Wandel in Ihrem Buch Ein Garten offenbart sich und über eine größere Lebensspanne dann auch in Ihrem neuen Roman Die kleinste, größte Welt, wo die Hauptfigur Greta Erfahrungen macht mit Naturphänomenen, mit Pflanzen, wo es den Garten der Großeltern gibt. Und über den würde ich gerne ein bisschen mit Ihnen sprechen, auch über die Geschichte Ihres Gartens. Das ist nicht der Garten Ihrer Großeltern, wo wir jetzt hier sind, aber der ist unweit von hier gewesen und muss ganz ähnlich ausgesehen haben wie der Garten, den Sie übernommen haben, als Sie 1996 hier dieses Haus erworben haben und aus Berlin wieder zurück ins Rheiderland gezogen sind. Karg nennen Sie diesen Garten.
0: Ja, es war ein karger Garten. Aber als Kind habe ich das nicht so gewusst. Und ich habe es als Kind auch nicht so wahrgenommen. Ich kannte nichts anderes. Also die meisten Gärten der kleinen Leute hier waren halt sehr karg. Also es wurden Kartoffeln in Reihe und Glied gesetzt. Es fehlte aber so viel an Blumen. Meine Großeltern hatten nicht mal so Blühpflanzen, also nicht mal Tulpen, obwohl es hier so eine Tulpengegend ist. Also es war ein ganz starker Nutzgarten und man war immer zu am Hacken und man hatte so einen gewissen Groll auf das Unkraut und das steckte auch in meinen Großeltern drin. Aber trotzdem war für mich zum Beispiel die Bohnenernte, wie ich das auch in dem Roman beschreibe, oder die Kartoffelernte, waren für mich schon wichtige Erfahrungen. So das, was möglich war an Leben mit Pflanzen, konnte ich da machen.
1: Das war ein Nutzgarten. Die brauchten den ja, um zu überleben, zur Selbstversorgung. Deswegen haben sie Bohnen angepflanzt, um dann die Bohnen an einem Bohnenband aufzuhängen, wie sie es beschreiben. Da trockneten die, dann wurden die eingeweicht, dann wurden die mit Speck serviert, so ein ostfriesisches Nationalgericht, Bohnen mit Speck. Dann wurden sie fermentiert in einem Steinguttopf mit Salz und haltbar gemacht, damit man auch später noch Bohnen hat. Also das war so eine richtige Wirtschaft, um sich zu versorgen, um sich zu ernähren. Man kann es alles an einer Hand abzählen, was in dem Garten ihrer Großmutter steht, lerne ich aus ihren Büchern. 3 Apfelbäume zur Straße hin, 2 Johannisbeersträucher, 1 Stachelbeere, 1 Pflaumenbaum, etwas Petersilie. Das war's, weil man genau das brauchte.
0: Ja, man hätte ja auch noch alles mögliche andere anpflanzen können, was man vielleicht nicht unbedingt, also man hätte zum Beispiel Hecken anbauen können oder anlegen können mit Hagebutten. Also um ein bisschen was auch für die Vögel zu machen, die haben es ja immer schon schwer gehabt, also in so ausgeräumten Landschaften. Nee, also meine Großeltern waren so erzogen in diesem, dass bestimmte Sachen zu wachsen haben und andere nicht. Also das war ein ganz rigoroses System.

0: System. Also auch in sich selber hatten sie dieses rigorose System. Und das ist so schade, weil man halt auf so kleinsten Raum ein bisschen was, ich sage jetzt mal, für sich tun könnte.
1: Für Sie war das eine freie Entscheidung, einen Garten so zu gestalten. Für Ihre Großmutter oder Ihre Großeltern war es keine freie Entscheidung, den Garten zu nutzen. Sie mussten das tun, aber eine Sache verbindet Sie, nehme ich an, dass Sie wahrscheinlich auch mit einer Schüssel durch den Garten gehen und sich überlegen, was Sie kochen.
0: Ja, also besonders angetan hat es mir, im Frühling Wildpflanzen zu nehmen für Salat. Also durch den Garten zu gehen, durch diese Wiese zu gehen und dann zu gucken, was wächst an Wildpflanzen, was könnte ich für einen Salat nehmen. Also das war für mich auch so ein Prozess. Also ich hatte lange noch immer Salat angepflanzt, also in den Beeten. Plötzlich war es mir dann klar, wieso hole ich eigentlich nicht für einen Salat Dinge aus diesem Garten, also auch Brennnesseln und Löwenzahn und alles, was es dann halt so gibt, weil das ist wahrscheinlich hochwertiger als ein anderer Salat, ein gekaufter oder so und voller Nährstoffe und ich habe ihn ja auch hier. Aber das war auch so ein Schritt, den ich machen musste und wo mir dann auch plötzlich klar war, dass in dem Moment die Natur mir etwas gegeben hat. Und ich habe halt nichts dafür gemacht und ich habe nichts dafür getan. Also die Natur hat mir quasi diesen Salat geschenkt.
1: Aber ist das dann nicht vielleicht doch auch wieder anthropozentrisch oder vom Menschen her gedacht? Stehen Sie dann nicht auch wieder irgendwie doch im Mittelpunkt?
0: Ja, das mag so sein, aber ich bin ja als Ich auch da. Ich kann mich immer wieder ein Stück weit zurücknehmen und beobachten, aber dieses Ich ist schon auch da und es möchte schon auch was sagen und es möchte auch dieses Glücksgefühl haben, dass ich mir dann denken kann oder dass ich mir sage, der Garten hat mir beschenkt. Den Pflanzen dürfte das egal sein. Den Pflanzen ist es sowieso egal, wie ich mich fühle oder wie es mir geht. Aber ich glaube, mir sollte es nicht egal sein, wie es den Pflanzen geht und wie ich zu ihnen stehe. Also die Pflanzen können mir vielleicht mehr geben als ich den Pflanzen.
1: Sie sind 1996 hierher gekommen, sind hier aufgewachsen im Reiderland, sind mit 18 Jahren weggegangen, weil die kleinste, größte Welt damals noch nicht die größte, sondern ein bisschen eng war, sind nach Berlin gegangen, sind dort Schriftstellerin geworden, haben sich in der Großstadt mit ganz anderen Themen beschäftigt, die man auch den Titeln ihrer Bücher schon entnehmen kann. Da gibt es zum Beispiel Der Leib der Damen oder das Langzeitprojekt Die Hure H, wo es um den klischeehaften Blick auf den weiblichen Körper geht und wie man ihn ablegt. Dann sind sie mit ihrem Mann und ihren beiden kleinen Söhnen 1996 hierher gekommen und schreiben in ihrem Buch den etwas für mich an dieser Stelle überraschenden Satz: gegen alle Vernunft. Aber mit dem Gefühl, die Entscheidung sei richtig. Warum gegen alle Vernunft damals?
0: Tja, also aufs Land zu ziehen, ohne dort eine Arbeit zu haben oder ohne zu wissen, wovon man dann leben soll, das war schon eine wagemutige Entscheidung. Aber es ist halt wie so oft im Leben, dass man bei manchen Entscheidungen erst im Nachhinein sehen kann, in welche Richtung sie geführt haben. Und das war damals eine recht spontane, auch schnelle Entscheidung, weil dieses Haus zum Verkauf stand und es war sehr billig und dann wollte der Bauer das unbedingt loswerden und war auch ziemlich runtergekommen. Ja, und dann habe ich wirklich aus dem Bauch heraus gesagt, ja, das machen wir. Und es war ein gewisses Risiko und ja, ich hätte damals nicht gedacht, dass das mal das wird, was es jetzt ist, also mit diesem Garten und mit diesem mich da fühlen. Aber was Sie zu meinen anderen Sachen sagen, auch zu der Hure H. Also es ist nicht so, dass ich jetzt ein ganz anderes Thema habe. Auch in diesen Sachen ist für mich schon, also was mich schon immer so stark beschäftigt hat, das ist uns als Kulturmenschen. Also wo sind wir Kulturmenschen und gibt es überhaupt noch sowas wie natürliches Wesen oder gibt es noch einen natürlichen Körper? Also mein Schreiben ist sehr vielfältig, aber ich glaube, so als Gesamtüberschrift würde schon passen. Es ist eine Auseinandersetzung zwischen Kultur und Natur, also diese uralte Frage, aber die ich denke immer wieder neu bearbeitet oder sich immer wieder neu stellt. Also wenn man sich gegen die Natur auflehnt und die Gesetze der Natur nicht beachtet, geht das nicht gut aus für den Menschen. Also wir bauen da unser modernes Babylon und das sehe ich sehr skeptisch, ja. Also zum Beispiel dieses Wachstum, das ist etwas, es gibt in der Natur sehr viel Wachstum, aber es gibt kein unendliches Wachstum. Also in der Natur gibt es immer diese Zyklen, diese Kreisläufe und ja, das wäre schon gut, wenn wir da ein bisschen wieder zurückkämen. Ich glaube, das würde den Menschen auch ganz gut tun.
1: Und wenn man es etwas größer denkt, ist Ihr Garten vielleicht ein bisschen ein Kontrapunkt zu dem, was um sie herum stattfindet, in dieser relativ ausgeräumten Landschaft im Rheiderland, wo viel industrialisierte Landwirtschaft betrieben wird, wo keine einzige Hecke zwischen den Feldern steht. Auch wenn man aus ihrem Haus heraustritt, kann man fast sagen, so weit das Auge reicht, ein Weizenfeld und noch ein Feld und noch ein Feld. Und aus Sicht der Vögel ist das eine Wüste. Ist Ihr Garten ein Kontrapunkt zu diesem menschengemachten Ausräumen und eigentlich auch natürlich verschwinden lassen von Biodiversität?
0: Ja, also das ist auf jeden Fall das, was ich versuche. Aber das ist natürlich so eine kleine Enklave, aber das ist halt das, was ich halt so machen kann mit dem Garten, dass ich versuche, hier so ein kleines Refugium zu schaffen, wo ich denke, hier kann ich es ein bisschen anders probieren, als es um mich herum ist.
1: Sagt die Schriftstellerin Katrin de Vries. Ein Garten offenbart sich, heißt ihr Buch, in dem sie mit der Natur anders handeln und sie deswegen auch anders denken. Irgendwie aus diesem Gartenbuch ist kürzlich ein Roman hervorgegangen mit dem Titel Die kleinste, größte Welt, der auch im Rheiderland in Ostfriesland spielt, wo sie aufgewachsen sind, wo wir hier gesprochen haben. Haben Sie vielen Dank für das schöne Gespräch, Frau de Vries.
0: Ich danke auch.
1: Mein Name ist Dietrich Brandt.
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4: Und da sind wir inzwischen beim Buchstaben H angekommen. H wie Hinhören, wie Harmonie, wie Hoffnung, wie Herzensruhe, Hingabe, auch Heiterkeit oder Herzklopfen oder auch Hängematte. Ruhige Musik von Künstlern, Komponisten mit dem Buchstaben H, von Händel über Haydn bis George Harrison, Heaven und Hollow Coves. Dazwischen ein paar Gedanken von mir und Improvisationen am Klavier, um die Stücke miteinander zu verbinden. Es ist mir eine Herzensangelegenheit. Viel Freude, herzlich willkommen zu Philipps Playlist.

H wie hinhören. Vielleicht müssen wir heute gar nichts verstehen, nur hören, einen Ton nach dem anderen und schauen, was dabei mit uns passiert.

H wie Horizont. Wenn du lange auf denselben Punkt schaust, wird die Welt ziemlich klein. Musik kann den Blick wieder heben bis zum Horizont und manchmal ein Stück darüber hinaus.

Herzlich willkommen zu den Bayreuther Festspielen 2026. Welcome to the Bayreuth Festival 2026. BR Classic präsentiert im Rahmen des ARD Radiofestivals live aus dem Festspielhaus in Bayreuth die Premiere von Rienzi, der letzte der Tribunen, große tragische Oper in 5 Akten von Richard Wagner, zum ersten Mal in der Geschichte der Bayreuther Festspiele hier zu erleben. Regie Alexandra Semeredi und Mokdolno Porditko. 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Sehr herzlich begrüßen wir auch folgende Radiostationen, die live mit dabei sind. Deutschlandfunk Kultur Berlin, Radio Nacional de España Madrid, Buenas tardes, Kaios Irferte, Eleniki, Radiofonia Tiliochrasi Athen, Üdvözöljük, Motyor Radio Budapest, Buna Siua, Societatea Romana de Radiodiffusione Bukarest und Radio Slovenia Ljubljana, Doberdan. Ich bin Konstanze Fennel, ich freue mich, Sie durch diesen Abend zu begleiten. 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Im ersten Teil der Oper sind hier in Bayreuth die Akte 1 und 2 zusammengefasst. Die Handlung aus der ewigen Stadt Rom Mitte des 14. Jahrhunderts ist in eine moderne Zeit versetzt, in eine Plattenbausiedlung. 3 große Hochhaustürme geben Einblicke in verschiedene Apartments, bevor wir dann direkt einsteigen in eine große Wahlkampfveranstaltung. Der republikanische Politiker Rienzi gegen die Vertreter der adligen Oberschicht Colonna und Orsini. Hier die Besetzung. The cast of the first part, including Act 1 and 2 of Rienzi. Rienzi, Andreas Schager, Irene, seine Schwester Gabriela Scherer, Stefano Colonna, Andreas Bauer Cannabas, Adriano, sein Sohn, Jennifer Holloway, Paolo Orsini, Michael Notch, Kardinal Raimondo, Vitali Kovaljov, Baroncelli, Matthias Stier, Cecco Del Vecchio, Michael Kupferadetzky, ein Friedensbote, Victoria Randim. The Bayreuth Festival Chorus and Orchestra are directed by Nathalie Stutzmann. Es singt der Chor der Bayreuther Festspiele, Chordirektor Thomas Eitler-Delint, und es spielt das Orchester der Bayreuther Festspiele unter Nathalie Stutzmann.

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0: Von den Bayreuther Festspielen 2026 überträgt BR Classic live im Rahmen des ARD Radiofestivals die Premiere von Rienzi, große tragische Oper in 5 Akten von Richard Wagner. Gerade ging der erste Teil mit den Akten 1 und 2 zu Ende. From the Bavarian Radio in Bayreuth, you've just heard the first part of Richard Wagner's Rienzi, including Acts 1 and 2. A production directed by Alexandra Semeredi and Mokdolno Porritko. Natalie Stutzmann leads the Bayreuth Festival Chorus and Orchestra. Die Personen und ihre Darsteller, the cast, Rienzi, Andreas Schager, Irene, seine Schwester, Gabriela Scherer, Stefano Colonna, Andreas Bauer Cannabas, Adriano, sein Sohn, Jennifer Holloway, Paolo Orsini, Michael Notch, Kardinal Raimondo, Vitali Kovaljov, Baroncelli, Matthias Stier, Cecco del Vecchio, Michael Kupfer-Radetzky, ein Friedensbote, Viktoria Randim. Sie hörten den Chor der Bayreuther Festspiele, Chordirektor Thomas Eitler-Dilint und das Orchester der Bayreuther Festspiele unter der Leitung von Natalie Stutzmann. Das Orchester, das haben wir gerade minutenlang ohne die Sängerinnen und Sänger gehört im zweiten Akt. Da gab es nämlich eine Ballettpantomime in dieser Inszenierung. Ein witziger Schnelldurchlauf durch sämtliche Wagner-Opern des eigentlichen Bayreuther Kanons. Eine kleine Hommage an 150 Jahre Festspiele. Der zweite Teil der Oper beginnt um 18.56 Uhr. Part 2 of the opera is programmed to start at 6 p.m. 56. Unser Studio hier im Festspielhaus, das befindet sich im sogenannten Königsbau. Da kann man wunderbar alles überblicken. Während der Pausen hier in Bayreuth spielt sich das Interessante aber natürlich nicht auf der Bühne, sondern draußen ab, auf dem grünen Hügel. Dort ist unsere BR-Klassik-Moderatorin Silvia Schreiber vor Ort und fängt die Stimmung für sie ein. Sie hat sich unter anderem mit der Dirigentin Natalie Stutzmann zum Gespräch getroffen. Damit übergebe ich raus an die Kollegin und wünsche Ihnen viel Vergnügen.
1: Und ich sage danke und herzlich willkommen live aus Bayreuth, direkt vom Festspielhaus, wo heute eben mit Rienzi von Richard Wagner die Opernfestspielsaison eröffnet wird. BR Classic präsentiert für das ARD Radio Festival die Übertragung zu Ihnen ins Wohnzimmer, ins Auto oder auf den Balkon oder wo auch immer Sie sind. Und Sie haben es gehört, es gab ein kleines, klägliches, zartes Bu und sehr, sehr viel Applaus für diese Darbietung der ersten zwei Akte. Ich begleite Sie also durch die Pause, holen Sie sich was zu trinken und steigen Sie mit uns tief ein in das Stück, so tief wie der legendäre Orchestergraben in Bayreuth, wo in diesem Jahr die Dirigentin Natalie Stutzmann sitzt oder manchmal auch ein bisschen steht. Bayreuth-Kennerinnen und Kenner wissen, es ist nicht ihr Debüt hier. 2023 hat die ehemalige Sängerin im Festspielhaus zum ersten Mal den Tannhäuser dirigiert und ich habe sie getroffen.
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3: Frau Stutzmann, Sie sind jetzt sowas wie eine doppelte Debütantin, nicht in Bayreuth an sich, aber mit dem vollständigen Rienzi und mit dem Rienzi in Bayreuth. Ich könnte mir vorstellen, dass das ziemlich aufregend ist. Spüren Sie diese Aufregung immer noch oder wird diese Besonderheit irgendwann vom Probenalltag übertönt?
4: Ja, es ist natürlich eine Challenge, den Rienzi hier in Bayreuth zu bringen. Aber das wusste ich, ja, natürlich. Aber wirklich, ich denke, das ist ein Meisterwerk. Und es ist ein sehr, sehr emotionaler Moment und Responsabilität, aber auch mit viel Freude, diese unglaublich riesigen, große Arbeit zu machen mit den Musikanten, mit den Sängern, mit dem Chorus, mit dem Regisseur. Es war unglaublich intensive Wochen zusammen. Aber wirklich, ich denke, dass es wird eine ganz große Event sein, weil die Musik ist wirklich sehr schön. Und das Stück ist ein wichtigstes Stück. Und man muss den Rienzi kennen, zu verstehen, alle Opern, die kommen später.
3: Ich habe auf Instagram gesehen, wie dick die Partitur ist. Das heißt, es ist ja eigentlich gar nicht eine Partitur. Das sind ja mehrere Bücher, die Sie ja jedes Mal mitschleppen. Wie viel wiegt das Ding? 10 Kilo? Und wie geht es Ihrem Bizeps? Sind die Muskeln gewachsen?
4: Jawohl, 30 Kilo.
3: 30? Wow. Da braucht man kein Fitnesscenter mehr, oder?
4: Nein, und gestern, wir hätten auch diesen Hauptproben und ja, 10 Stunden auf Rienzi, man braucht nicht zum Gym zu gehen.
3: Es gibt ja diesen Satz, Rienzi wäre Meyerbeers beste Oper. Er wird in diesem Jahr so oft gesagt, ich habe es auch schon einige Male gehört und gelesen, dass er einem schon fast zu den Ohren rauskommt. Trotzdem, die Frage an Sie, und Sie kennen sich ja mit französischer Oper sehr gut aus, was ist dran an dem Spruch und was ist nicht dran? Also steht Rienzi in gewisser Weise in der Tradition der Grand Opera?
4: Für mich nicht, absolut nicht. Für mich Rienzi hat nichts von dem französischen Style. Und ich finde diese Phrase, dass ich habe auch so viel gehört, ganz falsch. Und das ist ein bisschen eine Phrase von jemand, die kennt nicht das Partitur. Aber es kommt wie eine Legende jetzt, ja?
3: Ja.
4: Also, Rienzi ist eine französische Oper. Nein, Rienzi ist ganz ein Wagner-Oper. Wie Fliegende Holländer, wie Tannhäuser. Es gibt natürlich noch viel aus dem italienischen Style, weil am Moment diese Geschichte war komposiert, am Moment nach diesen Jahren, so viele Jahren auf Oper war italienische Oper, auch in Frankreich. Mit Wagner, es ist ganz klar, es gibt manchmal eine Melodie, ein Anfang, zum Beispiel den Aria von Adriano. Anfang ist wie Belcanto. Ja, 2 Takt plum, plum, plum, plum im Orchester. Aber die 3. Takt ist schon Wagner. Es gibt einen Doppelschlag, es gibt Chromatismen. Wissen Sie, es ist viel mehr reich. Und es gibt so viele Farben, wo man sagt, oh, das ist schon Tannhäuser. Oh, das ist schon den Fafner-Motiv. Oh, das ist schon das und das. So, es ist sehr wichtig, die Rienzi zu spielen.
3: Was denken Sie denn? Ist diese Oper jetzt mehr was für die, die alle Wagner-Opern schon kennen? Also, dass man sozusagen back to the roots geht mit Rienzi?
4: Jawohl, es ist wirklich diese junge Komponist, der sucht den Stil natürlich. So, es ist ein bisschen Mix, aber es gibt so viel Schönheit schon und so viel Moment, dass man wir nicht vergessen.
3: Wie eignet sich denn dieser tiefe Graben für diese Oper? Weil die wurde ja nun wirklich überhaupt nicht mit irgendeinem Gedanken an ein Festspielhaus, an ein eigenes Festspielhaus komponiert.
4: Also, es ist sehr wichtig zu erinnern, dass wenn Wagner hat die Rienzi, wie sagt man, Komponist, komponiert,
3: Komponiert, ja.
4: er war in Riga. Und den Opernhaus in Riga hatte ein Graben ganz verschieden von alle Opernhaus. Und Riga Graben war die Inspiration für Wagner für den Festspielhaus. So, er hat schon im Kopf eine Idee auf eine Spezialgraben für diese Musik. Und wenn man studiert wirklich ganz viel diesen Partitur, man kann sieht das in die Orchestrette. So.
3: Können Sie ein Beispiel nennen, wo man das sieht
4: Ja,
3: oder wo man das hört?
4: er möchte, Sie wissen, dass im Bayreuth Graben zum Beispiel die Celli und Bratsche haben eine wunderbare Position, weil die haben die offenen Himmel, ja. Und es ist ganz klar, dass wenn er schreibt diese Melodie, er schreibt für die Instrumente, dass man kann hört sehr schön im Saal. So, es gibt viele, viele Sachen so. Natürlich, dass ich meine nicht, dass es ist einfach, die Rienzi hier zu spielen, weil hier es gibt so eine Tradition und eine Wissenheit über was ist gefährlich hier und wie wir müssen das machen und diese dynamisch, Achtung, pass auf, weil das wird zu laut oder das wird zu piano, etc., etc. Dass man wisst so viel mit anderen Opern und Rienzi ist nur die erste Mal. So, wir haben so viel gelernt durch die Probenprozess und so viel natürlich Schwierigkeitsmoments haben hätte. Aber ja, ich hoffe, vielleicht ich muss nur ein Gebet machen wie Rienzi, aber ich denke, es wird sehr schön klingen hier.
3: Also Sie sind jetzt sozusagen sowas wie die Elisabeth, die sich hier aufopfert, wenn Sie
4: Ja,
3: sagen, Sie beten.
4: jawohl, immer.
3: Wie funktioniert das jetzt mit den Chorszenen? Ich meine, es gibt ja enorm viele Chorszenen in dieser Oper. Da sind Sie ja trotzdem unten und ich weiß nicht, im Tannhäuser ist das ja eine bisschen eine andere Geschichte, den Tannhäuser, den Sie als letztes in Bayreuth eben dirigiert haben.
4: Jawohl, es gibt viel mehr in Rienzi und auch sehr komplexe Szene, so zum Beispiel den dritten Akt, wo es gibt ein Frauenchorus auf die Bühne, es gibt eine Banda auf Blechbläser offstage und es gibt eine Chorus, Männerchorus draußen die Bühne. So, es ist unglaublich schwer und komplex und es war viel, viel Probenarbeit. Aber wenn es geht, es ist absolut spektakulär. Und natürlich es ist es sehr schwer mit aller Bewegung auf Bühne für den Chorus. Und für uns im Graben, dass wir hören den Chorus immer spät mit dieser Spezialakustik. Es ist sehr schwer durchzugehen und alles zusammenzuspielen. Aber natürlich, es ist die Probenarbeit und ich habe viel mit meinen drei Assistenten, wunderbar Assistent, gesprochen und wir waren mit diesem berühmten Telefon im Graben. Sind wir zusammen? Sind wir zu laut? Sind wir zu Piano? Etc. etc. Es ist ein großer Prozess, viele Stunden sowieso und alles war neu. Aber das macht es schwer, aber das macht es auch sehr fasziniert, Prozess. Und jeden Musikanten und Sänger sind allen so motiviert, weil es ist wie eine Kreation, ja, wie eine neue Oper zu spielen.
3: Ja, wollte ich gerade sagen, es ist fast wie eine Uraufführung. Und es gibt ja auch jetzt nicht dieses Publikum, das dann sagen kann, oh, das war aber 1982 ganz anders. Da hat doch dieser Tenor das viel deutlicher rübergebracht. Denn es gibt keine Vergleichsmöglichkeiten, zumindest nicht in diesem Haus. Ist das ein tolles Gefühl?
4: Es ist ein tolles Gefühl und das Gefühl auch, dass wir, wie sagt man in Deutsch, we make history, ja?
3: Ja, Geschichte schreiben.
4: Jawohl, jawohl. Aber natürlich, der Preis auf dieses ist die Schwierigkeit, weil es gibt keine Leute, die können sagen, oh, hier, pass auf, es wird so und das wird so klingen und das wird schwer. Ja, wir haben alles neu gemacht und ja, es ist die Balance durch die riesigen Emotionen und Freude und die riesigen Schwierigkeit.
3: Jetzt mal eine ganz einfache Frage. Wie ist das mit den Pausensignalen vom Balkon? Da gibt es ja jetzt doch keine feste Fanfare.
4: Das ist eine so gute Frage und ich muss sofort fragen, weil ich weiß nicht, was ist der Plan. Aber es gibt viele schöne Themen. Ich denke, für die erste werde sicherlich die Fanfare von die berühmte Ouvertüre. Aber für die andere Pose weiß ich noch nicht.
3: Aha. Das ist ja auch neu, also muss man ja auch alles mal.
4: Jawohl, jawohl.
3: Überhaupt, die Blechbläser, die spielen ja eine recht wichtige Rolle, immer und immer wieder. Sie haben die Banda angesprochen. Können Sie das ein bisschen beschreiben, Wagners Affinität da schon im Rienzi zum Blech?
4: Es ist sicherlich den Opern, wo es gibt ein Maximum Präsenz von den Blechbläsern. Aber das Wichtigste ist den Rienzi-Ruf. Und das ist unglaublich schön, dieser Anfang, die erste Klang, das man hört, ist diese Solo-Not von die Trompetenruf von Rienzi. Und das bringt sofort einen Moment auf, wo man die Attention sofort habe, weil es ist wie, ich will das klingen wie ein Meditationruf. Weil dieser erste Ruf ist nicht ein Ruf vor Krieg, aber für Frieden. Und es ist sehr interessant, dass er macht das mit den Trompeten, die ist auch das Instrument, wo der Ruf kann, wie auch für Krieg. Aber Rienzi, große Geschichte, ist Humanist und für Frieden. Und dann er macht viel falsche Sachen natürlich, als wir wissen die Geschichte, aber am Anfang, es ist alles, das er will, ist Peace on Earth.
3: Welche Rolle hat denn die Rezeptionsgeschichte dieser Oper in ihrer Annäherung an das Stück gespielt? Also ganz besonders natürlich der Kult, den Hitler um das Stück getrieben hat.
4: Also, ich denke, den Kunst, die Genius auf diese Partitur muss nicht mit dieser Geschichte etwas relationell zu haben. Hitler liebte Rienzi, aber er liebte auch die lustige Witwe. Und er liebte auch die Meistersinger. Müssen wir nicht die Meistersinger und die lustige Witwe spielen, nicht mehr, weil ein verrückter Mann liebte diese Musik? Vielleicht ist es der richtige Moment jetzt, das zu nicht vergessen, aber das zum Next Step, weil den Talent aus die Musik muss nicht, es ist so einfach, so, es ist dasselbe für nicht nur für Musik, aber für Kunst, ja. Kunst muss independent sein. Und dass Leute machen etwas mit den Kunst für eine Partei oder etwas, ist schrecklich, aber das muss nicht in die Geschichte, in die ganze Geschichte auf Humanität. Ein so eine riesigen Power, dass ein Meisterstück wird nicht gespielt mehr. Der spricht aus Frieden, ja.
3: Eben, und da kommt nämlich dann auch meine nächste Frage. Eigentlich ist der ursprüngliche Gedanke ja Frieden und Freiheit für das Volk. Und in dem Fall geht vom Volk ja der Wunsch aus, Rienzi als Führer zu haben. Da kann man sich natürlich die Frage stellen, kann ein Volk, können Menschen auch heutzutage vielleicht manchmal mit dem Thema Freiheit gar nicht richtig umgehen?
4: Ja, well, ich denke, es ist ganz klar, dass es gibt keine Freiheit. Ja? Freiheit ist ein Utopia. Ja? In unserem Tag mit all diesen Maschinen, den Intelligenz Artificial und die alles ist mit Kontrolle, die Kamera über alles. Wo ist die Freiheit? Die Freiheit vielleicht, wenn wir spielen, einen Moment, wir können das Gefühl, dass wir haben noch ein bisschen Freiheit mit Kunst. Und das ist eben, weil die Kunst ist so wichtig in unserer Zeit. Vielleicht noch mehr.
3: Ja, sie ist linear. Das
4: Ja.
3: ist schon mal etwas ganz Besonderes.
4: Ja.
3: Und sie lässt verschiedene Menschen zusammenkommen. Ja, und vielleicht eben auch in dem Moment ist man ganz mit sich alleine beim Hören.
4: Jawohl. Und auch die Geschichte, dass Mensch macht immer dieselbe Fehler, ja? Yeah? Und den Krieg kommt zurück und aber es ist so aktuell, den Rienzi zu spielen, weil die einzige, die wichtigste Idee ist Freiheit und Frieden. Und dann natürlich am Ende, es ist ganz falsch. Man kann nicht die Freiheit und Frieden haben durch den Krieg.
3: Aber da der Mensch ja immer wieder zum Krieg tendiert, wird es auch nie Frieden und Freiheit geben. Andersrum.
4: Jawohl, jawohl, eben.
3: Ja. Das ist jetzt ein bisschen dramatisch.
4: Ist dramatisch.
3: Wir können aber so nicht aufhören. Wir müssen jetzt noch irgendwas Optimistisches an den Schluss stellen. Die Musik.
4: Ja, natürlich. Und man braucht Schönheit. Und man braucht schöne Musik, schöne Kunst. Das ist so wichtig, weil das ist das beste Positiv-Optimistik-Sache, das wir haben auf die Erde. Es ist die Liebe, nur die Liebe und die Schönheit.
1: Die Dirigentin des Abends, die Französin Nathalie Stutzmann. Sie wurde 2023 als Dirigentin des Jahres ausgezeichnet für ihr Debüt in Bayreuth mit dem Tannhäuser. Im vergangenen Jahr hat der Bass Andreas Bauer Cannabis sein Debüt in Bayreuth gegeben. Jetzt ist er hier neben mir live und in Farbe und noch im Kostüm, wobei in Farbe ist jetzt ein bisschen übertrieben. Herr Bauer Cannabis.
2: Ja, dezent,
1: Dezent.
2: dezent,
3: Sie könnten sich.
2: schwarz-weiß.
3: Genau, Sie könnten sich super unter das Publikum mischen, denn Sie sind ja in Abendgarderobe.
2: Ja, ich habe ein Toupet noch auf.
3: Ach nein, echt?
2: Nein, das sind nicht meine echten Haare. Die sind etwas weniger grau momentan noch, aber es geht in die richtige Richtung. Also das Toupet werde ich nicht mehr lange brauchen, glaube ich. Und ja, es ist eine dezente Optik, finde ich. Sehr geschmackvoll. Das Bühnenbild, die Kostüme.
3: Absolut, reduziert, elegant,
2: Ja.
3: ja, so ein bisschen auch, man hat den Eindruck, manchmal diese Häuser erinnern ein bisschen an Plattenbau, aber dann doch wieder zu schick dafür.
2: Ja, das Volk wird halt gezeigt, genau. Und das wohnt ja oft auch in Neubauten. Nicht jeder kann in einer Villa wohnen.
3: Jetzt können das unsere Radiohörerinnen und Hörer ja nicht sehen, aber ich würde Sie jetzt trotzdem gerne mal fragen. Es gibt Bildschirme in diesen Wohnungen und dort gibt es manchmal Tauben.
1: Aufnahmen von Tauben.
2: Ah ja. Ja.
1: Ach, haben Sie noch gar nicht bemerkt.
2: Und doch, die habe ich bemerkt. Wenn ich mich umdrehe, sehe ich die auch. Jetzt soll ich sagen, was die für einen dramaturgischen Sinn haben.
1: Oder wie Sie sie interpretieren, das reicht ja schon.
2: Oh ja, also, oh, Tauben. Ja, Tauben, das ist jetzt also wirklich eine schwierige Frage. Tauben sind ja auch so Vögel, die in der Stadt häufig vorkommen.
1: Ja, man sagt die Ratten der Lüfte und gleichzeitig sind sie Friedenssymbol.
2: Genau. Und
1: also kein Friede.
2: Naja, also sie sind ein Friedenssymbol, natürlich. Sie sind aber auch ein gewöhnlicher Vogel, kann man sagen. Und wenn sie als Ratten der Lüfte bezeichnet werden, dann ist das ja auch pejorativ. Also nicht jetzt so edel. Und sie kommen in großer Masse vor und manchen kommt es auch zu viel vor. Ja? Manchmal sind sie auch eine Plage. Aber was jetzt genau damit, da wage ich mich jetzt nicht vor, muss ich sagen.
1: Gut, dann gehen wir mal zu was Einfacherem. Sie sind jetzt das zweite Jahr hier in Bayreuth. Ist das schon ein bisschen was von Coming Home?
2: Also das wäre zu viel gesagt. Ich muss mich immer noch kneifen, vor Freude hier dabei sein zu dürfen. Das hat sich letztes Jahr ergeben, sehr spontan, nach diesem Erfolg als König Heinrich. Ich bin sehr dankbar dafür, hätte das so schnell nicht erwartet und hoffe, es wird nicht das letzte Mal sein, so dass ich mich dann irgendwann auch wirklich hier zu Hause fühlen kann und willkommen wie Coming Home.
1: Richard Wagner hat ja groß proklamiert, Kinder schafft Neues. Zum 150. Jubiläum der Festspiele wird Neues geschaffen, nämlich eine frühe Wagner-Oper wird hier gezeigt. Neu auf die Bühne kommt die. Was glauben Sie denn? Hätte Wagner das gefallen?
2: Also es ist bekannt, dass Wagner sich im späteren Schaffen dann von dieser Oper, von der frühen Oper etwas distanziert hat, weil er wohl selbst am besten gemerkt hat, dass er eine tolle Entwicklung dann hingelegt hat und seine spätere Musik ja sich von dieser Grand Opera nach Pariser Vorbild abgehoben hat und etwas völlig Neues geschaffen hat. Gleichwohl, das war mir auch nicht so bewusst, ist ja diese Oper eine der erfolgreichsten, manche sagen sogar die populärste zu Lebzeiten von Wagner. Das heißt, warum soll man sie hier nicht auch mal spielen?
1: Kommen wir zu Ihrer Rolle. Sie gehören den Adligen an. Sie haben jetzt, ich spoiler schon mal ein bisschen, Sie haben nicht mehr viel Lebenszeit im dritten Akt.
2: Ja.
1: Da geht's zack, zack zu Ende mit Ihnen.
2: Ja.
1: Ihre Ausstrahlung, man hört es jetzt natürlich auch an Ihrer Sprechstimme, ist unglaublich gesettelt, sehr schön ruhig. Und auch in der Oper haben Sie jetzt, sind Sie so ein ruhender Pol, manchmal, nicht immer, aber manchmal. Glauben Sie, dass Wagner da auch so ein bisschen hineingelegt hat, dass der ruhende Pol der alten Ordnung?
2: So würde ich das sehen. Also ich sehe mich als die konservative, etablierte Macht der alten Herrschaftsform, die von Rienzi überwunden werden will. Musikalisch geht es gar nicht so gesettelt los am Anfang, die Nummer 1. Da habe ich auch erst mal selbst geschluckt, als ich das lernen musste. Wir rufen uns ja da eher an, als dass wir zusammen singen. Also es werden sich gegenseitig quasi Beleidigungen oder Kampfansagen zugeworfen. Das ist gar nicht so bequem zu singen. Also schönen, seriösen Bassgesang kann man da nicht entfalten. Vielleicht etwas später dann bei diesem Terzett und Duett. Das macht richtig Spaß zu singen. Aber am Anfang ist es schon etwas wild, ja. Aber Sie haben recht, also ich sehe mich als, ja, diese zu überwindende Herrschaftsform.
1: Naja, und dann haben wir ja den Rienzi und den hat Wagner selbst ja sogar als Schreihals bezeichnet. Also so in diesem Dreiergespann sind Sie natürlich schon eher der ruhende Pol, auf jeden Fall. Ja,
2: ja genau, auf jeden Fall. Wobei ich sagen muss, ich freue mich, neben Andreas Schager zu stehen und zu hören, wie er sich innerhalb dieser Probenzeit in diese Rolle, die er schon oft gesungen hat, noch mal ganz neu hineingefunden hat, weiche Töne, zarte Töne entdeckt hat, die so wunderschön klingen und mir so viel Respekt und Bewunderung ringen. Also das ist für mich, weil Sie sagen schreien, ja, der Rienzi ist schwer zu singen und man muss auch zupacken, sonst kommt man nicht durch, aber ich freue mich über diese Farben, die ich da höre.
1: Ist das denn auch für Sie inspirierend dann in der Wechselwirkung, wenn Sie hören, wie er sich entwickelt und dann legen Sie auch noch einen Scheit auf?
2: Es ist wahnsinnig inspirierend, überhaupt hier zu sein und alle tollen Kollegen zu hören. Mein Credo beim Singen ist immer der weiche Einsatz, also weich und ja, dass man die Stimme entwickeln kann, dass sie schwellfähig ist, dass sie rund und obertönig klingt und niemals gepusht und niemals hart. Das nehme ich aus den vielen Rollen, die ich singe, aus dem italienischen, dem russischen Repertoire, nehme ich mit in das deutsche Repertoire. Das ist eigentlich mein wichtigster

0: aus. Ich bilde mir sogar ein, manchmal ein bisschen wach. Das ist ja alles, das hat ja Wagner in Leipzig alles aufgesogen. Also wenn rezitativisch, gerade am Anfang der Oper rezitativisch gesungen wird, dann ja, erinnert es mich auch an Oratorien von Mendelssohn, Bartholdy oder Bach. So diese, noch diese Dialogbehandlung. Später hat er ja seinen ganz eigenen Stil entwickelt.
1: Ich denke, genau das können wir auch noch mitnehmen, diese Ohren, Mendelssohn-Ohren, ja. Ein bisschen Bach-Ohren und auch kantoralen Gesang ja. in die nächste Passage, jetzt vielleicht nicht im dritten Akt, aber im vierten und fünften Akt.
0: Ja, auch schon im dritten Akt finde ich diese chorische Behandlung. Also die Kompositionen für die Chöre, die sind so gewaltig und sie steigern sich schon innerhalb dieses Werkes. Ich finde, es hat eine Stringenz, eine musikalische Stringenz. Es geht fast von Spieloper am Anfang zu purer Dramatik am Ende. Und bewundernswert ist, dass es wirklich eine steigernde Wirkung innehat, sodass der Zuschauer immer weiter gepackt wird und nie nachgeben kann, sondern immer weiter hineingezogen wird in den Strudel der Musik bis zu einer ganz spannenden Schlusswirkung, wie ich finde.
1: Mir bleibt jetzt noch Ihnen ein gutes Sterben zu wünschen, gleich im dritten Akt.
0: Das ist kurz und schmerzlos.
1: Kurz und schmerzlos ja. Wird Colonna und werden die Adligen, ja, die beiden dann doch hingerichtet.
0: Ja, das ist ja der große Konfliktpunkt. Man muss ja die herrschende Ordnung überwinden, indem man eben nicht versöhnt, wie am Anfang gedacht von Rienzi, sondern dann eben doch rigoros durchgegriffen.
1: Ja. Leider. Schade. Ja. Aber die nächste Vorstellung steht ja bald an.
0: Ich hätte mir gerne auch noch eine Sterbearie gewünscht, aber das hat Wagner dem Colonna nicht zugestanden.
1: Vielen Dank fürs Vorbeikommen.
0: Sehr gerne.
1: Andreas Bauer-Cannabas war das, Interpret des Colonna im Rienzi heute Abend. Ja, und toi toi toi noch für den schmerzlichen Abschied. Als Wagner die Oper komponiert hat, ist er niemand, ein armer Schlucker. Am 19. November 1841 hat er das Werk über den römischen Tribunen endlich vollendet. Schön. Ja, und was jetzt? Jetzt muss er netzwerken. Das würde man im heutigen Deutsch sagen. Einer, den er sich als Türöffner vorstellt, ist Giacomo Meyerbeer, ein Star in Paris. Wagner klopft bei ihm an.
2: Aus Richard Wagners Leben. Seine persönlichen Aufzeichnungen zum Rienzi.
3: In Journalen hatte ich öfter von Meyerbeers sprichwörtlich gewordener Lebenswürdigkeit und Gefälligkeit gelesen. Dass er mir auf meinem früheren Brief nicht geantwortet, verziehe ich ihm gern. Und ich fand mich in meiner besten Meinung nun wirklich auch nicht enttäuscht, als ich bald von ihm vorgelassen und freundlich empfangen wurde. Er machte in jeder Hinsicht auf mich einen vorteilhaften Eindruck. Wozu sein damals vom Alter noch nicht in der bedenklichen Weise, wie es bei jüdischen Physiognomien gewöhnlich eintritt, erschlaffter Gesichtsausdruck entscheidend beitrug.
0: Und ja, dann kommt nächste Pause noch ein anderer. Nee.
1: Wagner und seine Mühsal mit dem Rienzi. Zu viel Geschrei findet da statt, hat Wagner später über die Oper gesagt. Kein Grund, sie zu verteufeln. Was alles in Cola Rienzi steckte und stecken könnte, darüber hat sich Johann Jahn Gedanken gemacht und ein Essay verfasst, bei dem die Ironie nicht zu kurz kommt. Ein Cola für den Führer. Pausendramolett zum Rienzi hat er es genannt. Vorhang auf.
4: Erster Akt. Riga und der Traum von Größe. Oder ein Tribun wird geboren.
5: Die Handlung unseres kleinen Dramoletts spielt in den 1830er Jahren. Wagner ist Anfang Mitte 20. Ein Theaterfrischling mit Erfahrungen an Häusern in Würzburg und Magdeburg, wo er die Schauspielerin Minna Planer kennenlernt und sich in sie verliebt. Und zwar, wie soll's auch anders im Leben von Wagner sein, turbulent. Die Beziehung würde man heute vermutlich als toxisch bezeichnen. Eruptiv ausbrechende Gefühlswallungen, starke Schwankungen, Eifersucht und Neid.

0: Trennung und Vereinigung. Sie verdient das Geld und wird allseits verehrt. Er gibt gerne viel Geld aus und arbeitet immerhin an der Verehrung. Er schreibt seine beiden ersten Opern, Die Feen und Das Liebesverbot. Die eine gar nicht, die andere immerhin einmal, allerdings miserabel, aufgeführt. Minna Planer bekommt derweil eine Anstellung in Königsberg. Er darf sich als Kapellmeister versuchen. Die Differenzen zwischen den beiden sind offensichtlich. Die Sehnsucht nach Heißhungerliebe auch. Also wird geheiratet. So ein wildes Lotterleben ist gesellschaftlich eben auch nicht gerade State of the Art. Aber Geld haben die beiden immer noch keins. Dafür einen Haufen Schulden. Das Theater geht auch noch pleite. Und da kommt eine Stelle als Kapellmeister in Riga gerade recht. Okay, Riga ist jetzt nicht Paris, Wien oder Dresden. Das Haus ist klein, die Kapelle entsprechend, ein Budget quasi nicht vorhanden. Und das merkt Wagner auch ziemlich schnell. Frustriert vom unterfordernden Alltag, unfähigen Direktoren und furchtbaren Opern, die er jeden Abend dirigieren muss, wird er zum miesepetrigen Grandler. Umso mehr bleibt Zeit zum Träumen. Und ein Richard Wagner, egal wie jung, unbekannt und abgebrannt, träumt von Großem. Genau in dieser Phase lernt er nämlich Großes kennen. Cola di Rienzo, eine historische Figur aus Italien des frühen 14. Jahrhunderts, geistert durch die sozialkritische Künstlerszene in Form eines englischen Romans. Ein Stoff wie ein Vulkan für die Zeit. Ein Mann aus dem Volk, der für das Volk kämpft. Gegen die korrupte Adelsherrschaft. Für Freiheit. Es ist für Wagner wie eine Droge. Er nascht und will immer mehr. Er liest und schreibt und komponiert und skizziert und denkt und baut und träumt. Die Sache ist klar. Das muss ein Riesending werden. Große Oper, Aufmärsche, Trompeten, Jubel, Volksmassen, pompös, Ballett und. Das Ziel ist glasklar. Sein neues Stück kann nur in Paris rauskommen, der Hauptstadt, der Grand Opera. Und es kommt dann doch ganz anders. Aber das gehört zur biografischen DNA von Wagner dazu. Und es ist für die Handlung von unserem Dramolett auch gar nicht wichtig.
1: Zweiter Akt, der Erweckungsmythos, oder erneut wird ein Tribun geboren.
0: Wohl Anfang 1905 sieht der knapp 16-jährige Schüler Adolf H. in seiner Heimatstadt Linz den Rienzi. Überliefert ist das durch den Jugendfreund August Kubizek, einen später überschaubar erfolgreichen Dirigenten, der nach dem Krieg ein Buch veröffentlicht, mit Erinnerungen an die gemeinsame Zeit. Wie so oft ist auch diesen Erinnerungen nicht ganz zu trauen. Gleichwohl sind sie die wichtigste Quelle und Ursprung für den Erweckungsmythos, wonach Wagners Musik als Basis und Herz des Führers durchdekliniert wird. Und Kubizek beherrscht die Grammatik perfekt.
1: Auf dem Gipfel blieb Adolf stehen. Die Hände gefaltet, den Blick in die Ferne gerichtet, begann er in großen, packenden Bildern von seiner Zukunft und der Zukunft seines Volkes zu sprechen. Er sprach von einer Mission, die ihm vom Schicksal auferlegt sei, sein Volk aus der Knechtschaft zu den Höhen der Freiheit zu führen.
0: Soweit so epiphanieverdächtige Nebelerinnerung. Dazu gesellt sich der viel zitierte Satz, den Hitler viel später, nämlich bei den Bayreuther Festspielen 1939, gesagt haben soll. In jener Stunde begann es. Hitler ist also einerseits von der mitreißenden, pompösen Musik Wagners, mehr aber noch ganz grundsätzlich vom Typus des Volkstribuns selbst hochgradig fasziniert. Die Parallelen sind offenkundig. Rienzi kann die Masse mit Reden mitreißen. Rienzi stammt aus einfachen, volksnahen Verhältnissen und arbeitet sich hoch. Und Rienzi spricht von Rom als seiner Braut. Etwas, das Hitler später öfter paraphrasieren wird, wenn er sich rühmt, mit Deutschland verheiratet zu sein.
1: Dritter Akt: Rienzi und die Nazis oder vom Biegen und Verschweigen.
0: Rienzi ist für die Nazis Geschenk und Problem zugleich. Geschenk, weil alles da ist, was sich ein Propagandaministerium wünschen kann. Massenchöre, Fackelstimmung, ein Mann, der das Volk erhebt. Der Kampf gegen korrupte Eliten, Aufbruch, Freiheit, Einheit, Jubel. Problem, weil das Ganze ausgerechnet im Einsturz endet. Der Tribun scheitert, das Volk wendet sich ab und Rom geht in Flammen auf. Für ein tausendjähriges Reich propagandatechnisch eher suboptimal.
2: Oh.

0: Also wird selektiv gelesen. Man mythisiert den Volkstribun als einzig wahre Erweckung Hitlers. Man koppelt die beiden so gut es geht miteinander. Hier der Mann, der das Volk auf die Piazza ruft. Dort der Mann, der das Volk auf den Zeppelinfeldrasen ruft. Kein Nürnberger Parteitag ohne die Ouvertüre. Spektakulär inszeniert zwischen Fahnen, Bannern, Fanfaren und Schwelgen.
1: Ich würde undankbar sein, wenn ich nicht jedes Jahr von Neuem das Glück empfinden könnte, wenigstens diese Tage in Nürnberg und diese Stunden bei euch und unter euch zu sein.

0: Auffällig ist, was fehlt. Die sperrigen Teile des Stücks werden im NS-Diskurs höflich übersehen. Die Zweifel, der Fanatismus, die Wende vom Volkstribun zum brutalen Despoten. Dass Rienzi untergeht, im Stich gelassen vom heiligen Volk, wird entweder wegignoriert oder als Märtyrertod verkauft.
1: Vierter Akt. Rienzi in Bayreuth. Oder ein doppeltes Paradoxon?
0: Richard Wagner hat 13 Opern geschrieben. Bei den Festspielen auf dem Grünen Hügel werden seit jeher nur 10 gespielt. Zwischen Holländer und Parsifal. Der sogenannte Bayreuther Kanon. Diese Tradition beruht laut Website der Festspiele
1: weder auf einem Testament noch auf maßgeblichen Formulierungen in der Stiftungsurkunde der Richard-Wagner-Stiftung Bayreuth, sondern ausschließlich auf Briefstellen Wagners an König Ludwig II. Aus dem Jahr 1882.
0: Juristisch unantastbar ist das aber nicht. Es ist vielmehr eine Empfehlung, sozusagen von des Meisters eigener Hand, an die sich die Festspiele seit jeher halten. Und damit Vorhang auf für das stärkste Brett Bayreuths, die Ritualisierung. Die Rituale führen im Fall von Rienzi zu einer spannenden Reibung. Ein Werk, das im Kern alles hat, was die Nazis glühend in den Äther schicken, gilt beim Schöpfer selbst als nicht reif für den Hügel, der wiederum für die Nazis zum wichtigen Jahresritual umfunktioniert wird. Die Bayreuther Festspiele rühmen sich als Zentrum der Wagner-Tradition, lassen aber einen wichtigen Schlüsseltext für die NS-Aneignung von Wagner bisher aus. Was ist ein Zentrum ohne konsequente Aufarbeitung und Konfrontation? Die Dirigentin Nathalie Stutzmann, die den Rienzi 2026 in Bayreuth leitet, sieht hügelverdächtige Qualitäten in dem Stück und bekommt Rückendeckung von den Festspielen, die auf ihrer Website die These vertreten,
1: dass wäre es um 1871 zu einer Fassung letzter Hand gekommen, Rienzi ganz sicher auch seinen Platz in den Bayreuther Kanon der Werke ab dem fliegenden Holländer gefunden hätte.
0: Bleibt es also 2026 beim einmaligen Exkurs? Wird der heilige Kanon tatsächlich erweitert? Und was hat es überhaupt mit der letzten Hand zu tun? Dafür lohnt ein Blick zurück, der uns wieder zu Wagner und auch zu Hitler führt.
1: Fünfter Akt. Das Ende des Tribuns. Oder was wäre, wenn? Scherzo Phantasmagorico.
0: Wenige Wochen vor Kriegsende, Anfang April 1945, reist der junge Wieland Wagner zu Adolf Hitler nach Berlin. Zwischen Luftangriffen, Chaos und Endkampfvorbereitungen. Wieland ist nicht nur Wagner-Enkel und zukünftiger Festspielchef, er ist auch Hitler-Günstling, vom Führer höchstpersönlich vom Kriegsdienst befreit. Das Verhältnis ist familiär vertraut. Hitler ist für Bayreuth gerne einfach Onkel Wolf. Grund des Besuchs: Originalpartituren von Richard Wagner in Sicherheit bringen. Darunter auch Rienzi. Aber Hitler lehnt ab. Er will sich nicht von seinem Rienzi trennen. Das Autograph besitzt Hitler noch gar nicht so lange. Seit seinem 50. Geburtstag 1939 ein Geschenk der Reichswirtschaftskammer mit Rückenwind von Größen wie Krupp und Thyssen. Die ahnen, dass Deutschland auf einen Krieg zusteuert und umgarnen den Führer, auf das er sie gewinnbringend umgarnen möge. Dieser fatale Tausch ist der Grund, warum wir heute nicht wissen, wie der originale Rienzi in voller Pracht geklungen haben könnte. Es gibt keine authentische Abschrift, nur gekürzte Fassungen. Wahrscheinlich geht der Original Rienzi mit Hitler unter. Aber sicher sein kann man nicht. Könnte es nicht sein, Dass Hitler über die Jahre so eins wird mit seinem Rienzi, dass er vergisst, was original ist und was von ihm. Folgendes frei fantasiertes Szenario also. Um dem vergötterten Genie so nah wie möglich zu sein, legt Hitler im Bunker selbst Hand an die originale Partitur an und schreibt den Rienzi in einer Nacht- und Nebelaktion um. Um wach zu bleiben, gönnt er sich die ein oder andere Afri-Cola, die seit den 1930er Jahren in Berlin dem verhassten amerikanischen Original den Schneid abkaufen will. Hitler geht direkt das Ende an. Der Tribun stirbt zwar, aber im Liebestod. Er vereinigt sich also mit dem Volk im Jenseits. Wie von weiter Ferne, aschfahl und morendo, erklingt von der Hinterbühne ein Chor. Der Tribun ist tot. Es lebe der Tribun. Na, das wäre doch mal eine Story für neu entdeckte Tagebücher.
2: Ein Essay war das von Johann Jahn zu Wagners Rienzi. Ein Cola für Rienzi. Heute feiert Rienzi Premiere und Sie haben die Bühne gestaltet, haben das Konzept entwickelt, sich überlegt, welche Geschichte Sie eigentlich erzählen wollten und Sie haben auch noch die Kostüme gestaltet. Alexandra Semeredi und Magdolna Parditka. Das Regie-Team der zwei Frauen kennt sich seit der Zeit am Béla Bartók-Konservatorium in Budapest. Seit 20 Jahren schon arbeiten, grübeln und diskutieren die beiden miteinander. Ich habe sie vor der Premiere getroffen und wollte zuerst wissen, was den beiden durch den Kopf geschossen ist, als die Anfrage aus Bayreuth kam.
3: Also man wusste sofort, es ist eine Riesenverantwortung, das Stück hier zu zeigen und das schreckt einem natürlich. Also dass diese Last zu tragen irgendwie und all die Gedanken zu sortieren, die um diese Erbe wirbeln, alles zu sammeln und zu ordnen, das ist halt die große Aufgabe sozusagen. Aber die Partitur, also wir haben sofort angefangen, intensiv mit dem Stück zu beschäftigen und anhören und sofort die Themen und die Fragen suchen, die dann notwendig sind für die Konzeption.
4: Ich finde es wahnsinnig ehrlich, was Sie da gerade sagen. Also mich berührt es richtig, wie Sie das beschreiben, diese Verantwortung. Weil dieses Stück ist ja hier in diesem Haus noch nicht gezeigt worden. Es gibt jetzt auch nicht irgendwie, kann ja auch ein Vorteil sein, es gibt nicht diesen Jahrhundertring, an dem alles gemessen wird, diesen Jahrhundert-Rienzi, das kann einen auch befreien und gleichzeitig ist die historische Last natürlich richtig unangenehm.
5: Also wenn man hier in das Haus kommt, also ich empfinde das so ein Sog oder sogar Vakuum. Also das ist wirklich, hat eine sehr spezielle Wirkung auf einen. Also wenn man auf diesem Holzboden läuft, also man kann es nicht sich vorstellen, wer alles schon hier durchgelaufen ist und in dem Saal gesessen war. Also und gleichzeitig ist da auch dieser absolut, also als kultureller Brennpunkt empfinde ich das Haus auch. Also gerade die Bühne, wo man sich gerade mit aktuellen Stoffen beschäftigen kann, gerade vor einem Publikum, das auch wirklich, wirklich nachvollziehen kann und sich damit auseinandersetzen will. Und das ist auch eine riesengroße Möglichkeit, finde ich. Also eben Theater als Diskussion. Und wir hatten, gleich haben sich die zwei Grundthemen für uns herauskristallisiert, eigentlich eben Politik und Inszenierung. Wie viel Inszenierung steckt in Politik, also wie sich Politik inszeniert und gleichzeitig wie Politik auf Kultur auswirken kann und welchen Einfluss aktuelle politische Ereignisse auf kulturelle Ereignisse haben können.
4: Es ist ja gerade ein total spannendes Thema, wenn bestimmte Künstlerinnen und Künstler aus bestimmten Ländern, in denen bestimmte politische Situationen herrschen, sich rechtfertigen müssen für die Politik des Landes.
5: Ja, oder eben aber auch hier zum Beispiel im Haus, wo dann bestimmte Künstler nicht mehr spielen durften und nicht mehr auftreten durften, aus politischen Gründen und noch Schlimmeres. Also diese zwei Bereiche kommen so eng hier, insbesondere hier finde ich, in Bayreuth, in diesem Festspielhaus so zusammen, dass es einen wirklich sehr, sehr zum Nachdenken inspiriert und auch eben in der Konzeption uns inspiriert hat. Und auch eben, wie weit man sich da, die nächste Frage war, generell, wie inszeniert man sich in der Öffentlichkeit, also on Social Media, also welche Masken tragen wir dort? Wie eine öffentliche Person sich eben öffentlich inszeniert und ob da diese Maske nicht schon viel mehr als zur Persönlichkeit wird, als die Originalpersönlichkeit je war.
4: Und wie weit man sich vielleicht auch über die Masken verliert.
5: Absolut, absolut. Ob die Maske zu Gesicht wird.
4: Und daraus haben Sie dann auch, ich sage jetzt mal, die Figur des Rienzi und natürlich auch das ganze Umfeld geformt aus diesen ganzen Gedanken, Ideen, Ansprüchen. Das sind ja sehr hohe Ansprüche auch.
3: Ja, am Anfang, wo wir mit einem Stoff anfangen zu arbeiten, steht immer an erster Stelle zu bestimmen, was wir erzählen wollen. Was sind unsere Themen? Und wenn wir diese Grundthesen gelegt haben, dann können wir anfangen, über die Geschichte nachzudenken. Was erzählen wir? Wer sind diese Charaktere, die das Ganze sozusagen zu einem Endpunkt führen müssen? Und wenn man die Themen hat, dann entwickelt sich das praktisch automatisch.
5: Also für mich war natürlich also diese Figur Rienzi, also das ist so eindeutig eben mit so einem Diktator wird er assoziiert, so fast unbefragt. Und ich habe mir gedacht, selbstverständlich, also das ist Wagners politischstes Stück. Sehr wichtig, das gerade hier jetzt zu spielen. Insofern haben uns aber auch gleichzeitig interessiert, wenn ich jetzt ihn als wirklich nur den Diktator oder den eindimensionalen Alleinherrscher gleich anschaue, dann verliere ich das Interesse. Also ich muss mich auch als Publikum für diesen Menschen interessieren können, in all seiner Ambivalenz. Also in einer Figur interessiert mich gerade das, was wir über ihn nicht wissen, was nicht im Stück vielleicht nicht ausgesagt wird. Deshalb, auch wenn es verstörend ist, ist das für mich wichtig, dass er auch einen privaten Hintergrund hat. Wo kommt er her? Wie viel Irene steckt in Rienzi auch? Also wie weit wird er von dieser engen Geschwisterbeziehung auch beeinflusst?
4: Was mich immer wieder überrascht, dass eigentlich, vielleicht ist das bei jedem Diktator so, das weiß ich jetzt nicht, aber der Grundgedanke war ja gar nicht so ein schlechter, zu sagen, ein Volk in Freiheit und in Frieden leben zu lassen. Also dagegen kann man ja eigentlich erstmal gar nicht sagen.
5: Ja, also das ist genau der Punkt. Also wo gibt es? Uns hat interessiert, wie der visionäre Politiker sozusagen seinen eigenen Visionen dann verfällt. Also wo er dann tatsächlich, wo sein Hybris in einen Wahn umschlägt. Und das ist eigentlich der Punkt, ist sozusagen Ende des zweiten Aktes, oder? Also wo er ab dem Punkt, wo der Attentat gegen ihn dann zwar verhindert wird, aber ab da sieht er in jedem seinen Mörder. Also jeder könnte unter dieser Maske sein. Ab da wird das richtig der Verfolgungswahn. Und da kommt Irene auch nicht mehr mit ihm mit. Also das ist das, wo, also für uns Irene ist so ein bisschen so ein First Lady. Also wir finden, im Wagners Original ist Irene, also sie ist natürlich die hingebungsvolle Schwester, die alles dem starken Bruder ermöglicht. Aber wir sehen es ein bisschen anders. Also das ist eine fast zu enge Geschwisterbeziehung, fast schon mit wirklich inzestuösen Elementen.
4: In der Walküre wird sie dann nochmal ausgewalzt.
5: Ja.
4: Es ist sozusagen das Vorspiel.
5: Ja.
4: Also das heißt, es gibt die First Lady, es gibt den Führer, in Anführungszeichen vielleicht jetzt.
3: Der Verführer.
5: Also da hat uns Mario und der Zauberer auch sehr beeinflusst. Was haben diese gefährliche Charaktere, die einen am Anfang alles glauben lassen und dann die Masse plötzlich in der Hand haben.
4: Also. Und was haben Sie für Eigenschaften? Auf was sind Sie gekommen?
3: Also Sie sind redegewandt. Also Sie kennen sich mit Rhetorik aus. Sie sind unglaublich sympathisch. Sie sind charismatisch. Und Sie haben Ideen, Visionen. Sie reißen die Menschen mit ihren, in ihren überpositiven Welt. Sie haben diese besondere Eigenschaft, die Menschen in sich glauben zu lassen.
5: Für uns war wichtig, Depeche Mode hat uns inspiriert, also Personal Jesus. Also da ist der Text, es ist ganz klar, ich bin dir nah, ich höre dich immer an, ich bin da am Telefon, du kannst mit mir sprechen, ich bin dein eigener Erlöser. Also genau diese Messages kommen durch. Da ist jemand für einen da. da interessiert sich jemand. Genau so inszenieren sie sich, also so nahbar, als der beste Freund, der immer zuhört. Und da haben uns auch diese religiösen Elemente interessiert, nicht in dem Sinne von Katholizismus, also wir haben jetzt das nicht konkretisiert, weil da kommen wir schon zum Fanatismus, also Fanatisierbarkeit von einer Menge. Also das hat für mich auch religiöse Elemente immer. Also wenn so eine große Masse von jemandem sich so mitnehmen lässt.
4: Aber wo ist dann der Unterschied zwischen Religion und Ideologie?
3: Das ist eine schwierige Frage. Die Frage ist, warum die Menschen immer einen Erlöser brauchen. Wieso brauchen sie das? Wieso brauchen sie jemanden, der denen sagt, wo lang es geht, was sie zu tun haben, was sie zu glauben haben und wie sie zu leben haben? Wieso kann der Mensch nicht irgendwie selbstständig für sich Sachen entscheiden? Das war die große Frage. Also dieses messianische Element ist auch sehr wichtig im Stück. Also überhaupt dieser Phänomen zu betrachten. Also er fühlt sich berufen und die Masse geht mit.
5: Es ist sehr gefährlich, sich berufen zu fühlen, wenn es heißt, man hat Rechte über andere. Also wenn es plötzlich heißt, also eben das ist Hybris.
4: Aber es ist ja genauso gefährlich auf der anderen Seite, was Sie gerade gesagt haben. Warum geht man denn überhaupt mit? Ja? Ich muss ja nicht nur, weil jemand eine besondere Ausstrahlung hat, muss ich dem dann nicht hinterherlaufen. Warum sind dann offenbar in bestimmten Situationen sehr viele Menschen so schwach eigentlich?
3: Wir sind schwach und wir sollten uns immer wieder selber ertappen dabei. Also wenn man plötzlich für irgendwas anfängt zu schwärmen. Also man muss, finde ich, immer wieder einem selber die Fragen stellen, warum ist das so?
5: Also es hat uns auch interessiert, was Macht macht mit einem. Also wie muss man überhaupt beschaffen sein, um Macht aushalten zu können? Und ich fand das sehr, sehr schön, dass am Ende des Stückes Baroncelli dem Volk zuruft, hört ihn nicht an, er verzaubert euch. Also genau das ist der Punkt. Man soll es nochmal zweimal überlegen, wem man glaubt.
4: Für mich geht es sogar noch einen Schritt weiter, weil das Verzaubern hat ja wiederum was, da wäre ja eigentlich klar, wir befinden uns in einem Märchen zum Beispiel. Da kann verzaubert werden. Aber wenn wir uns in der Realität befinden, dann darf der Zauber, dann hat der Zauber da ja eigentlich gar nichts zu suchen, sondern der ist ja Fluch dann und Gift.
5: Ja, es ist sehr, sehr interessant, wie sich Individuen dann plötzlich in einer Masse auflösen. Also ich denke, es ist sehr, sehr wichtig, gerade in diesen Zeiten eben die eigene Individualität und das eigene Denken nicht zu verlieren, sondern immer, immer kritisch sein, immer, immer nochmal nachzufragen, was nimmt mich mit bei dieser Botschaft? Ist das denn richtig, auch wenn es begeisternd klingt? Oder wer wird da rausgelassen? An wen wird nicht gedacht? Also natürlich kann man nur viele mitnehmen, wenn man sozusagen den kleinsten gemeinsamen Nenner sucht. Aber das Leben ist nicht so. Das Leben ist ja voller Vielfalt. Insofern, es kann nicht stimmen, wenn etwas für allen stimmt.
4: Die Regisseurinnen Alexandra Semeredi und Magdolna Parditka über ihre Herangehensweise an ein durch und durch schwieriges Stück, das aber auch eine Chance bietet. Vor 3 Jahren haben sie begonnen, die Partitur zu studieren. Heute kommt das Ergebnis auf die Bühne im Bayreuther Festspielhaus. Der 3. Akt beginnt gleich und hier ist gerade Tobias Kratzer vorbeigegangen. Er unterstützt die beiden Regisseurinnen wieder und die haben auch gerade in Hamburg eine Produktion auf die Bühne gebracht. So, wie die Arbeit der Wagner-erfahrenen Regisseurinnen bei unseren Kritikern ankommt, das hören Sie hier live in der Kritikerrunde unmittelbar am Ende der Vorstellung mit Bernhard Neuhoff vom BR, Christian Wildenhagen von der Neuen Zürcher Zeitung und mit der Autorin Christine Lemke-Mattwey. Jetzt brauchen Sie gute Nerven, die hatte Richard Wagner nicht die ganze Zeit, als er das Stück komponiert hat. Denn es wird gekämpft im 3. Akt. Das römische Volk zieht in den Krieg gegen den römischen Adel. Es wird also durchweg dramatisch.

Guten Abend von den Bayreuther Festspielen 2026. BR Klassik überträgt im Rahmen des ARD-Radio-Festivals live vom Grünen Hügel in Bayreuth die diesjährige Premiere von Rienzi von Richard Wagner. 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You are going to hear the second part of the opera, which contains the third act. Mein Name ist Constanze Fennel. In Kürze beginnt der zweite Teil. Er beinhaltet den dritten Akt von Rienzi. Nach Rienzis Amtsübernahme haben sich die Adligen erneut gegen den Volkstribun verschworen und wollen seinen Sturz. Rienzis Mobilmachung und das düstere Kriegsgeschehen verdeutlichen die zeitlosen Schrecken des Krieges und erinnern in der Inszenierung vom Regieduo Semeredi-Porditko zugleich unweigerlich an die Zeit des Dritten Reichs und die unheilvolle damalige Rezeption der Oper. Die große Schlacht wird im Festspielorchester von hymnischen Fanfaren untermalt und dazu bringt Wagner auch noch eine extra Militärkapelle bestehend aus zusätzlichen Blechbläsern und Schlagwerk zum Einsatz. Nun denn, nimm Schicksal deinen Lauf, heißt es im dritten Akt, hier die Besetzung, the cast of the third act, Rienzi, Andreas Schager, Irene, seine Schwester, Gabriela Scherer, Stefano Colonna, Andreas Bauer Cannabas, Adriano, sein Sohn Jennifer Holloway, Paolo Orsini, Michael Notch, Kardinal Raimondo, Vitali Kovaljov, Baroncelli, Matthias Stier, Cecco Del Vecchio, Michael Kupfer-Radetzky. Es singt der Chor der Bayreuther Festspiele Einstudierung Thomas Eitler de Lint und es spielt das Orchester der Bayreuther Festspiele. Die Leitung hat Natalie Stutzmann.

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0: Von den Bayreuther Festspielen überträgt BR Classic live im Rahmen des ARD Radiofestivals die diesjährige Premiere von Rienzi, der letzte der Tribunen, große tragische Oper in 5 Akten von Richard Wagner. Das war gerade der 2. Teil, bestehend aus dem 3. Akt, eine Inszenierung von Alexandra Semeredi und Mokdolno Porritko. Es sang der Chor der Bayreuther Festspiele und es spielte das Orchester der Bayreuther Festspiele unter der Leitung von Nathalie Stutzmann. 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This production is directed by Alexandra Semeredi and Mokdolno Porritko. Nathalie Stutzmann leads the Bayreuth Festival Orchestra. Die Besetzung im 3. Akt, the cast of the 3rd act, Rienzi, Andreas Schager, Irene, seine Schwester Gabriela Scherer, Stefano Colonna, Andreas Bauer-Cannabas, Adriano, sein Sohn Jennifer Holloway, Paolo Orsini, Michael Notch, Kardinal Raimondo Vitali Kovaljov, Baroncelli, Matthias Stier, Cecco Del Vecchio, Michael Kupfer-Radetzky. Der 3. und letzte Teil der Oper beginnt um 20.46 Uhr. The 3rd and also last part of the opera is programmed to start at 8 p.m. 46. Hier im Festspielhaus geht das Publikum jetzt in die 2. Pause und durch die begleitet sie vor Ort wieder meine Kollegin Silvia Schreiber. Sie steht draußen auf dem grünen Hügel und fängt die Atmosphäre für sie ein.
1: Ganz genau, in der 2. Pause. Das Publikum strömt tatsächlich aus den Türen stracks zum Getränkeverkauf. Schon ein kleiner Wettlauf hier zum Restaurationsbetrieb, zu den Toiletten oder auch in den grünen Park. Ganz lustig, weil diese Szene wurde ja im 2. Akt in der langen Pantomime aufgenommen vom Regie-Team. BR Classic präsentiert für das ARD Radio Festival die Übertragung zu Ihnen. Hoffentlich haben Sie es bequem, sind gut versorgt. Für geistige Nahrung sorgen wir hier. Eine knappe Stunde haben wir Zeit. Rienzi von Richard Wagner feiert Premiere, eine frühe Oper vom jungen wilden Leipziger. Das haben wir jetzt schon ein paar Mal gehört. In der Titelrolle hören Sie Andreas Schager, quasi altbekannt und immer noch frisch auf dem grünen Hügel, weil seit exakt 10 Jahren ist er alle Sommer wieder in mindestens einer Rolle präsent. Ich habe mit ihm über Charisma, Diktatoren und Wagner gesprochen und habe ihn gefragt, wann sein erster Rienzi war.
2: Vor 14 Jahren, schon in Meiningen, das war dann mein erster Rienzi und das war eigentlich so der Türöffner für meine Karriere. Es haben nicht sehr, sehr viele Leute drauf. Dann war es an der Deutschen Oper in Berlin. Dort bin ich dann kurzfristig eingesprungen und aufgrund dieses Einspringens kam ich dann weiter ans Teatro Real nach Madrid und so hat sich das Ganze dann entwickelt. Also der Rienzi war auch karrieretechnisch für mich eine ganz, ganz wichtige Rolle.
3: Mit welchen 5 Schlagwörtern würden Sie den Charakter von Rienzi beschreiben?
2: Ja, zum ersten äußerst loyal, denn er ist päpstlicher Notar und ich glaube, er hat ganz gute Absichten. Ja, dass er dann umkippt und zum Schluss fast zum Diktator wird, das war, glaube ich, so nicht geplant. Also Loyalität würde ich auf alle Fälle sagen, dann hat er was eigen, was alle Populisten eigen haben, ein sehr guter Rhetoriker. Ja, er hat das rhetorische Zeug, er hat auch ein Charisma, das heißt, er kann die Leute um sich scharen. Er ist auch ein Populist, denn er kann in einfachen Worten das ausdrücken, was die Leute, also für einfache Worte drückt er eine Lösung für komplexe Probleme aus. Ja. Und ja, und dann hat er eine große Liebe zu Rom und zu seiner Schwester. Also das ist so ein bisschen divergent, das Ganze. Aber ja, das wären so diese 5 Hauptcharaktereigenschaften, die mir einfallen würden.
3: Wie sehen Sie ihn denn, also als sich wandelnde Figur von einer Art Träumer zu einem Führer? Oder ist wirklich so ein Machtmensch in seinem Charakter drin?
2: Das glaube ich nicht. Also es ist vielleicht durch seine Talente, die er dann als Redner entwickelt, kommt dieser Machtmensch dann später zum Vorschein. Ja, aber selbst als er am Höhepunkt seiner Macht stand, wollte er gar nicht in den Krieg ziehen, sondern er wollte nochmal Frieden für alle. Ja? Und das hat ihm ja dann eigentlich fast das Genick gebrochen, weil sich seine eigenen Anhänger dann von ihm abgewandt haben. Dann nach dem Attentat, das dann passiert, konnte er nicht anders als raus in den Krieg ziehen, gegen die Colonna und Orsini kämpfen. Und quasi am Höhepunkt seiner Macht ist dann auch dieser Kipppunkt dieser Macht hier. Und das sieht man dann ganz eindrücklich dann im Gebet, ganz am Ende, also Beginn des fünften Aktes, als er eigentlich sich wieder besinnt auf seine früheren Werte, nämlich er war nichts anderes als ein päpstlicher Notar. Also er war kein Anführer oder irgendetwas, ja. Und genau das kommt dann im Gebet nochmal raus. Also er wollte nichts anderes, als dass Rom ein freier und großer Staat oder Stadtstaat wird, sozusagen.
3: Jetzt ist dieser Rienzi ja, ich würde mal sagen, der einzig große Wagnerheld, der nicht an der Liebe zu irgendeiner Frau klebt und sich nach ihr sehnt oder eine Erlösung durch die Frau haben möchte. Gut, er hat seine Schwester, ja, aber das ist ja jetzt nicht diese Liebe zu einer Frau. Hoffen wir es doch mal, obwohl das bei Wagner ja auch nicht ungewöhnlich wäre. Ja. Es ist die Politik, an der er hängt. Die Liebe zu einem Volk, wenn man das so sagen kann.
2: Es ist die Politik, es ist die Liebe zu Rom, ja. Es ist eine treue Ergebenheit zum Papst, zu der Kirche, der ihm ja auch hilft, ihn in diese Position zu heben. Ja? Und es ist ein bisschen eine inzestuöse Liebe zu seiner Schwester, die ist auch in diesem Charakter. Aber das haben wir auch schon bei Sigmund und Sieglinde.
3: Merken Sie denn da einen musikalischen Unterschied, also auch beim Singen in der Entwicklung in dieser doch recht langen, langen Oper?
2: Ja, also Rienzi wird ja auch oft als Meyerbeers beste Oper tituliert, weil er einfach in Konkurrenz stand zu Meyerbeer. Und es ist schon einiges am späteren Wagner in dieser Musik drinnen, aber diese ganze Oper steht noch sehr im Einfluss der großen italienischen Oper und auch der Grand Opera. Und man merkt, dass man hat Arien, abgeschlossene Arien in sich, man hat Ensembles, man hat Duette, Terzette, große Finali. Also im Aufbau einer Oper ähnelt diese Oper Rienzi noch sehr seinen Vorgängern sozusagen. Ja, das, was aus Wagner später geworden ist und was dann im Parsifal gegipfelt ist, nämlich diese durchgehende Komposition, wo es quasi eines ins andere fließt, das haben wir bei Rienzi noch nicht.
3: Würden Sie sagen, das ist typisch für den jungen Wagner?
2: Ja, es ist seine Entwicklung. Es ist seine Entwicklung. Also, es ist schon sehr, sehr rein, wenn man sich auch das Gebet anschaut. Das ist auch Wagner pur, natürlich. Ja. Es ist natürlich auch von der ganzen Orchestrierung und von dieser gewaltigen Tonsprache, das ist alles Wagner pur. Aber nur von der Struktur, würde ich sagen, von der musikalischen Struktur, ist es, wie Sie gesagt haben, ja, der junge Wagner.
3: Rienzi lebt ja einerseits, Sie haben es beschrieben, von seiner Liebe zu Rom, zu seiner Schwester, aber irgendwie findet er es ja auch ganz toll, dass die Massen so begeistert sind von ihm. Wie stellt man denn sowas dann dar? Also vor allem, wie stellt man das in einer Zeit dar, wo die Tribunen, wenn man mal dieses alte Wort verwenden möchte, wieder stark im Kommen sind in der Politik?
2: Das ist eine sehr interessante Frage, ja. Also ich habe jetzt schon das Glück gehabt, mehrere Inszenierungen und Produktionen von Rienzi zu machen. Und ich vergleiche mal diese Produktion mit der, die ich vor 13 Jahren in Rom machen durfte. Also in Rom wurde noch der Tribun als solcher auf die Bühne gestellt mit eindeutigen historischen Parallelen zu Mussolini, zu Hitler und zu all diesen selbsternannten Volkstribunen, die sich zum Teil auch Wagner und dieses Werk zum Vorbild genommen haben. Ja. Und jetzt bei uns in der Inszenierung, ohne zu viel zu verraten, ja, ist es so, dass es versucht wird, die Menschlichkeit des Rienzi in den Vordergrund zu stellen. Also man merkt hier in unserer Inszenierung, dass wenn er dann sieht, dass dieses Volk ihm jetzt bedingungslos folgt, dass er das gar nicht will, dass er eigentlich quasi in sich irgendwie kehrt und fast schon Kopfschmerzen bekommt von dieser Vorstellung, dass er jetzt der neue König sein soll. Er geht er dann auch gleich vor und sagt, nicht also, nicht, hört auf mit dem, frei wollt ich euch haben. Und dann sagt er, wie er sich seine Herrschaft unter Anführungszeichen vorstellt, nämlich er möchte dem Volk dienen und nennt mich bitte nicht König, nennt mich euren Volkstribun, ja, was ja dann in der Entwicklung ja dann wieder gar nichts anderes ist als ein Diktator mit anderen Namen, wenn man so möchte. Ja. Aber ich glaube der Figur des Rienzis, ich glaube diese Figur, dass er gute Absichten hatte.
3: Also, dass er wirklich etwas wollte?
2: Ja.
3: Okay. Mhm. Weil eigentlich kommt ja da zum Ausdruck, dass die Menschen, das Volk, die Masse mit sowas wie Freiheit gar nicht umgehen kann.
2: Ganz richtig. Sehr gut beobachtet. Ja. Das kommt auch sehr, sehr stark raus. Die Masse schreit immer nach dem Führer. So gefährlich es auch ist und so gefährlich es in der Geschichte auch war und so gefährlich es auch jetzt zur Zeit wieder ist. Ja.
3: Ja, aber man sieht es ja auch, wenn man jetzt wirklich im Jetzt bleiben möchte, an gesellschaftlichen Strömungen, wo es Strömungen gibt, die ein knallhartes Gesetz, ein knallhartes Durchgreifen wollen, auch religiöse Gesetze verlangen, wo man sich dann manchmal fragt, wofür hat man Jahrhunderte eingesetzt, um irgendwann gleich zu sein, frei zu sein, wenn man jetzt wieder in Richtung Mittelalter tendiert.
2: Ganz genau. Das ist eine zentrale Frage und darum ist dieses Werk gerade jetzt ungeheuer aktuell wieder, ja. Und also ich stehe auch fassungslos hier vor Strömungen, die sich jetzt gerade geopolitisch abspielen, ja. Also ich kann mir auch sehr, sehr vieles nicht erklären, ja. Aber insofern, vielleicht können wir mit dem Rienzi ein bisschen beitragen, dass sich die Leute dann vielleicht wieder mal nachdenken, ja. Und vielleicht einmal sich auch klar werden, wie gut es uns eigentlich geht, ja, und warum wollen wir das alles kaputt machen, um irgendeinen Führer zu haben, der dann irgendwie, keine Ahnung, alles kurz und klein schlägt oder so. Also ich bin auch fassungslos, was sich jetzt gerade politisch auf der ganzen Welt tut, ja. Und wie gesagt, deswegen ist Rienzi jetzt gerade das Stück der Stunde und das passt wie die sprichwörtliche Faust aufs Auge.
3: Noch eine letzte Frage. Wenn Rienzi jetzt heute leben würde, was glauben Sie, wäre Rienzi heutzutage eher ein Politiker? Hätte er da eine Chance? Ich meine, das ist jetzt sehr hypothetisch. Oder wäre er vielleicht eher schockiert? Oder würde er sich vielleicht auf Social Media rumtreiben und Proteinpulver vertreiben? Als Influencer meine ich jetzt.
2: Ja, also Influencer sind dann, glaube ich, eher so die Leute rundherum, so die Getreuen. Ja. Aber ich glaube, er wäre wohl wieder ein Politiker, ja. Also er würde in diese Situation wieder gehievt werden oder sich auch selbst begeben, ja.
3: Jetzt doch noch mal kleine letzte Frage. Macht es Ihnen denn Spaß? Macht es Spaß, diesen Rienzi auf die Bühne zu bringen, gerade auch in dieser vielleicht ein bisschen kritischen Zeit?
2: Es macht große Freude. Ich meine, Sie müssen wissen, ich bin ja, bevor ich Gesang studiert habe, ich bin ja eigentlich ein gelernter Historiker. Ja, ich hatte Geschichte studiert. Und Rienzi ist eine geschichtliche Figur, den gab es ja wirklich. Ja. Und alleine vom historischen Interesse ist das einmal ganz was Großes. Dann noch dazu dieses historische und emotionale Interesse hier an diesem Ort, ja, an Bayreuth, am Festspielhaus, an der Musik Wagners. Also da kommen so viele Sachen für mich zusammen und ich empfinde es auch als eine große Ehre, dass ich hier zum 150-jährigen Jubiläum der Erste sein darf, der Rienzi in diesem wundervollen Haus singt. Ja. Und natürlich für alle, die das hören, also die kommen ja musikalisch hundertprozentig auf ihre Kosten, weil, also ich, so viel darf ich ja schon sagen, wir hatten ja schon Orchesterproben im Festspielhaus und die Akustik ist sensationell, ist phänomenal und du hast diese große Musik, du hast diese unglaublichen Bläsersätze, du hast Chöre, du hast Fernchöre, also die Musik wirkt da drinnen in diesem Festspielhaus nochmal doppelt, also nun natürlich dieses sensationelle Orchester und mit der Nathalie Stutzmann natürlich eine fantastische Dirigentin. Also, ja. Und zu meiner Frage, ja, es macht Spaß.
3: So klingt's. Vielen, vielen Dank, Herr Schager. Und
2: Danke.
3: ja, alles Gute für den Tribunen.
2: Ja, vielen Dank für das schöne Interview. Wiedersehen.
3: Danke.
1: Heldentenor Andreas Schager, ein charmanter Österreicher, trotz eher uncharmanter Rolle, in der er zum Diktator wird. Er gibt den Rienzi heute Abend im Bayreuther Festspielhaus. 150 Jahre Jubiläum feiern die Richard-Wagner-Festspiele in diesem Jahr, auch mit dem Rienzi. Im Jahr 1842 wurde der in der Königlichen Oper in Dresden uraufgeführt. Der völlig unbekannte Wagner musste dafür erhebliche Überzeugungsarbeit leisten und scheute keine Mühen bei Wilhelm Fischer, Chordirektor und Regisseur.
4: Aus Richard Wagners Leben. Seine persönlichen Aufzeichnungen zum Rienzi.
5: Auf einem alten Flügel im Probezimmer des Hoftheaters spielte und sang ich nun meine Partitur mit so tobender Energie, dass Fischer unter herzlichem Lachen jeden Streit über zu kürzende Stellen bald gänzlich aufgab. Kopfüber tauchte er mit mir unter in den ungeheuren, tönenden Wust, gegen dessen Berechtigung er nichts anderes aufbringen konnte als das Zeugnis seiner Taschenuhr, deren Richtigkeit ich ihm endlich auch abstritt. Leichten Herzens warf ich ihm als Beute die große Pantomime und das meiste Ballett des zweiten Aktes hin, wobei ich anzunehmen glaubte, dass wir eine ganze halbe Stunde ersparten. So wurde denn in Gottes Namen das ganze Ungeheuer den Kopisten zum Ausschreiben übergeben.
1: Wagner als Allround-Talent singt Solopartien, Chorstellen und begleitet sich dazu noch am Klavier. In Bayreuth heute Abend ist der Rienzi keine One-Man-Wagner-Show. Mit von der Partie ist zum Beispiel auch Jennifer Holloway. Die Amerikanerin ist bereits zum zweiten Mal bei den Bayreuther Festspielen. Letztes Jahr war sie in zwei Vorstellungen als Sieglinde zu erleben. In diesem Jahr singt sie Adriano, einen jungen Adeligen im Rienzi. Studiert hat sie übrigens zunächst Tuba, hat Sousaphon gespielt und Euphonium. Ihre Sängerinnenkarriere begann im Mezzosopran, jetzt ist sie dramatischer Sopran. Mir scheint, Jennifer Holloway lässt sich gerne auf Neues ein.
6: You know, I think perhaps I've just told people too many things about the things I've done in my past, because I think.
7: Wissen Sie, ich glaube, ich habe den Leuten im Laufe der Zeit einfach sehr viel über mich erzählt. Also, was sich so alles angesammelt hat in meinem Leben. Im Grunde ist es nämlich so, jede Sängerin und jeder Sänger bringt unzählige wertvolle Erfahrungen mit, die in das eigene Singen und in die Rolle einfließen und einen zu der Künstlerin oder dem Künstler machen, der man heute ist. Ich bin sehr dankbar dafür, dass ich zunächst Instrumentalistin war, dass ich Erfahrungen mit dem Mezzosopran-Repertoire gesammelt habe und später auch Sopranpartien gesungen habe. All das beeinflusst, welche Rollen wir heute gerne singen. Und natürlich spielen auch persönliche Erfahrungen eine große Rolle, dass ich Mutter und Ehefrau bin, dass ich Amerikanerin bin und den größten Teil meines Lebens in Europa verbringe. All diese Dinge prägen die Figuren, die ich darstelle. Bei einer Rolle wie dem Adriano kann man gar nicht genug Lebenserfahrung mitbringen. Das ist nämlich keine typische Hosenrolle, sondern eine Partie, die viel Unterschiedliches vereint. Sie greift zum Beispiel auch auf barocke Gesangstraditionen zurück, enthält Elemente des Bel Canto und natürlich auch viel Typisches von Wagner und Strauss. All das hilft mir, den Adriano zu entdecken und zu gestalten.
6: Discover the Adriano that I'm doing now.
8: Wie haben Sie sich denn diesem Typen angenähert, Adriano Colonna? Das ist ja ein Adeliger, also der Gegenpart zum volkliebenden Rienzi. Was für Charaktereigenschaften sehen Sie in diesem Typen und wie fühlen Sie sich in ihn rein?
6: It's an interesting thing. Adriano, of course, is written as a male character who is in love with Irene and is the son of a nobleman.
7: Das ist eine interessante Sache, weil Adriano ist natürlich als Mann angelegt. Er liebt Irene, also Rienzis Schwester. Er ist der Sohn eines Adligen und begegnet darum Rienzi mit ambivalenten Gefühlen. Wenn jetzt ein Komponist einfach nur eine Männerrolle für einen Mann schreiben wollte, dann hat diese Figur meistens eine sehr klare Kontur. Er ist ein Held oder der Bösewicht und hat im Regelfall einen eindeutigen Charakter. Ganz anders ist es, wenn eine männliche Rolle für eine Frauenstimme geschrieben wird, vor allem zu Wagners Zeit. Für mich kommt es da zu einem Spannungsverhältnis zwischen der Klangfarbe der Stimme und der körperlichen Erscheinung der Figur. Daraus ergeben sich viele verschiedene Interpretationsmöglichkeiten. Schon allein, weil wir mit Frauen in unserer Gesellschaft bestimmte Vorstellungen verbinden, dass sie fürsorglicher sind, viele Dinge gleichzeitig wahrnehmen, Situationen besonders aufmerksam beobachten. Vielleicht sind sie auch verletzlicher. Wenn nun eine Frauenstimme einen Mann verkörpert, erweitert das, finde ich, den Blick auf diese Figur. Plötzlich entsteht ein viel größerer Interpretationsspielraum. Für mich gehört Adriano zu den Figuren, die die Vorgänge im Stück besonders genau wahrnehmen. Sie verstehen oft mehr von dem, was um sie herum geschieht, als andere. Und sie beobachten zunächst, bevor sie handeln. Gerade das finde ich so reizvoll zu erkunden.
6: Because I do feel there are very many womanly qualities about this male role.
8: Wie erging es Ihnen denn, als man Ihnen diese Rolle angeboten hat? Wussten Sie sofort, was Sie erwartet, oder haben Sie erstmal ein Opernlexikon geholt und die Inhaltsangabe gelesen?
6: No, my first preparation, first of all, when they asked me to take a look and see if it was something that I would like to sing, you know, I went through and I read through the entire opera and...
7: Als erstes habe ich mir tatsächlich die gesamte Oper durchgelesen. Interessanterweise wurde ich damals gefragt, welche Rolle ich am spannendsten fände. Für mich war ganz klar, dass das Adriano ist. Ich habe also seine Partie am Klavier durchgespielt, den Text aufmerksam gelesen und war begeistert davon, wie idealistisch Adriano ist und vor allem davon, wie er sich entwickelt. Vom eher unbeschwerten jungen Menschen hin zu einer innerlich zerrissenen Persönlichkeit, die schließlich selbst an Stärke gewinnt und diese Stärke nutzt, um anderen zu helfen. Solche Figuren spiele ich besonders gern. Menschen mit innerer Stärke, die bereit sind, sich selbst zu hinterfragen und zu sagen, es ist in Ordnung, wenn ich mich verändere. Es ist in Ordnung, meine Meinung zu ändern, weil ich etwas Neues erkannt habe. Stimmlich liegt die Partie an einigen Stellen in einer etwas ungewöhnlichen Lage, aber insgesamt hat es sich gut angefühlt. Jetzt, nachdem ich intensiv mit der Rolle gearbeitet habe, kann ich allerdings sagen, gesangstechnisch gehört Adriano zu den anspruchsvollsten Partien, die ich je gesungen habe. Sie vereint praktisch alle Schwierigkeiten, die man sich vorstellen kann. Viele schnelle Passagen, dann Koloraturen und sowas wie ein spielerisches Singen. Ich kann sagen, die Partie ist eine echte Herausforderung, aber gleichzeitig auch eine große Freude.
6: I love coloratura, I love to move the voice, but of course, you know, you want to do that in the correct ranges. So it is a challenge, but in the end it is a joy to sing.
1: Jennifer Holloway, die amerikanische Sopranistin, erleben wir heute Abend in der Rolle von Adriano, eine Hosenrolle. Er ist verliebt in Rienzis Schwester Irene, merkt aber, dass er keine Chance hat und packt seine Sachen. Wie es weitergeht, das hören wir dann gleich im vierten und fünften Akt. Ich gebe Ihnen mal einen kleinen Wetterzwischenbericht aus Bayreuth. Es wird immer windiger hier. Viele verkriechen sich sozusagen schon in die Foyers vom Festspielhaus. Und ja, ich habe schon ein paar Tropfen gespürt. Es könnte also noch zum Regnen kommen. Wir sind trotzdem noch draußen rechts vom Festspielhaus und halten hier auch wacker die Stange. Wie tickte Wagner damals? Was hat ihn beschäftigt, als er den Rienzi komponiert hat? Welche Ideale hatte der junge Mann? Wir tauchen ein in sein Leben zu jener Zeit. Ich bin die Revolution, so hat Jörg Hanstein diesen Abschnitt betitelt.
9: Es ist kalt im April 1842. Auf dem barocken Prunk lasten Wolken. Dresden wirkt wie erstarrt. Niemand nimmt sich der beiden Ankömmlinge an. Richard und Minna Wagner richten sich ein in kleinen Verhältnissen. Dann geht es an die Organisation der bevorstehenden Opernaufführung. Wird sich der gewaltige Rienzi realisieren lassen? Das neue Opernhaus von Gottfried Semper scheint wie geschaffen dafür. Wie ein überdimensionaler Renaissance-Palast steht es da und kündet von der Macht und Herrlichkeit der Kunst. Aber gegeben werden zumeist Pariser Erfolgsstücke statt hehrer Schöpfungen. Und das kleine Orchester klingt ziemlich armselig in diesem großen Raum.
10: So kehrte mir jetzt das Gefühl, das mich einst von den deutschen Theatern nach Paris getrieben hatte, neu und verstärkt zurück, so dass ich mich sehnsüchtig fragte, was ich denn nur eigentlich ergreifen sollte, um mich zwischen Ekel und Wunsch in dieser sonderbaren Welt zu behaupten.

0: Wagner ergreift die Hoffnung, den Glauben an sein Werk. Er wird den Rienzi auf die Bühne bringen, mit den besten Sängern. Und Wilhelmine Schröder de Vriend, das angebetete Idol seiner Jugend, wird auch darin singen. Wagner wird bald 29 und er steht an einem entscheidenden Punkt seines Lebens. In Dresden wird er sich etablieren, sesshaft werden, künstlerisch reifen. Aber wird er auch zur Ruhe kommen? Sein Leben bleibt voller Widersprüche. Wagner richtet sich ein in den bestehenden Verhältnissen und will sie stürzen. Er baut sich eine bürgerliche Existenz auf und reißt sie wieder ein. Im Sommer 1842 entwirft Wagner seine nächste Oper, den Tannhäuser. Dann beginnen die Proben zu Rienzi. Die Uraufführung am 20. Oktober ist ein Ereignis ersten Ranges. Das königlich-sächsische Hoftheater füllt sich zum Erdrücken und alles läuft blendend. Doch nach 4 Stunden packt Wagner die Angst. Wer wird jetzt noch 2 Akte durchstehen?
1: Mein Staunen, selbst im letzten Akt, gegen Mitternacht, das Publikum immer noch anzutreffen, führte zu meiner vollständigen Perplexität. Ich glaubte meinen Ohren und Augen nicht mehr und hielt den ganzen Vorgang dieses Abends für einen Spuk.
0: Endlich verschwindet der Held unter brennenden Trümmern. Die Bühnenwelt geht in Flammen auf. Nicht zum letzten Mal bei Wagner. Das Publikum aber bricht aus in tosenden Beifall. Und am nächsten Tag steht, so berichtet der Kostümmaler Ferdinand Heine, die Dresdner Musikwelt Kopf.
2: Da erklärten alte Notenfresser, dass Wagner sich in eine Linie mit den gediegensten Meistern gestellt habe. Italienernarren, die auf Beethoven und Weber schimpfen wie die Spatzen, meinten, das ginge ja noch über den himmlischen Donizetti.
1: Es war eine Aufregung, eine Revolution durch die ganze Stadt.

0: Die Oper über den scheiternden Revolutionär gerät zum Triumph. Rienzi bringt den Durchbruch. Wird der fliegende Holländer ebenso gut beim Publikum ankommen? Hier gibt es nicht mehr große Oper, die Aufzüge und Ballette finden keinen Platz zwischen Meer und Spinnstube. Immerhin singt die Schröder de Vriend, aber ihr Partner verkörpert den düster faszinierenden Holländer ziemlich enttäuschend.
1: Namentlich sein rundes, breites Gesicht und die sonderbaren Bewegungen seiner Arme und Beine, welche unter seiner Handhabung nur Stümpfe zu sein schienen, brachten meine leidenschaftliche Senta zur Verzweiflung.
0: Auch das Publikum ist nicht begeistert und nach 4 Vorstellungen taucht der Holländer nicht wieder auf. Aber Wagner lernt etwas Entscheidendes. In Zukunft wird er sich Sänger heranziehen, die agieren wie Schauspieler und damit das Musiktheater revolutionieren. Einstweilen, im Februar 1843, verschafft ihm der Erfolg des Rienzi die Stellung eines königlichen Kapellmeisters. Mit jährlich 1500 Talern kann er es sich nach all den drangvollen Jahren ein wenig behaglich machen. Aber Wagner, so behauptet er jedenfalls, lockt eher die Aussicht, nun etwas bewirken zu können.
1: Das Verwahrloste zu regenerieren und die Erlösung der in schmachvollen Banden liegenden Kunst herbeiführen.

0: Wagner hebt das künstlerische Niveau in Dresden, von der Oper über Konzertaufführungen bis hin zur Liedertafel. Aber der Erlösung stehen dann doch die ganz alltäglichen Tücken und Querelen entgegen. Wagner fährt erst einmal auf Kur. Ein dickes Buch begleitet ihn, die deutsche Mythologie von Jakob Grimm.
1: Vor meiner Seele baute sich eine Welt von Gestalten auf, die sich so plastisch und urverwandt kenntlich zeigten, dass ich sie deutlich vor mir sah und ihre Sprache hörte. Ich kann den Erfolg auf meine Seelenstimmung nicht anders bezeichnen als mit einer vollständigen Neugeburt.
2: Auf Siegfried fällt in den Liedern so großer Glanz, dass man weit ausholen darf. Seine Natur hat deutliche Spuren des Übermenschlichen an sich. Er wird von einem Alb erzogen, von Brunhild, einer Walküre, geliebt, ist nur an einer Stelle des Leibes verwundbar und erwirbt den reichen Hort der Nibelunge.
0: Wagner wird weit ausholen. In dieser Ferienlektüre keimt ein weltumspannendes Kunstwerk, ein neuer, weltdeutender Mythos.

0: Noch in Dresden entsteht der Text zu Siegfrieds Tod, Vorläufer der Götterdämmerung. Am Horizont steht bereits der Ring des Nibelungen. Doch jetzt warten andere Dinge. Wagner braucht eine repräsentative Kapellmeisterwohnung, selbst um den Preis erneuter Schulden.
1: Alles wurde gut und gründlich angeschafft, wie es sich gehörte, wenn ein 30-jähriger Mensch sich für sein ganzes Leben endlich dauernd ansiedelt.
0: Für Wagner gehört dazu neben dem Konzertflügel vor allem eine stattliche Bibliothek. Die Klassiker der Weltliteratur, Geschichtsdarstellungen, Spezialwerke zu Mythologie und Literatur des Mittelalters. Hier verbringt er seine liebsten Stunden, gerne auch in Gesellschaft seines Hundes Peps und des innig geliebten Papageis Pappo.
2: »Richard, Freiheit«, ruft Pappo, und »Santo Spirito«, den Schlachtruf aus dem Rienzi.
0: Zu Wagners liebsten Gästen zählt August Röckel, sein hilfreicher Assistent an der Oper, ein glühender Demokrat.
3: »Dieses herrliche Land, zerfetzt in 100 Stücke«, diese brutale Willkür der Regierungen, dieser protzige Übermut des Militärs, diese knechtische Ergebenheit des Volkes. Schon dieser allgemeine Charakter unserer deutschen Zustände erfüllt mich mit Ekel und Abscheu.
0: Wagner teilt diesen Abscheu und Röckel versorgt ihn gründlich mit sozialistischem Ideengut. Das versetzt wiederum Minna in Rage. Solche Umsturzgedanken führen nur zur Katastrophe. Wie kann man nur den endlich erreichten Wohlstand aufs Spiel setzen? Ein tiefer Riss zwischen den Eheleuten tut sich auf. Dennoch, ab Sommer 1843 findet Wagner endlich Muße zur Komposition des Tannhäuser.

Mit seinem Lob der Venus bringt Tannhäuser die christlichen Ritter gegen sich auf. Aber er strebt nicht nach Umsturz, sondern der wahren Form der Liebe. Er ist hin und her gerissen zwischen den Lockungen des sinnlichen Eros und den Verheißungen einer geläuterten göttlichen Liebe.

0: Die Liebe einer reinen Seele erlöst den Sünder. Eros und Erlösung. Diese Themen lassen Wagner nun nicht mehr los. Im Tannhäuser sind sie erstmals vieldeutig verschlungen. Erlösung vom Eros oder doch durch den Eros.
1: Diese Gestalt entsprang aus meinem Innern.
0: Im April 1845 ist die anspruchsvolle Partitur fertig. Die Uraufführung im Oktober gerät eher mittelprächtig. Aber 4 Jahre später bringt Franz Liszt den Tannhäuser erfolgreich in Weimar. Andere Bühnen ziehen nach. Und Wagner wird nun so bekannt, dass er bald schon parodiert wird.
2: Tannhäuser und die Prügelei auf der Wartburg.
3: Es ist ein Rittersmann, der nicht mehr weiter kann. Er stöhnt und seufzt als wie besessen. O Herr, was hat er ausgefressen?
0: Im Sommer erholt sich Wagner

dieser Höhe gewahrte mein verlangender Blick das Weib, das aus sonniger Höhe Lohengrin hinab an die wärmende Brust der Erde zog. Lohengrin sucht das Weib, das an ihn glaubte, das nicht früge, wer er sei und woher er komme, sondern ihn liebte, wie er sei, und das ihn aus seiner Einsamkeit erlösen, seine Sehnsucht stillen konnte, nach Liebe, nach Geliebtsein, nach Verstandensein.

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Das klingt nun wirklich sehr nach Oper. Ist ausgerechnet diese schlichte, menschliche Form der Liebe nur eine Illusion? Die Beziehung Lohengrin-Elsa endet jedenfalls tragisch. Dafür bringt Lohengrin nichts Geringeres als die Revolution des Orchesterklangs. Im Fluss der Klänge und Harmonien trägt das Geschehen jetzt über ganze Szenen hinweg. Dreifache Holzbläser und geteilte Streicher ermöglichen Klangmischungen aus unerschöpflichen Farbtöpfen.

0: In Dresden verfeinert Wagner seine Klangpalette, aber er entwickelt sich auch zu einem bewunderten Dirigenten. Die Kunst, ein Werk nachschaffend zu interpretieren und den Musikern über Blicke und Gebärden Ausdrucksnuancen zu vermitteln, das hatte es zuvor so nicht gegeben. Ein Zeuge berichtet:
1: Vorübergehend setzt er mit dem Taktschlagen aus, um einer melodischen Linie das Sprechende zu verleihen. Aber dann versteht er es, die Musiker mit seinem Stab zu bannen und zum zartesten Pianissimo, zu Ausbrüchen der Verzweiflung, der Begeisterung mitzureißen.
0: Furore in Dresden macht Wagners erste Aufführung von Beethovens 9. Symphonie am Palmsonntag 1846. Beim Einstudieren mancher Chorpartien hatte er die Sänger in einen ekstatischen, entrückten Zustand zu versetzen versucht.
2: Ich ließ nicht eher ab, als bis ich selbst mich nicht mehr vernahm, sondern wie in dem warmen Tonmeere mich ertränkt fühlte.
0: Wagners Ehrgeiz geht bald noch etwas weiter. 1848 erfasst die Revolution die Länder des Deutschen Bundes. Die Frankfurter Nationalversammlung diskutiert Deutschlands Zukunft. Und Wagner fragt öffentlich:
2: Wie verhalten sich republikanische Bestrebungen dem Königtume gegenüber?
0: Die sozialen Verhältnisse sind desolat. Auch die sächsisch-königlichen Musiker leben in Armut. Einige leiden an Unterernährung. Wagner hatte sich schon für sie eingesetzt, aber nun nennt er die Misere beim Namen. Unbekümmert um seine Stellung am Hof ruft er auf zum Kampf des Menschen gegen die bestehende Gesellschaft. Die brutale Unterdrückungspolitik Preußens verschärft den Konflikt. Aber auch in Italien, Frankreich und Ungarn flammen Revolutionsherde auf.
2: Wie ein ungeheurer Vulkan erscheint uns Europa, aus dessen Krater dunkle, gewitterschwangere Rauchsäulen hoch zum Himmel steigen, während bereits einzelne Lavaströme als feurige Vorboten alles zerstörend sich ins Tal hinabwälzen.

0: entfesselt die soziale Revolution, zerstört alle Einrichtungen der Ungleichheit, gründet die wirtschaftliche und soziale Gleichheit aller. Und auf dieser Grundlage wird sich die Freiheit aller erheben.
1: Sie alle erwarten die Revolution als ihre Erlöserin aus dieser Welt des Jammers, als die Schöpferin einer neuen, für alle beglückenden Welt.

0: Am Palmsonntag 1849 führt Wagner erneut die 9. Sinfonie auf. Es ist auch ein politisches Signal, ein Appell an das unterdrückte Volk. Michail Bakunin, der berüchtigte Anarchist, ist begeistert. Diese Symphonie soll dem nahenden Weltenbrand entrissen werden. Wagner versteht sich glänzend mit dem Russen, aber er geht noch ein wenig weiter. Er schreibt eine religiös verbrämte, rhetorisch dick instrumentierte Allegorie der Revolution.
1: Ich bin der Traum, der Trost, die Hoffnung des Leidenden. Ich komme zu euch, um zu zerbrechen alle Ketten, die euch bedrücken, um euch zu erlösen aus den Armen des Todes. Denn ich bin die Revolution, ich bin das ewig schaffende Leben, ich bin der einige Gott.

0: Wagner konzipiert auch das Drama Jesus von Nazareth, in dem der Erlöser als Sozialrevolutionär auftritt. Bakunin dagegen schlägt einen prägnanteren Text vor.
1: Köpfet ihn, hänget ihn, Feuer, Feuer!
0: Zur Vertonung beider Texte kommt es nicht mehr. Wagner will nun den Worten Taten folgen lassen, denn, so Bakunin,
1: es kann keine Revolution geben ohne weitreichende leidenschaftliche Zerstörung, weil nämlich aus ihr und nur durch sie neue Welten entstehen.

0: Zerstörung und Schöpfung in einem. Diese Idee konnte Wagner bereits Grimms deutscher Mythologie entnehmen.
1: Nach dem Weltbrand, dem Surtalogi, erhebt sich eine neue, seligere Erde aus dem Meer mit verjüngten Göttern, die wiederum Aesir heißen.
0: Mythos und geschichtliche Realität. Im Ring des Nibelungen wird beides zusammenfließen zu einem Weltentwurf. In Dresden schwelt es schon lange. Und nach der Auflösung der gewählten Volksvertretung bricht am 3. Mai 1849 die Revolte aus. Aufstand. Der König flieht, die Republik wird ausgerufen. Doch plötzlich marschieren preußische Truppen auf. Wagner bezieht einen Beobachtungsposten auf dem Turm der Kreuzkirche.
2: So verbrachte ich in unmittelbarer Nähe der schrecklich dröhnenden Turmglocke und unter beständigem Anprallen der preußischen Kugeln eine der merkwürdigsten Nächte meines Lebens.
0: Am nächsten Morgen versinkt die alte Oper in einem Flammenmeer. Dort hatte Wagner die 9. Sinfonie gegeben.
1: Herr Kapellmeister, der Freude schöner Götterfunken hat gezündet.
0: Die Barrikadenkämpfer sind enthusiastisch, aber gegen die geballte Militärmacht haben sie keine Chance. Brutal wird der Aufstand niedergeschlagen. Dresden bietet einen grauenhaften Anblick. Clara Schumann berichtet:
3: Donnerstag, den 10. Mai, hörten wir von schrecklichen Gräueltaten, die das Militär verübte. Wie viele unschuldige Opfer sind gefallen? So müssen sich die Menschen das bisschen Freiheit erkämpfen. Kapellmeister Wagner soll auch eine Rolle bei den Republikanern gespielt haben, Reden vom Rathaus heruntergehalten und manches andere noch.
1: Wagner wird ferner beschuldigt, seinen Garten hergegeben zu haben, um dort Besprechungen über die Volksbewaffnung zu halten.
0: So heißt es im Polizeibericht. Aber das ist noch nicht alles.
1: Der berüchtigte Gelbgießer Oehme beschuldigt Wagner, dass derselbe und Röckel bei ihm eine bedeutende Anzahl Handgranaten bestellt haben.
0: Röckel und Bakunin werden noch am selben Tag verhaftet. Ihnen droht das Todesurteil. Wagner entkommt durch reinen Zufall, aber als politisch gefährliches Individuum wird er nun steckbrieflich gesucht. Nirgends im Deutschen Bund ist er mehr sicher. Unter falschem Namen macht er sich auf nach Paris. Minna bleibt verzweifelt zurück.

0: Aus der Wagner-Hörbiografie von Jörg Hanstein war das Ich bin die Revolution. Revolutionsverbündete im Rienzi ist seine Schwester Irene. Das Regieduo hat ihr das Profil einer First Lady gegeben. Stets bemüht, den Bruder im Rampenlicht glänzen zu lassen und selbst federführend im Hintergrund agierend. Gabriele Scherer erleben wir in der Rolle der Irene. Anne-Kathrin Henschel hat die Sängerin getroffen.
1: Gabriela Scherer, Sie sind die erste Irene in Bayreuth. Welche Verantwortung spüren Sie, diese Partie als erste zu formen und zu gestalten?
2: Das ist schon eine sehr große Verantwortung natürlich. Und ich setze mich jetzt seit ungefähr einem Jahr mit dem Stück intensiv auseinander. Und ich glaube, da gibt es auch verschiedene Arten der Vorbereitung. Ja, natürlich mental auch und auch emotional, dass man wirklich sich stärkt und weiß, in welche Richtung gucke ich, wie fokussiere ich mich am allerbesten und dann natürlich eine sehr intensive gesangstechnische Vorbereitung. Ja.
1: Das Regie-Team hat sich sehr fokussiert auf Irene. Also sie hat einen wichtigen Part, sie schauen tief rein in die menschliche Seite. Ja. Was ist es für eine Irene, die Sie hier geben?
2: Also ich habe mich zuerst wirklich total gefreut, als ich erfahren habe, dass Irene wirklich eine ganz zentrale Figur ist. Und dass sie in diesem Gefüge von dieser sehr komplexen Beziehung Rienzi, Adriano und Irene, dass sie da mittendrin ist. Und sie erschafft ein Stück weit diesen Rienzi, der dann immer mehr durchdreht.
1: Wie sehr hat Ihnen das Regie-Team geholfen, auch in diese Rolle hineinzufinden?
2: Ich glaube, wir haben sehr schnell auch eine gleiche Sprache gesprochen. Manchmal funktioniert ja nicht alles nur über Erklären, sondern man probiert dann was aus und gerade diese Inzestgeschichte, das ist ja etwas, was bei Wagner immer wieder kommt. Ja. Und diese ganzen komplexen und auch komplizierten Familienstrukturen, das ist ja immer Thema in seinen Opern. Und als ich erfahren habe, dass das auch hier Thema wird, habe ich mich sehr gefreut, weil ich glaube, man kann diese Beziehung nicht oberflächlich erklären zwischen Irene und Rienzi.
1: Wie stehen die beiden zueinander? Was ist das für ein Geschwisterpaar?
2: Es ist eine absolut toxische Beziehung. Sie sind aneinander gebunden. Sie können nicht ohne einander, aber es ist natürlich auch teilweise fast Ablehnung, fast wie ein Ehepaar leben die zusammen. Und sie weiß genau, wo es hingeht. Und er ist da manchmal noch gar nicht so fokussiert. Und sie packt ihn dann und sagt so, und dahin wolltest du gehen. Und wir haben so kleine House of Cards Moments, wo sie wirklich im Hintergrund sehr stark ist.
1: Mhm. Ist sie vielleicht die Stärkere am Ende auch?
2: Ja. Ja. Diese ganze politische Geschichte artet ja aus und er denkt immer wieder, oh Gott, wohin gehen wir da? Und dann sage ich, reiß dich zusammen, wir machen das jetzt. Aber so wie ich ihn auch erschaffen habe, bin ich die Einzige, die ihn stoppen kann. Mhm. Und alle wissen, die Einzige, die jetzt noch, wenn er durchdreht, an ihn rankommt, ist die Schwester, weil die diese kranke Beziehung haben. Er ist fast süchtig nach ihr. Ja. Musikalisch verändert sich von Akt zu Akt etwas. Ich weiß gar nicht, müsste man jetzt noch herausfinden, wie das für Richard Wagner war, wie er sich selber entwickelt hat in diesen Akten. Der erste Akt kommt dann manchmal vor wie Mozart. Ja, da haben wir so ein Terzett und Duett und da geht es um Liebe und wir finden uns alle zusammen und Adriano wird so frisch, fröhlich eingeführt in die Familie mit Rienzi und kommen wir sind doch jetzt alle zusammen, führen schönes Rom. Und dann ganz zum Schluss habe ich ein Duett mit Rienzi und mit Adriano danach. Und ich würde sagen, beide sind sehr dramatisch. Man spürt ein bisschen mehr noch Richard Wagner von später, finde ich. Mhm. Aber mit Rienzi gibt es dann ein Duett, wo wir zusammen singen. Ja. Das heißt, da habe ich mich für ihn entschieden. Und mit Adriano ist es nur noch Dramatik, weil da sage ich, geh, ist vorbei. Ich bleibe bei diesem Bruder.
1: Ja. Aber Sie haben keine wirkliche große Arie?
2: Nein. Natürlich wäre es schön, eine Arie zu haben. Auf der anderen Seite muss ich sagen, ich habe so viel zu tun. Also ich bin gut ausgeschöpft.
1: Würden Sie sich denn wünschen, dass der Rienzi bleibt?
2: Ja.
1: Hier in Bayreuth?
2: Schlicht und ja, kann ich nur ja sagen, weil es ist so ein tolles Werk. Also musikalisch, finde ich, geht man von einem Highlight ins nächste. Und es gibt nie einen Moment, wo ich sage, ja, jetzt ist es so ein bisschen flach. Das ist einfach ein grandioses Werk, finde ich.
1: Wie nah fühlen Sie sich der Irene?
2: In dem Moment, wo ich an diesem Werk arbeite und sie so probe, muss sie mir nah sein. Mhm. Und das ist sie auch. Ich denke, im privaten Leben ist sie mir sicher nicht nah. Aber ich versuche so einzutauchen, dass ich wirklich sage, ja, ich verstehe auch diesen Wahnsinn. Und ich verstehe auch, dass sie sagt, ich muss das ja irgendwie nachfühlen können. Deswegen ist sie mir im Moment sehr nah. Mhm. Ja. Aber ich glaube nicht, dass wir viel Gemeinsamkeiten haben. das ist meine erste Premiere in Bayreuth. Und das wird immer so meine Schicksalsgefährtin sein in meinem Leben. Ja.
1: Wie blicken Sie auf die Geschichte dieser Oper, all das, was an ihr haftet, historisch gesehen?
2: Um ehrlich zu sein, habe ich da versucht, mich nicht beeinflussen zu lassen, weil man einfach sagen muss, Richard Wagner wusste nicht, dass es einen Hitler geben wird. Richard Wagner hat dieses Werk geschrieben und es ist ein grandioses Werk. Punkt. Und dass das danach missbraucht wurde, hat per se erstmal mit dem Stück nichts zu tun. Natürlich ist es eine krasse Thematik und ich finde, die ist es wert, dass man sie immer wieder anschaut. Ja? Und dass man auch ein Thema versucht, nicht einfach zu ignorieren, sondern auch ein Stück weit zu erlösen, indem man sagt, ja, das wurde absolut missbraucht und ist behaftet. Aber irgendwie kann man vielleicht diesen Fluch auch auflösen, indem man sagt, wir gehen jetzt noch mal an dieses Werk heran und betrachten es noch mal auch ein bisschen unabhängig von dieser Figur oder von dieser ganzen Thematik. Obwohl es natürlich diese Thematik in sich trägt mit diesem Wahn, mit diesem auch bei uns jetzt politischen Wahn. Ja.
1: Finden Sie, die Regie hat einen guten Weg gefunden, sich mit der Vergangenheit auseinanderzusetzen?
2: Ja, und trotzdem zu sagen, wir schreiben unsere eigene Geschichte. Also ich finde das ganz toll, dass wir immer wieder natürlich gesagt haben, okay, das trifft man ja auch heutzutage immer wieder an. Wo ist der Punkt, wo eine vielleicht gute Idee, dass man sagt, ja, ein Land darf doch jetzt frei sein, wir müssen es befreien. Wo kippt es in eine Diktatur oder in etwas, wo man sagt, nee, jetzt werden aber die Menschen plötzlich gezwungen. Das ist ein absolut präsentes Thema und das haben wir sehr gut angeschaut und wir sind eine komplett eigene Geschichte.
1: Es ist ja das eine, dann so eine Partie alleine einzustudieren, wahrscheinlich irgendwie zu Hause am Klavier und dann in diese Proben zu kommen, in denen wir diesen großen Chor haben, diese unglaublichen Massenszenen. Wie sehr hat Sie die Musik auch überwältigt?
2: Als da zum ersten Mal die Ouvertüre gespielt wurde, es war sehr bewegend, zum allerersten Mal in diesem Haus diese Musik zu hören. Das war wirklich sehr beeindruckend. Und es gibt zum Beispiel eine Szene, wo sie in den Kampf ziehen. Und dann kommt so eine fast fröhliche, aber doch fast brutale Musik mit dem Chor auf zu dem Kampfe. Ja, das klingt so fröhlich und man weiß, naja, die gehen jetzt in den Kampf und es wird viele Tote geben. Da habe ich auch einen krassen Moment, weil ich sehr stur und auch manipulativ dastehe und ich gucke den Rienzi an und sage, zieh das jetzt durch. Ja. Oh, da kriege ich jedes Mal Gänsehaut, weil mir selber bewusst wird, wie brutal das ist, was da jetzt passiert. Und dann hat es noch diesen fast fröhlichen Ton, wo man sagt, also es ist richtig makaber. Also es ist irgendwie, da hat man echt Gänsehaut. Und es gibt auch so Momente, ganz am Schluss im Duett eben mit dem Rienzi, wo sie sagen, okay, dann gehen wir jetzt zusammen in den Tod für Rom und wir ziehen das durch und dann kommt so eine fröhliche Musik. Und das muss man dann irgendwie runterbrechen und sagen, okay, ist es Verbitterung und dann diese Fröhlichkeit. Also jetzt bleibt eigentlich nur noch der Tod. Also da muss man irgendwie damit umgehen können, weil es gibt immer wieder diese fast heiteren Momente. Und es ist natürlich alles andere als heiter, was da passiert.
1: Aber das ist ja gerade das Verrückte, was Sie da beschreiben, diese Ambivalenz mit der Musik, dass die so fröhlich klingt. Ja. Und es ist ja genau die Ouvertüre, die bei den Reichsparteitagen gespielt wurde. Das haftet doch dieser Musik an.
2: Absolut. Und diese Fröhlichkeit hat auch was Brutales. Mhm. Also bei uns ist ja die Ouvertüre auch nicht lustig. Und ich glaube, es wäre falsch, wenn man sagt, oh ja, toll und es ist fröhlich und das machen wir jetzt. Und das Positive ist jetzt, dass sie in den Krieg ziehen und dass er mächtig wird. Und bei uns zeigen wir natürlich ganz klar, dass diese Fröhlichkeit makaber ist. Das ist fast schlimmer, als wenn man dramatische Musik hat und man singt was Dramatisches. Ja, auf in den Tod und so. Dann sagt man, ja, und das ist auch die passende Musik dazu. Aber es wird noch schärfer, finde ich, wenn es diese Fröhlichkeit bekommt, ja, wo einer sagt, ja, das machen wir jetzt mit so einem Lächeln, dieses Brutale eigentlich. Ja? Das hat ja so ein Lächeln. Es gibt gruselige Momente, muss man schon sagen. Ja.
1: Gabriela Scherer, herzlichen Dank für das Gespräch.
2: Sehr gerne.
0: Das war Anne-Kathrin Henschel im Gespräch mit Gabriela Scherer. Wir haben noch ein bisschen Zeit und da stöbern wir noch mal in der Autobiografie von Richard Wagner.
3: Aus Richard Wagners Leben. Seine persönlichen Aufzeichnungen zum Rienzi.
4: Mein Staunen, selbst im letzten Akt gegen Mitternacht immer noch das Publikum vollzählig anzutreffen, führte zu meiner vollständigen Perplexität. Ich glaubte meinen Ohren und Augen nicht mehr und hielt den ganzen Vorgang dieses Abends für einen Spuk. Mitternacht war vorüber Als ich endlich zum letzten Male dem donnernden Rufe des Publikums an der Seite meiner getreuen Sänger zu folgen hatte. Das unerhörte Erlebnis dauerte von 6 Uhr bis nach Mitternacht. Früh um 8 des anderen Tags fand ich mich bereits auf dem Weg zu den Notisten, um, falls es noch zu einer zweiten Aufführung kommen sollte, die nunmehr nötig dünkenden Kürzungen in den Stimmen anzuordnen. Aber dazu kam es nicht. Alles sprach nur von der enthusiastischen Bewegung, in welcher sich die ganze Stadt befinde. Vom Intendanten kam ein Brief des Dankes für mein schönes Werk. Mir blieb nichts anderes übrig, als alle zu umarmen.
0: So weit sind wir noch nicht, also dass wir uns dem Jubeltaumel hingeben dürfen, noch 2 Akte warten, dann sehen wir weiter. Mir bleibt noch Ihnen weiterhin einen eindrucksvollen Opernabend zu wünschen und ich freue mich, wenn Sie nachher dabei sind bei unserem Kritiker-Trio.

Willkommen zurück hier aus unserem Studio im sogenannten Königsbau zu den Bayreuther Festspielen 2026. Welcome back to the Bayreuth Festival 2026. BR Classic überträgt live im Rahmen des ARD Radiofestivals aus Bayreuth die Premiere von Rienzi, große tragische Oper in 5 Akten von Richard Wagner, eine Inszenierung von Alexandra Semeredi und Mogdolno Porditko. Live from the Festival Theater in Bayreuth, BR Classic presents the premiere of Rienzi by Richard Wagner. This production is directed by Alexandra Semeredi and Mogdolno Porditko and conducted by Natalie Stutzmann. The third and final part you are about to hear includes Act 4 and 5 of the opera. Der dritte und letzte Part der Oper beinhaltet die Akte 4 und 5. Da wird der Kirchenbann über Rienzi verhängt und er verliert seinen Rückhalt in der Bevölkerung. Am Ende geht der letzte der Tribunen im Brand des Kapitols unter. Hier in der Inszenierung des Regieduos Semeredi Porditko kann man die götterdämmerungsartigen Flammen nur erahnen. Am Ende richten sich Rienzi und seine Schwester Irene selbst. Die Personen und ihre Darsteller, the cast of the third part, Rienzi, Andreas Schager, Irene, seine Schwester, Gabriela Scherer, Adriano, Sohn des Colonna, Jennifer Holloway, Kardinal Raimondo, Vitali Kovaljov, Baroncelli, Matthias Stier, Cecco del Vecchio, Michael Kupfer-Radetzky. Die musikalische Leitung hat Natalie Stutzmann.

Von den Bayreuther Festspielen 2026 hörten wir live aus dem Festspielhaus in Bayreuth die Premiere von Rienzi, der letzte der Tribunen, große tragische Oper in 5 Akten von Richard Wagner und zum ersten Mal überhaupt hier auf dem grünen Hügel, präsentiert von BR Klassik im Rahmen des ARD Radiofestivals. Es sang der Chor der Bayreuther Festspiele, Chordirektor Thomas Eitler-Delint, und es spielte das Orchester der Bayreuther Festspiele. Die musikalische Leitung heute Abend hatte Nathalie Stutzmann. Eine Inszenierung von Alexandra Semmeredi und Mogdolno Porritko. Liebe Hörerinnen und Hörer, wir fangen für Sie die Reaktionen des Publikums hier für Sie ein im Festspielhaus in Bayreuth. Sind größtenteils begeisterte Reaktionen, wohlwollende bis begeisterte Reaktionen. Ein paar einzelne Buhrufe habe ich gehört. Vielleicht ist es dem Umstand geschuldet, dass hier heute Abend eine Oper außerhalb des traditionellen Bayreuther Kanons zu hören war, das weiß ich nicht. In jedem Fall ist es heute ein historischer Abend hier und wir sind live dabei. Gerade ist der Vorhang noch geschlossen und die Darstellerinnen und Darsteller, sie treten einzeln davor, holen sich hier ihren Applaus ab. Das ist gerade der Kardinal, der auf die Bühne gekommen ist. Vitali Kowaljow. Und jetzt kommt Michael Notch. Er war als einer der Adligen hier zu erleben. Orsini. Das ist der Applaus für Andreas Bauer-Cannabas. Er hat Stefano Colonna gesungen, den anderen Widersacher Rienzis. Und hier kommt nun großer Applaus für Gabriela Scherer, die Irene. Sie steht alleine vor dem Vorhang, noch ganz blutverschmiert, weil sie sich eben zusammen mit ihrem Bruder Rienzi abschließend das Leben genommen hat in dieser Inszenierung. Rom ist untergegangen. Und hier kommt Jennifer Holloway. Sie hat die Hosenrolle hier heute Abend verkörpert, den Adriano, Sohn des Stefano Colonna. Und macht nun einen tiefen Knicks, bedankt sich auch beim Festspielorchester und klatscht hinunter in den mystischen Abgrund. Und wirft dem Publikum einige Kusshände zu. Hier nun die Titelpartie. Andreas Schager hat den Rienzi verkörpert. Er bekommt großen Applaus hier im Festspielhaus. Und auch er bedankt sich beim Orchester. Er schreitet hier nochmal die ganze Bühne ab und bedankt sich auch beim Publikum. Auch er noch ganz im blutverschmierten Kostüm. Und es gibt viele Bravo-Rufe für Andreas Schager. Hier kommen jetzt die Darstellerinnen und Darsteller noch einmal in einer Kette, Hand in Hand vor den Vorhang, treten sie in einer Reihe hier. Und verbeugen sich alle gemeinsam tief vor dem Publikum hier im Bayreuther Festspielhaus.

Jetzt hat sich der Vorhang geöffnet und wir sehen den Chor der Bayreuther Festspiele auf der Bühne. Rienzi, eine der größten Choropern der Musikgeschichte. Und es gibt ganz viel Applaus für den Chor. In der Einstudierung von Thomas Eitler-Delint haben wir ihn heute Abend gehört. Und das Publikum weiß das offensichtlich sehr zu schätzen, diese große Chorleistung hier heute Abend. Thomas Eitler-Delint hat letztes Jahr als neuer Chorleiter und Nachfolger von Eberhard Friedrich hier übernommen. Bei den Bayreuther Festspielen war er aber schon vorher bekannt als Chorassistent. Genau, und hier kommt er jetzt auf die Bühne. Thomas Eitler-Delint bedankt sich bei seinen Choristinnen und Choristen und alle verbeugen sich gemeinsam. Wir sehen auf der Bühne hier auch noch eine große Arena, wo diese politischen Veranstaltungen stattgefunden haben, die wir hier gesehen haben. Und darauf sehen wir den Chor. In der Mitte ist eine Treppe mit einem roten Teppich und davor steht Thomas Eitler-Delint. Je nach Werk treten hier bei den Bayreuther Festspielen bis zu 134 Choristen auf, alle sorgsam nach Vorsingen ausgesucht. Und jetzt sind noch einmal die Solistinnen und Solisten hereingekommen, die Darstellerinnen und Darsteller in einer Reihe wieder und stehen vorne an der Rampe, verbeugen sich gemeinsam in einer Reihe.

Und jetzt ist Nathalie Stutzmann, die Dirigentin des heutigen Abends, vor den Vorhang getreten. Alleine steht sie gerade hier auf der Bühne. Der Vorhang ist nochmal zugegangen. Und Nathalie Stutzmann nimmt großen Applaus entgegen hier vom Bayreuther Publikum. Mit Wagners Jugendwerk Rienzi hat sie sich hier erstmals auseinandergesetzt und sie sieht darin ein Meisterwerk. Wenn es nach ihr ginge, würde der Rienzi bald ins Bayreuther Repertoire aufgenommen, also keineswegs nur hier zum 150. Geburtstag gespielt. Bis Ende August steht Rienzi jedenfalls nicht weniger als 9-mal hier auf dem Spielplan bei den Festspielen. Und jetzt ist tatsächlich auch das Regie-Team auf die Bühne getreten. Alexandra Semeredi und Mokdol Novhorditko mit ihrem Team. Sie bilden ein einmaliges Tandem in der Musiktheaterlandschaft. Wir ziehen an einem Strang, sagen sie immer. Ihre Aufgabenaufteilung, die ist von außen undurchschaubar, weil beide zusammen alles machen. Regie, Bühnenbild, Kostüme, sie übernehmen alles im Team. Sie haben sich total gefreut auf den Rienzi und diese Inszenierung. Solche Herausforderungen suchen wir, haben Sie gesagt, gerade aufgrund unserer kritischen Haltung zu Wagner. Das ist nämlich für Sie konstruktive Reibung.

0: Ich meine, ich habe ein großes Bravi eben gehört im Publikum. Gerade ist der Vorhang nochmal geöffnet. Wir sehen jetzt die Bühne voll besetzt mit Chor und den Darstellerinnen und Darstellern. Hier noch einmal die gesamte Besetzung. Once again, the entire cast of this evening. Rienzi, Andreas Schager, Irene, seine Schwester Gabriela Scherer, Stefano Colonna, Andreas Bauer-Cannabas, Adriano, sein Sohn Jennifer Holloway, Paolo Orsini, Michael Notch, Kardinal Raimondo, Vitali Kovaljov, Baroncelli, Matthias Stier, Cecco del Vecchio, Michael Kupfer-Radetzky, ein Friedensbote, Victoria Randem. 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Wir verabschieden uns von den Hörerinnen und Hörern der internationalen Sender, die live mit dabei waren. 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The producer was Sebastian Braun, the audio engineer was Clemens Kamp. On behalf of the entire team of Bavarian Radio BR Classic in Bayreuth, thank you for listening. 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Damit geht unsere Übertragung aus Bayreuth zu Ende. Sie können diese Premiere noch einmal im Fernsehen anschauen, wenn Sie möchten. Am Samstag, den 1. August um 20.15 Uhr wird Rienzi gezeigt in Dreisat. Tonmeister heute Abend war Sebastian Braun, Toningenieur Clemens Kamp, Tontechnik Andreas Mittelstädt und Christian Bär. Redaktion Volkmar Fischer. Ich bin Constanze Fennel. Im Namen des gesamten Teams dieser Übertragung von BR Classic wünsche ich Ihnen noch einen schönen Ausklang dieses Opernabends. Jetzt gleich mit unserer Kritikerrunde. Dazu übergebe ich ein letztes Mal für heute an die Kollegin Silvia Schreiber live vor dem Festspielhaus und wünsche Ihnen noch einen schönen Abend.
1: Jetzt ganz herzlich zur Kritikerrunde begrüßen. Wir sind zu viert und ich habe Frau Christine Lemke-Mattwey hier. Sie ist Kulturreporterin der Zeit, Christian Wildhagen von der Neuen Zürcher Zeitung und Bernhard Neuhoff von BR Classic. Ich sag mal schönen guten Abend.
2: Hallo.
3: Hallo.
1: Grüß Gott. Alle ein bisschen erschöpft.
3: Wieso?
1: Jetzt geht's erst los. Zum ersten Mal Rienzi in Bayreuth. Wäre diese Oper wert, in den Kanon aufgenommen zu werden? Was denken Sie, Frau Lemke-Mattwey?
3: Also ich würde als erstes sagen, ich bedauere es außerordentlich, dass das nur ein Jahr voraussichtlich hier gespielt werden wird, nämlich diesen Sommer und in den nächsten Jahren nicht mehr. Weil ich finde jetzt nicht unbedingt, wir sind Jahrzehnte und Jahrhunderte lang an einem Meisterwerk vorbeiflaniert, aber ich finde schon die Auseinandersetzung mit dem Stück, die Auseinandersetzung auch mit dieser Inszenierung und ihrer Fassung wäre ein paar mehr Sommer, Jahre, Werkstatt Bayreuth wert. Also, dass man sich noch mal näher in der Wiederholung damit verschiedenen Fragen befassen kann. Zum Beispiel auch mit Längenfragen. Ja, also ich finde, da ist Potenzial, was man noch mal anfassen könnte. Insofern verstehe ich das nicht. Und danach, glaube ich, kann man die Frage nach dem Kanon besser beantworten.
2: Ich wäre schon jetzt zu weit zu sagen, ich finde es toll, das mal gesehen zu haben. Es ist aber auch okay, dass es nur einmal so ist, weil für mich als Wagner-Freak ist es toll, das zu kennen. Wenn man den Schluss sieht mit diesem brennenden Kapitol, da ist schon so viel von der Götterdämmerung da. Wenn man dann die Rezeptionsgeschichte mit reinnimmt und weiß, dass die Partitur wahrscheinlich in der Reichskanzlei zusammen mit Adolf Hitler verbrannt ist. Und dieses Untergangsszenario, Also das ist einfach kulturgeschichtlich, rezeptionsgeschichtlich. Man muss es kennen, erlebt haben, um Wagner ganz zu kennen. Insofern war das für mich wahnsinnig interessant, lohnend, aber auch anstrengend, weil es ist auch viel leeres Stroh in dieser Partitur, auf der ziemlich laut herumgedroschen wird, wenn ich das so sagen darf. Und da bin ich ja in guter Gesellschaft, weil Wagner selber meinte ja, diese Oper sei ein Schreihals.
1: Gute Gesellschaft, ist gut gesagt. Oder vorhin war ein Musiker aus dem Orchester da und der meinte, es wäre doch stark redundant und hat dann so eine Bogenbewegung ganz, ganz, ganz heftig.
2: Ja, viel geschrabbelt.
1: Das stimmt. Ja, genau. Herr Wildhagen.
4: Ja, ich schließe mich eigentlich Christine Lemke-Mattwey an. Ich muss sagen, wir sollten vielleicht doch den Mut haben, auch irgendwann Wagners Verdikt einfach mal aufzubrechen und zu sagen, warum eigentlich immer nur 10 Opern, warum nicht 11? Also ich finde schon, dass dieses Stück so viel Potenzial hat, dass man da regiemäßig, musikalisch in den nächsten Jahren immer wieder mal was machen könnte. Ich habe auch den Verdacht, dass Wagner ganz bewusst ein bisschen seine eigenen Wurzeln verwischen wollte und sozusagen mit dem absolut genialen Fliegenden Holländer, da sind wir uns einig, sozusagen die internationale oder die Bayreuther Bühne betreten wollte. Und an diesem Stück ist natürlich, am Rienzi ist vieles unfertig und man kann da über wahnsinnig viel diskutieren. Aber es geht ja hier jetzt auch in diesem Sommer ganz besonders um eine Öffnung dieser Festspiele in jeder Hinsicht, politisch, ideologisch, auch künstlerisch, finde ich. Und ich finde, es ist wirklich an der Zeit, mal zu gucken, bei wem bedient er sich. Es ist viel Beethoven drin, es wird immer die Tradition der Grande Opera beschworen, die er hier in irgendeiner Form bearbeitet hat. Ich habe viel Weber gehört, ich habe viel Marschner gehört, also alles deutsche.
1: Wagner
4: natürlich auch. Berühmt-berüchtigte Meyerbeer sozusagen.
2: Ja, dann sein großer Förderer, den er dann so attackiert hat. Und deswegen, was du sagst, dass er da quasi Spuren verwischen wollte. Psychologisch gebe ich dir recht, dass hätte man ihn quasi ertappt.
4: Ich habe übrigens dann auch noch einen anderen Gedanken. Wir werden ja, haben wir jetzt erfahren, ab 27 immer 2 Premieren haben. Wenn man das mal so ausrechnet, den Ring als 1 nimmt, haben wir 7 Stücke. Also von den 10, dem Kanon aus 10 bleiben 7. Und dann finde ich, ist es nicht gerade einmal das, aber es ist auch vielleicht doch irgendwie die Frage, ob man nicht doch das ein oder andere auch von den Frühwerken noch dazu nehmen sollte. Also ich habe heute Abend sehr viel
3: noch die Feen.
4: Nein, ich bin aber ein großer Vertreter und Liebhaber des Liebesverbots, muss ich sagen. Das ist ein sehr, sehr geniales und sehr unterschätztes Stück.
1: Frau Lemke-Mattwey, Sie hatten gerade so ganz nebenbei erwähnt, wir haben auch viel Wagner gehört. Wie ist denn Ihrer Meinung nach Nathalie Stutzmann gelungen, den Wagner, wie wir ihn, auch Bernhard Neuhoff als Wagner-Fan ihn liebt, oder wahrscheinlich alle Wagner-Fans hier, wie ist es ihr gelungen, genau diese Passagen herauszukitzeln, zu arbeiten?
3: Das weiß ich gar nicht, ob das so ihr Gedanke war. Also ich hatte als die Ouvertüre, die ja so ungefähr das einzige Stück, die einzige Nummer in dem ganzen Kosmos ist, die man ein wenig kennen kann oder vielleicht auch kennt, ohne zu wissen, was man da eigentlich kennt. Weil als die anhob, habe ich über 2 Dinge gestaunt. Zum einen über die wahnsinnige Langsamkeit des Tempos und zweitens über dieses Ausformulierte, so ein bisschen auf der Bremse stehen. Also ich hatte da eigentlich eher so das Gefühl, sie versucht, den Wagner, den wir alle haben wollen oder den Bernhard in erster Linie haben will, hier zu vermeiden. Also weg mit Pathos, weg mit dem sich ankündigenden Überwältigungsüberbau in der Musik. Und das fällt in der Ouvertüre, glaube ich, ein bisschen schwerer. Diese Motivik taucht ja immer wieder geistert durch den ganzen Abend eigentlich. Aber es gibt eben auch viel Passagenwerk, also viel so Durcharbeitungstheater-Gebrauchsmusik, ja, die auch unglaublich viele Haken schlägt, wo man sich eigentlich nie weiß, war das schon mal? Nee, wahrscheinlich nicht. Wieder ein neues Motiv. Aber es geht wieder woanders hin. Ja, ist auch fast ein bisschen wurscht, ja. Also ich glaube, Nathalie Stutzmann versucht eher so auf die leichtfüßigere Seite dieser Partitur und dieser Musik zu setzen. Das hat zweifellos was für sich. Ich habe mich doch auch vor allen Dingen in den ewig langen ersten beiden Stunden für die ersten beiden Akte habe ich mich schon noch schwer gelangweilt, muss ich sagen. Und ich muss sagen, der dritte Akt war dann sehr laut. Überhaupt gab es so eine ansteigende dynamische Kurve am Ende. Also hinter mir haben Leute so wahnsinnig getrampelt und geschrien dann am Ende vor Begeisterung. Ich musste mir die Ohren zuhalten, weil meine Ohren waren schon voll.
1: Herr Wildhagen, wie ging es Ihnen denn jetzt? Also, haben Sie Wagner rausgehört oder war es?
4: Ja, natürlich. Es war natürlich über weite Strecken der Versuch, das schon an so eine bekannte Stilistik irgendwie heranzubringen, weil natürlich das Hauptthema dieses Stückes, das, was im Gebet kommt, das kennt irgendwie jeder und sei es durch Spiegel-TV oder diversem Fernsehmagazine und Werbung. Leider offenbar auch, das wusste ich nicht, wurde diese Ouvertüre bei den Reichsparteitagen regelmäßig am Vorabend gespielt. Ja. Also dieses Stück hat eine eigene Geschichte, aber darauf wollte ich nicht hinaus. Für mich hat Nathalie Stutzmann dem Stück eigentlich geholfen, wo sie nur konnte, in jedem Moment. Denn es gibt ja wahnsinnig viel konventionellen Kram da drin. Und der erwähnte Musiker mit der Begleitfloskel und so. Es gibt wahnsinnig viel nachschlagende Geschichte in den Begleitungen. Das hat sie extrem runtergenommen. Sie atmet mit den Sängern. Sie geht von der Linienführung der Sänger aus. Das Orchester wird in dem Moment wirklich im Grunde zu dieser großen Gitarre, was Wagner dann so bösartig über Verdi gesagt hat. Ja, also
3: genau.
4: Aber da merkt man dann letztendlich wieder die erfahrene Sängerin, die eben Nathalie Stutzmann eben ist, dass sie weiß, das Orchester hat da mal zurückzustehen. Und es ist ungewöhnlich, finde ich, dass sie es dynamisch doch schafft, dass es nicht zu Brüchen kommt. Also dass es irgendwie dieses Geschlossene hatte, diese klangliche Geschlossenheit, die wir von Wagner kennen. Und trotzdem die früh romantische Tönung noch über weite Strecken, also eben was ich meinte mit der Anlehnung an die frühe deutsche Spieloper und so weiter. Hochinteressantes Dirigat, muss ich sagen. Also eine Ehrenrettung auch vielleicht. Also,
2: tolles Dirigat. Ich schließe mich dir total an, Christian. Total sängerfreundlich, plastisch, gut phrasiert und auch immer den Laden zusammengehalten. Der Chor in diesen total weit auseinanderstehenden, großen Aufmärschen war immer gut zusammen. Die Leute wirkten orientiert. Echt toll gemacht von Nathalie Stutzmann. Aber weil du gerade gefragt hast, Silvia, wie viel Wagner da schon drin ist. Ich habe vieles halt eben noch nicht gehört. Und gerade auch, weil wir gestern die 9. von Beethoven hatten. Er hat ja, während er an diesem Stück komponiert hat, so ein Erweckungserlebnis gehabt. Er hatte an der Aufführung einer 9. Sinfonie Beethoven 9 mitgewirkt in Paris und das hat ihn total geflasht. Und das war aber auch so eine Inspirationsinjektion, muss man sagen. Und man hört das ja auch im Meistersinger, man hört das ja auch im Holländer. Da ist ja diese Quinten-D-Moll-Motivik aus der 9. Beethoven, aus dem Anfang von der 9. ist da drin. Und insofern ist diese Behauptung, dass man hier die 9. spielte zur Grundsteinlegung, ist ja so ein bisschen, ja, ich berufe mich auf Beethoven. Ich bin eigentlich der Nachfolger von Beethoven. Die 9. Sinfonie war die letzte Sinfonie und jetzt kommt das Musikdrama. Das kann man ja auch immer so ein bisschen hohl finden, dass Wagner sich da was aneignen möchte. Aber wenn man dann schaut, wie er in seinen späteren Werken wirklich die motivische Arbeit von beethovenischen Sinfonien in solche Großformen von Akten übersetzt, dann ist das einfach fantastisch. Und das fehlt hier. Hier sind alle Akte irgendwie gleich gebaut. Hier gibt es nicht dieses, was man zum Beispiel im zweiten Akt Götterdämmerung hat, dieses riesige Crescendo oder diese ABA-Form wie in Parsifal, wo der erste Akt ganz leise ist, der zweite ganz wild und laut, der dritte dann wieder leise. Also dass er da mit solchen Großformen baut, die einen dann total mitreißen und diese Länge auch rechtfertigen und füllen, das finde ich hier überhaupt nicht. Und deswegen bleibe ich einfach dabei, diese Oper gehört nicht in den Kanon. Es hat schon seinen Grund, dass hier die 9. Sinfonie von Beethoven gespielt wird, aber nicht Rienzi.
3: Also ich finde formal hat das Stück Schwächen. Ja, es ist also es hat Proportionsschwächen, es hat irrsinnige dramaturgische Schwächen und geradezu schwarze Löcher, die da klaffen. Zum Beispiel diese Wandlung von Rienzi, die kriegt man ja gar nicht mit, die findet ja offstage eigentlich. Der verlässt uns als Retter Roms und kehrt wieder als Rächer Roms. Was ist denn da passiert? Ich kann es mir zusammenreimen und die Inszenierung legt ja auch Antwortmöglichkeiten nahe. Aber das Stück zeigt mir das zum Beispiel gar nicht. Dafür badet es alles, also in einem Chortableau nach dem anderen Chortableau und dann kommen wieder Doppelchöre und so weiter. Aber nochmal zu Silvia Schreibers Frage nach dem Wagner im Wagner. Ja, ich finde schon, man hört viel, man hört immer so Fetzen, so schemenhaft, meint man, oh, da war wieder ein Stück Lohengrin irgendwie, Hochzeitsmarsch Tristan, sogar, ja. Oder Tristan, Meistersinger sogar, ja. Also natürlich sitzt man hier vielleicht auch mit diesen besonders gespitzten Wagner-Ohren und ahnt das ja. Aber das ist interessant.
2: Das ist dann wirklich was für Freaks halt. Also es ist wahnsinnig interessant. Ja, mir hat es auch total Spaß gemacht. Ja. Einmal
5: ich sehe ja auch drei.
3: Ich sehe drei Freaks.
5: Ja, ich nehme mich aus. Kommen wir doch mal zur Inszenierung. Sie hatten es schon kurz angesprochen, Frau Lemke-Mattwey. Die Inszenierung, so viel Frau war ja noch nie, zwei Frauen im Regie-Team, Alexandra Semeredi und Mogdolna Parditka, also wunderschöne Namen, die klingen schon nach Musik. Wir hatten dann noch eine Frau am Pult, also wir haben ein richtiges Triumvirat hier. Bei aller musikalischer Schwäche sehen Sie eine Geschichte, die da erzählt wurde, eine nachvollziehbare, ästhetische Geschichte.
3: Naja, es fängt damit an, dass der ganze Abend ästhetisch doch sehr, wie soll ich sagen, beklemmend ist, sehr, sehr bedrängend ist. Das fängt in den Farben an. Eigentlich gibt es keine Farben auf der Bühne, außer Schwarz, Weiß und Rot. Und die werden so ansatzweise in Tönen gemischt, aber auch nur ansatzweise. Eigentlich bleibt es bei diesen, ja, wie soll man sagen, nationalen, deutsch-nationalen oder gar nationalsozialistischen Farbgebung. Und das ist aber sehr sublim. Also es ist nicht so, dass einem das gleich so mit dem Hammer auf den Kopf gehauen wird oder mit der Farbkelle, sondern man realisiert das so nach und nach. Und ich habe eine Zeit lang gedacht, naja, im dritten Akt kommen dann vielleicht kommt ein bisschen Blau oder Grün noch da oder irgendwas dazu. Nein, im Gegenteil. Also dieser Abend ist einer, hat etwas kerkerhaft Drängendes. Und die beiden ungarischen Regisseurinnen sind ja bekannt für ihre enorm starke Bildsprache. Und ich fand das schon. Ich fand das zwar auf die Länge so ein bisschen so, dass ich dachte, mir geht's dann lang auch nicht gut. Also ich kriege irgendwie nicht so richtig gut Luft nach 6 Stunden. Aber das hatte eine starke Aussage. Das hatte die Aussage, hier, wir bewegen uns in einer politischen Gesellschaft, die sich nach nichts anderem so sehr sehnt wie nach Erlösungs- und Rettergestalten, für Wagner jetzt kein ganz unbekanntes Thema, und die aber dann einen geradezu brutalen und unbarmherzigen Umgang mit diesen Figuren an den Tag legt. Also es ist ja im Grunde so wie bei Bertolt Brecht, der Aufstieg und Fall des Arturo Uy wird hier auf 6 Stunden in Musik gekleidet und am Ende sind alle irgendwie sowieso dem Untergang geweiht, hat Bernhard schon gesagt, oder sie sind gehen sich mit Messern an die Kehlen oder an die Bäuche und es sind alle irgendwie tot, versehrt, kaputt, gehen nicht in die Hölle, sondern in einen Himmel. Also dieses letzte Bild, ja, die Treppe, die der Rienzi am Ende besteigt, eigentlich so ein wie Don Giovanni, auch so eine Musik, auch so ein Schrei am Ende, ja, wie Don Giovanni, der zur Hölle fährt. Nee, der fährt in den Himmel, ja. In was für einen grauenhaften Himmel fährt er denn da eigentlich? Fand ich zum Beispiel ein sehr starkes Bild. Oder diese geisterhaften Erscheinungen, die Rienzi daheim suchen, nachdem er selber gemordet hat und sich gewissermaßen zur Galionsfigur des Mobs hat machen lassen. Das ist eine sehr starke Sprache, fand ich.
2: Ja, ich will das nur ergänzen. Ja. Du hast es toll geschildert, Christine. Es geht auch viel um Medien und um Populismus. Wir sehen Chatgruppen auf den Bildschirmen, wie das Gerücht sich verbreitet. Man denkt da an Telegram, wo irgendwelche Verschwörungstheorien hochgekocht werden. Wir sehen Favorability-Messungen, also Wahlumfragen. Es wird viel auf Englisch auf den Bildschirmen getextet. Und da gehen dann Säulen rauf und runter. Also es wird hier so eine Stimmungsdemokratie gezeigt unter den Bedingungen der digitalen Desinformation, Fake News, Gefühle gezüchtet werden. Und das hat was sehr Beklemmendes, weil es sehr, sehr, sehr nah an den schrecklichen Seiten unserer Gegenwart ist.
5: Ja, und da würde ich jetzt gerne mal Sie, es geht hier alles weg, Sie, Herr Wildhagen, dazu fragen, es gab dann auf den Bildschirmen bei allem Messaging gab es dann auch noch Tauben, immer wieder Tauben. Die hatten auch eine gewisse Redundanz, auch in den Aufnahmen, in naher Perspektive, auf Dachrinnen sitzend, hochflatternd. Die Taube als Symbol, Brieftaube, Liebes,
1: Turteltäubchen.
0: Friedenstaube.
4: Ja, Friedenstaube. Sie gucken mich so Ratten fragend der an. Ich weiß nicht, ich gucke das Fragen jetzt zurück. Ich habe es ehrlich gesagt.
0: Ich habe Tauben kein Problem.
4: Ja, nee, ich auch nicht. Aber also ich,
1: die waren ja so ein Gegenpol zu dieser Medienschlacht auf den Bildschirmen.
4: Ja, an die Gegenwelt.
2: So,
3: okay. Ja, vielleicht war es auch einfach nur die, weiß ich nicht, der großstädtisch völlig anonyme Raum, der, wenn sich noch ein Lebewesen regt, ja, ja, dann ist es sowas wie die Taube, mit der wir auch eher ein Problem haben, weil sie irgendwo Schmutz hinterlässt, ja, oder zu viel ist.
4: Es war
3: oder
4: ja ohnehin auch gespenstisch. Ja, genau. Es war ja ohnehin auch gespenstisch, dass in jeder dieser angedeuteten Wohnungen, dieser drei Wohntürme, überall auch dieser riesige Bildschirm war. Und ich habe natürlich spontan an 1984 gedacht. Ja. Es ist natürlich, ja, der Screen, der alle überwacht, nur das konnte man hier jetzt nicht reinlesen, glaube ich, in der Überwachung stattfand. Aber ich meine einfach die permanente Berieselung mit Informationen und also auch besonders skurril, wenn die dann da in den Krieg ziehen und unten wird irgendwie vermeldet, der Bahnverkehr verlaufe normal und irgendwie die Aktienkurse und es gibt irgendwie einen Goldkurs, okay, steigt weiter und so. Ich meine, da wird einem schon ein bisschen unheimlich, weil das einen doch sehr an eine Situation erinnert, die jetzt beinahe Alltag für uns ist.
2: Ja, schon eine sehr nachdenklich machende, bildstarke Inszenierung.
1: Kommen wir zu den Sängerinnen und Sängern. Andreas Schager hat eine Megarolle stemmen dürfen müssen.
2: Stemmen, ja, du sagst es.
1: Stimmlich
2: stemmen. Er wird hier wahnsinnig gefeiert und ich habe auch den größten Respekt, weil was unbestreitbar ist, er kann laut, aber kann er auch leise.
3: Er kann lange auch.
2: Ja.
4: Und er versucht leise, das wollen wir gerechterweise.
2: Im ersten Akt habe ich gedacht, ja, heute hat er einen richtig guten Tag, heute macht er ein schönes Piano und hat auch Legato im Piano. Aber dann beim Gebet im dritten, ja, Akt, das ist ja, ja, ein zentrales, ja, wie soll ich sagen, Stück. Ohne dieses Gebet erschließt sich ja dieses mit dieser tollen Melodie, die gleich am Anfang kommt, die einzige Melodie, ehrlich gesagt, ja, die einem im Kopf bleibt. Und dieses Gebet, ja, da war er müde, da war er. Hatte
3: das
2: er,
3: kommt natürlich brutalerweise so spät. Ja,
2: ja, das und ist gemein. Also Wagner ist nicht sehr nett mit seinen Tenören.
3: Das war er nie.
2: War er nie.
3: Das war er dann auch danach nicht mehr. Nee, nein, nein.
2: Nee.
3: Aber das war schon ein bisschen bitter, weil und so diese kleine angedeutete Verzierung oder dieser kleine melodische Schlenker in dem Motiv, ja, das wollte brüchig ihm so gar nicht richtig, ja, gelingen.
2: Aber es, ja, ist halt auch irgendwie dieses Dauerpower. Und,
3: ich weiß, ja, auch nicht, ist das so geschrieben? Steht da überall dauernd Forte Fortissimo in dieser Partie?
1: Naja, also der Beginn des vierten Aktes hatte ich jetzt schon den Eindruck, als er da auf der Treppe oben sitzt, da hat er schon das.
2: Also, wir wollen ihn jetzt nicht, ja, irgendwie, ja, genau, ungerecht, also, beurteilen. Es ist toll, es ist fantastisch, was der für eine, ja, für eine Stamina hat. Ne? Aber
1: also ich glaube, Wagner hat diese Rolle als Schreihals beschrieben.
2: Er hat seine ganze Oper ein Schreihals genannt.
1: Explizit auch noch eben den Rienzi selbst.
3: Na denn. Naja, es haben ja so ein paar Tenöre vor Andreas Schager das auch schon gesungen. Da klingt es ein bisschen anders.
1: Sie nicken nur, Herr Wildhagen.
4: Ja, nein, das hat. Ich überlege einfach, wie ich den Schager in den letzten Jahren hier auch erlebt habe. Mhm. Wir haben
1: sein zehntes Jahr hier.
4: Ist sein zehntes Jahr, aber besonders in Erinnerung ist natürlich sein Tristan vor 2 Jahren hier gewesen. Und ich muss sagen, da war ich sehr beeindruckt davon, dass er in dieser auch gewaltigen und wahrscheinlich sogar noch anspruchsvolleren Rolle eben das doch versucht hat, mehr Differenzierung reinzubringen. Und es ist über weite Strecken gut gegangen. Hier beim Gebet, eben dem besagten Beginn des vierten Aktes, habe ich einfach auch technische Probleme gehört. Also er zahlt in diesem Moment den Preis für die, ja, 3 Akte vorher, in die er mit dieser beeindruckenden Riesenstimme, Heldenstimme gesungen hat. Ein bisschen ist das aber natürlich auch dem Konzept wiederum geschuldet. Er muss hier den Populisten geben, er muss den Tribunen im wahrsten Sinne den Volksverführer geben. Das kann man, glaube ich, nicht unbedingt, wenn man immer nur leise singt. Stimmt, ja, das, ja, ist klingt jetzt banal, aber ja, ja, er muss ja ein bisschen, also ohne dass wir dem einen das anlasten wollen, aber oder Entschuldigungen suchen müssen. Also Schager könnte einfach auch differenzierter noch singen, aber ich glaube schon, dass da ein immenser Druck einfach auf dieser Rolle noch zusätzlich drauf, durch die Darstellung, die von ihm verlangt wird. Und das ist ja nicht das erste Mal, dass bei Premieren das dann zu so einem, dem berühmt-berüchtigten Utrieren führt, dass man also wirklich alles gibt. Ich habe ehrlich gesagt auch ähnliche Probleme bei Gabriela Scherer gehört, ja, der Irene, die über weite Strecken immens unter Druck stand, meiner Meinung nach. Vielleicht auch wegen Schager, weil sie neben ihm leider bestehen musste. Die Rolle ist ohnehin sehr, sehr unglücklich, finde ich, in ihrer Anlage. Sie ist Schwester.
5: Ja, genau.
4: Sie ist ja die Schwester, nicht die Geliebte. Aber hier gibt es eindeutig irgendwelche incestuösen Verstrickungen, wenn nicht sogar ein Kind.
5: Ja,
4: ja, genau. Ja, klar, natürlich. Und dieses Kind, was in der ersten, während der Ouvertüre stirbt, ist das deren im Inzest? Ja, offiziell ist es der Bruder, aber ich war mir da nicht so sicher.
5: Sieht nicht so aus.
4: Vielleicht auch das im Inzest gezeugte Kind, ich weiß es nicht. Wäre ja auch eben nicht neu für Wagner. Stimmlich, muss ich sagen, fand ich dann die Gabriela Scherer ganz am Schluss erst wirklich richtig überzeugend, wo man das Gefühl hat, da bekommt sie ja auch ihren großen Moment sozusagen mit bis hin zum Suizid. Hier in dieser Produktion. Und da merkte man plötzlich eben, wie stark auch sie unter Druck gestanden hat, wie stark sie sich sozusagen wiederum in diese Dauerexplosivität fast hineingesungen hat.
3: Also vielleicht ist es ja auch so, dass ein Sänger oder der Sänger, der Protagonist, ist sehr laut und ist sehr stabil in der Stimmführung. Ja, was sollen denn die anderen beiden neben ihm machen? Also sie können ja nicht sagen, jetzt wir sind mal die ganz differenzierten und lyrischen, wenn die Partitur sich da anbietet. Das wird sehr schwer. Und dass sich das gegenseitig hochschaukelt, ist ein Gedanke, den ich hatte, weil eben auch Jennifer Holloway als Adriano war auch immer so an der oberen Kante eigentlich des, wie viel gebe ich und wie viel Dramatik packe ich eigentlich in diese Partie hinein? Ich habe aber keine Antwort darauf. Die Akustik im Haus mit dieser Musik fand ich erstaunlich gut. Ich habe es mir schlimmer vorgestellt, aber vielleicht hören die ja trotzdem, vielleicht ist ja trotzdem auf dem berühmten Weg aus dem Graben auf die Bühne in den Zuschauerraum irgendwas mit dieser Musik anders als mit den nachfolgenden Wagner-Stücken, sodass die Sänger vielleicht das Gefühl haben, sie kriegen so eine Packung ins Gesicht und müssen sich dagegen zur Wehr setzen, was es ja immer gibt als Effekt hier, ja.
5: Also angeblich ist das ja größtenteils in Riga komponiert worden und die Oper in Riga hatte damals einen ganz ähnlichen Orchestergraben wie hier. Das hat mir Frau Stutzmann erzählt. Also der muss wohl auch etwas versenkt gewesen sein. Von daher meinte sie, sind die technischen Bedingungen super. Mhm. Also
3: ja, wie gesagt, akustisch hatte man gestaunt.
2: Aber wo, wenn nicht hier mit diesem verdeckten Orchester, sollen Sänger auch mal die Chance haben, ein bisschen runterzugehen?
3: Insofern ist das die Idee.
2: Müssten sie hier ja eine Chance haben.
4: Ja. Und vor allem mit dieser Dirigentin auch die sie ja lässt.
2: War nicht insgesamt nicht schlecht gesungen. Also zum Beispiel Michael Nortsch hat mir sehr gut gefallen als Orsini. Und wir haben ja die Zeit, auch mal Nebenrollen zu würdigen. Ich fand auch Victoria Random, wenn ich es falsch ausspreche, als Friedensbote gut. Also ja, war keineswegs schlecht gesungen der Abend.
5: Jetzt haben wir einzelne Stimmen. Ich würde gerne noch ganz kurz über den Chor sprechen, wenn Sie noch Zeit haben hier in dieser Runde und nicht alle schon schreiben müssen. Gilt ja als eine der größten Choropern der Musikgeschichte. Ich glaube, rein quantitativ hat das die Oper auf jeden Fall bewiesen. Gab es denn Ihrer Ansicht nach wirklich differenzierte Chöre auf der einen Seite, also von Wagner selbst? Und dann, wie hat Thomas Eiter-Delindt mit seiner Gruppe aus 110 Sängerinnen und Sängern gearbeitet? Wie haben Sie das empfunden?
4: Ja, das ist natürlich ein sehr großes Wort, Choroper. Natürlich ist es das, aber ich muss jetzt nur an Boris Godunow oder Chowanschina von Mussorgsky denken oder meinetwegen auch bei Wagner selbst an den Lohengrin. Das sind wirklich große Choropern, wo es eben einfach auch irre differenzierte, riesige Passagen gibt, auch wo einzelne Gruppen zum Beispiel hervortreten. Das ist hier aber übrigens ja auch. Ich finde hier vieles noch ein bisschen al fresco. Man sollte allerdings, glaube ich, auch noch kurz mal daran erinnern, ich meine, Wagner war 27, als er dieses Stück komponierte, das haben wir, glaube ich, noch nicht erwähnt. Das ist schon verdammt spannend, was er da macht, aber es ist natürlich auch noch stark in dieser Vorstellung des vierstimmigen, oft auch im Unisono geführten Chores, mit einer gewissen Massigkeit. Also was ja dann später zu einem großen Thema auch sogar schon für Wagner selbst wird, eine Ausdifferenzierung sozusagen der Chöre, also jeder der vieler einzelner Persönlichkeiten im Chorkollektiv zum Beispiel, das findet hier meines Erachtens fast nicht statt. Das wurde allerdings hier dann von der Regie teilweise ganz raffiniert aufgefangen, indem eben diese sogenannten Komparsen dann im Chor teilweise agierten oder die Nebenrollen. Also alles in allem hochspannend. Ich fand den Chor gut. Ich habe ihn allerdings tatsächlich auch schon besser, noch besser gehört in diesem Haus. Vielleicht ist da auch gerade, findet da gerade ein Generationenwechsel statt in den Besetzungen oder in den Stimmen.
2: Letztes Jahr war ja große Diskussion große, auch.
4: Ja,
2: ne?
4: ja.
2: Da waren viele Ältere sehr enttäuscht, dass sie nicht mehr dabei sein dürfen.
4: Ja, könnte sein, dass sich das tatsächlich bemerkbar macht. Ich finde teilweise in den Sopranen ist es ein bisschen nicht so, also nicht das Niveau, was man bei internationalen Spitzenchören wirklich, glaube ich, hat. Es ist teilweise ein bisschen schrill, finde ich. Ab und an fällt der Chorklang auch auseinander, aber im Ganzen ist das natürlich eine Irrsinnsleistung. Zudem kommt noch hinzu, die müssen das alles auswendig singen. Also das ist, aber ich keine Ahnung, es heißt immer, der Tenorpart beim Lohengrin vom Chortenor sei länger als der des Titelhelden. Ich weiß nicht, wie das hier ist, aber ich habe das Gefühl, hier sei das etwas ähnlich.
3: Ja, ich finde auch, das ist, man hat den wahrscheinlich schon besser gehört, schon differenzierter, schon weicher, schon beseelter auch, ja. Aber das ist vielleicht nicht.
5: Eine Handvoll Sängerinnen und Sänger kannten das Stück davor überhaupt. Mhm. Also das war alles Neuland für die.
3: Ja, genau. Also aber trotzdem, Bernhard hat es ganz am Anfang, glaube ich, unserer Runde schon gesagt. Man hatte immer das Gefühl, dass die natürlich sowieso wissen, was sie tun und dass sie wissen, wo sie sind und dass sie eine gute räumliche, raumklangliche Orientierung zueinander und untereinander. Also teilweise wird ja auch bühnenmusikalisch gearbeitet und von hinten und aus dem Off gesungen und vorne gleichzeitig gesungen. Also das ist schon, ich kann das nur bewundern. Ich fand es toll.
2: Und ist nochmal, müssen wir Sie preisen, ein großes Verdienst von Nathalie Stutzmann.
5: Ich sage einfach danke für diese vielen unterschiedlichen Blickwinkel und hoffe, dass das unsere Hörerinnen und Hörer auch noch ein bisschen angeregt hat, zum Nachdenken. Ja, das waren Christine Lemke-Mattweil, Kulturreporterin der Zeit, Christian Wildhagen von der Neuen Züricher Zeitung und Bernhard Neuhoff von BR Klassik. Mein Name ist Silvia Schreiber und mir bleibt nur noch, Ihnen allen eine gute Nacht zu wünschen. Danke fürs Zuhören und damit zurück ins Wellenhaus des Bayerischen Rundfunks an Maren Ulrich.
6: Dankeschön an Silvia Schreiber und das ganze Team von BR Klassik vor Ort in Oberfranken bei den Bayreuther Festspielen. Wir lassen diesen Abend jetzt um 22.20 Uhr mit Musik von Johann Sebastian Bach ausklingen und einer der führenden Interpretinnen seiner Werke, die Pianistin Angela Hewitt. Sogar Trägerin der Bach-Medaille ist die Kanadierin. Hier ist eine Aufnahme der englischen Suite Nummer 6 D-Moll, Werkeverzeichnis 811.

Johann Sebastian Bach, englische Suite Nummer 6, D-Moll, Bachwerkeverzeichnis 811. Eine Aufnahme mit der Pianistin Angela Hewitt, die jetzt für uns die Toccata C-Moll, Bachwerkeverzeichnis 9, Toccata E-Moll, Bachwerkeverzeichnis 914 spielt.

0: Johann Sebastian Bach, Toccata e-Moll, Werkeverzeichnis 914. Das war eine Aufnahme mit der Pianistin Angela Hewitt. Das ARD-Radio-Festival, gerade noch mit Musik von Bach, davor die Live-Übertragung der Oper Rienzi von Richard Wagner. Heute war die Premiere im Rahmen der Bayreuther Festspiele. Der Mitschnitt der Live-Übertragung steht demnächst 30 Tage zum Nachhören auf unserer Website brklassik.de und in ARD Sounds zur Verfügung. Die nächsten Übertragungen aus Bayreuth senden wir zeitversetzt ab morgen, Montag, 27. Juli, das Rheingold, Dienstag, 28. Juli, die Walküre, Donnerstag, 30. Juli, Siegfried und Samstag, 1. August, Götterdämmerung, immer ab 20.03 Uhr. Und jetzt ist es in wenigen Augenblicken 23 Uhr. Mein Name ist Maren Ulrich. Vielen Dank fürs Zuhören. Ich wünsche Ihnen noch einen schönen Abend.
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2: Um 23 Uhr mit Astrid Fietz. Nach dem Anschlag auf den CSD in Berlin ist der Tatverdächtige von der Polizei erschossen worden. Er soll zuvor mit einer Stichwaffe auf die Beamten zugelaufen sein. Der 21-Jährige war schon mehrmals straffällig geworden. Bundesinnenminister Dobrindt äußerte im ARD-Brennpunkt Verwunderung darüber, dass vom Gericht lediglich eine Bewährungsstrafe verhängt wurde.
3: Wir wissen ja, dass er eine Vielzahl von Straftaten begangen hat, dass er mit dem Terror sympathisiert hat, dass es auch eine Verurteilung gab, die auf Bewährung ausgesetzt wurde und die Staatsanwaltschaft dagegen Beschwerde erhoben hat. Und in der Tat wird zurzeit sehr die Frage danach gestellt, wie kann eigentlich bei jemandem, den man als Gefährder identifiziert, eine Strafe zur Bewährung ausgesetzt werden. Auch dem wird detailliert nachgegangen.
2: Innenminister Dobrindt. Die Hängepartie um den Posten des Bundesverkehrsministers ist beendet. Nachfolger von Patrick Schnieder soll Steffen Bilger werden. Er war bisher parlamentarischer Geschäftsführer der Union. Das hat Regierungssprecher Cornelius mitgeteilt. Aus Berlin Jakob Mayer.
4: Laut Cornelius dankte Merz Schnieder heute in einem Telefonat für die geleistete Arbeit. Der Kanzler habe sein Bedauern ausgedrückt, dass der Amtswechsel wegen unvorhergesehener Umstände nicht wie geplant kommuniziert werden konnte. Schnieder hatte Merz am Nachmittag selbst um seine Entlassung gebeten, um den so wörtlich unwürdigen Zustand zu beenden, der die sachliche Arbeit unmöglich mache. Merz' Umgang mit Schnieder stieß in der CDU auf teilweise scharfe Kritik.
2: Die schweren Waldbrände in Frankreich und Spanien breiten sich weiter aus. Zehntausende weitere Menschen mussten in Sicherheit gebracht werden. In Frankreich nähert sich ein Feuer dem Ballungsraum Bordeaux. Über weiten Teilen der Stadt liegt Brandgeruch. Mehr als 40.000 Hektar Land wurden schon zerstört, mehr als bei allen Waldbränden des vergangenen Jahres in Frankreich zusammen. Auch in Spanien sind die Waldbrände außer Kontrolle. Ministerpräsident Sanchez hat alle spanischen Parteien zu einem gemeinsamen Einsatz gegen den Klimanotstand aufgerufen. Der slowenische Radprofi Tadej Pogačar hat erneut die Tour de France gewonnen. Es ist sein 5. Sieg beim wichtigsten Radrennen der Welt. Damit ist er jetzt einer der Rekordsieger. Den Tagessieg bei der letzten Etappe holte sich der Niederländer Mathieu van der Poel. Das waren die Nachrichten. Das Wetter in Deutschland. Nachts bewölkt, in der Nordhälfte zeitweise Schauer, vereinzelt auch gewittrig. Im Süden nur einzelne Schauer oder Gewitter bei minimal 20 bis 12 Grad. Morgen in der Osthälfte Schauer oder Gewitter, im Verlauf dann nachlassend. Sonst sonnig oder leicht bewölkt mit einzelnen Schauern. Maximal von Nord nach Süd 18 bis 30 Grad. Dienstag locker bewölkt bis sonnig, 21 bis 34 Grad. Am Mittwoch viel Sonne, meist trocken, bei 23 bis 38 Grad. Es ist 23.03 Uhr.
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5: Herzlich willkommen zu später Stunde an der Hörbar. Hinterm Tresen grüßt Sie Martin Kersten aus dem Funkhaus in Frankfurt am Main. Schön, dass Sie dabei sind. Feierstimmung ist angesagt bei unserem ersten Titel. Die Gruppe Malaka Hostel aus Freiburg im Breisgau ist dafür bekannt, auf Sommerfestivals maximal gute Laune zu verbreiten mit einem multikulturellen und äußerst tanzbaren Musikmix. Aber Vorsicht, hinter der ausgelassenen Fassade lauert auch eine gehörige Portion Fatalismus, jedenfalls bei diesem Titel Glashaus.

Mit 200 Sachen gegen die Wand. Das ist keine wirklich gute Idee, vor allem wenn man im Glashaus sitzt. Aber dieses Bild hat hier die Freiburger Kapelle Malaca Hostel natürlich mit voller Absicht benutzt, um uns zu zeigen, hey, es liegt einiges im Argen hier auf dieser Welt und um die Menschheit ist es nicht sonderlich gut bestellt. Die Feierlaune, die ihre Musik verbreitet, ist also in gewisser Weise auch ein Tanz auf dem Vulkan und hat etwas durchaus Fatalistisches nach dem Motto, wenn wir schon untergehen sollen, dann lass uns vorher wenigstens noch eine gute Zeit haben. Wollen wir mal nicht ganz so schwarz malen, was die Zukunft unseres Planeten betrifft? Vielleicht setzt sich ja am Ende doch die Vernunft durch. Gute Musik ist sicherlich ein probates Mittel, um Menschen zur Vernunft zu bringen und sich ein wenig wieder im Gleichgewicht zu befinden. Hier an der Hörbar im ARD Radio Festival versuchen wir es zumindest, einen kleinen Teil dazu beizutragen unter dem Motto Musik grenzenlos. Die erste große Runde startet heute mit zwei charmanten und sanften Stimmen aus Brasilien. Die eine gehört Lucas Caram aus Sao Paulo, die andere Nina Nikolajewski aus Porto Alegre. Ihr Duett Vem Cá, komm her, ist eine sanfte Einladung, in Momenten der Unsicherheit, Trost und Geborgenheit beim anderen zu finden. Lass alles hinter dir, komm her, halte mich fest und sag mir, was dich so seufzen lässt. Vergiss die Angst, die dich zum Weinen gebracht hat, und ruh dich aus in meinen Armen, bis es vorübergeht.

Lo Eda, I Wouldn't Know, ein hebräisches Lied, das Yinon Mualem geschrieben und komponiert hat. Der Text ist sehr persönlich und spiegelt seine Gefühle seit den Ereignissen vom 7. Oktober 2023 und ihren Folgen wieder. Voller Trauer, Verzweiflung und der Last der Situation, wie er schreibt. Gemeinsam mit Musikern aus Israel, der Türkei und Schweden sucht er hier nach einem Ausweg. Eine seltene Gelegenheit übrigens, Yinon Mualem singen zu hören. Normalerweise konzentriert sich der israelische Musiker mit familiären Wurzeln im Irak auf seine Oud und auf den instrumentalen Dialog. Nachzuhören auf seinem aktuellen Album Eginas Secret. Sanfte Musik aus Island haben wir davor gehört von Eyþór Arnalds. Der verbindet auf seinem gerade erschienenen Album Music for Walking klassische Klangwelten mit minimalistischen Ambient-Strukturen. Könnte auch prima Filmmusik sein. Neues von der Algerierin Suad Massi haben wir außerdem gehört und Malte Fiefs Kammer. Ein tolles Kammermusik-Trio-Projekt, mit dem der Gitarrist und Komponist den Sommer über in ganz Deutschland zu Konzerten unterwegs ist. Sicher auch irgendwo in ihrer Nähe. Und damit auf in den zweiten Teil der Hörbar mit Musik grenzenlos im ARD Radio Festival. Da begegnen wir zu Beginn der sanft souligen Stimme von Jeff Cascaro. Broadway and Beyond heißt sein jüngstes Werk, auf dem er sich wieder mal eine ganze Reihe von Songklassikern zu eigen macht. Take the A-Train zum Beispiel von Billy Strayhorn. Man merkt, wie sich Cascaro einerseits vor der Legende verbeugt, andererseits aber auch sein ganz eigenes Ding daraus macht, mit einer soulig-loungigen Jazznummer, vollkommen laid-back, wie die Musiker das nennen, also zurückgelehnt und tiefenentspannt.

Maria Mazzotta, die Sängerin aus Apulien, hat sich für ihr jüngstes Albumprojekt San Paolo di Galatina mit Raúl Refri aus Barcelona zusammengetan. Refri, der einen ausgezeichneten Ruf als Musiker und Produzent in der globalen Musikszene rund ums Mittelmeer genießt, hat großen Respekt vor den archaischen Gesängen Süditaliens bewiesen und sich mit eigenen Zutaten bewusst zurückgehalten. Die charakteristische Stimme von Maria Mazzotta steht ganz im Mittelpunkt, die diese alten Lieder in rauer, unverfälschter Schönheit singt. Davor hatten wir das M-Duo M des Karlsruher Gitarristen Martin Müller gehört, der seine Begeisterung für die brasilianische Musik in diesem Duo mit Antonio Malinconico teilt. Cineastische Kammermusik von Kerim König, sehr persönliches von der österreichischen Sängerin und Songschreiberin Eva Klampfer alias Lilith und Julie Campiche, Jazz-Harfenistin aus Genf, waren außerdem mit ihren jeweils aktuellen Produktionen am Start im Verlauf dieser zweiten halben Stunde Musik grenzenlos an der Hörbar von HR2 Kultur. Die öffnet im ARD-Radio-Festival heute in einer Woche wieder. Um die gleiche Zeit. Vielleicht sind wir ja verabredet. Also ich würde mich freuen. Mein Name ist Martin Kersten. Eine angenehme Nacht wünsche ich Ihnen.

So kann man starten in die Nacht. Die Konzertouvertüre Nummer 1, D-Moll von Richard Wagner war das, mit dem MDR-Sinfonieorchester, dirigiert von John Merkel. Bei uns jetzt im ARD-Nachtkonzert einer, wenn nicht der Lieblingsschüler von Johann Sebastian Bach. Die Rede ist von Johann Ludwig Krebs, der mit 13 Jahren an die Thomasschule nach Leipzig kam und dort in Bach seinen begeisterten Mentor fand. 1735 beorderte ihn Bach als ständigen Cembalisten und Organisten in sein Collegium Musicum. Wir hören eine der zahlreichen Sonaten von Johann Ludwig Krebs, nämlich die für Flöte, Violine und Basso Continuo, D-Dur mit dem Leipziger Konzert. Das sind Benedek Czolok Flöte, Susanne Scholz Violine, Lucia Freuhofer Viola, Siegfried Pank Violoncello und Eckart Cooper Cembalo.

nämlich Peter Tschaikowski. Sein Streichsextett D-Moll erhielt von ihm den Beinamen Souvenir de Florence. Und da hören wir uns jetzt an, was er mitgebracht hat aus Florenz. Hier die Fassung für Streichorchester mit der Kammersymphonie Leipzig unter Antoine Tamestit.

Antoine Tamestit und die Kammersymphonie Leipzig mit Souvenir de Florence, der Komposition von Peter Tchaikovsky, eigentlich für Sextett geschrieben. Wir hörten hier die Fassung für Streichorchester. Sie befinden sich im ARD-Nachtkonzert hier in dieser Nacht auf Montag und da haben wir jetzt Musik ausgewählt von Georg Philipp Telemann, nämlich das Concerto für zwei Violinen, Viola und Basso Continuo S-Dur. Ludger Remy und das Telemannische Kollegium Michaelstein sind das.

Das Telemannische Kollegium Michael Stein unter der Leitung von Ludger Remy mit dem Concerto S-Dur von Georg Philipp Telemann. Hier im ARD-Nachkonzert jetzt noch ein Klavierkonzert von Franz Schmidt, ein bedeutender österreichischer Komponist, Cellist und Pianist, Jahrgang 1874. Sein Konzert in S-Dur schrieb er für Klavier, für die linke Hand und Orchester. Wir hören hier Carlo Grante zusammen mit dem MDR-Sinfonieorchester, am Pult Fabio Luisi.

Konzert für Klavier für die linke Hand und Orchester S-Dur von Franz Schmidt mit Carlo Grante und dem MDR-Sinfonieorchester, dirigiert von Fabio Luisi. Kurz vor 2 Uhr auf die Nachrichten zu mit ein paar Takten von Ernest Tomlinson.